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1: Hier die aktuelle Verkehrslage. A2 Dortmund-Oberhausen, zwischen Bottrop und Kreuz Oberhausen 2 Kilometer Stau, 39 Minuten Zeitverlust. Weiterhin auf der A45 Hagen-Gießen zwischen Wilnsdorf und Haiger-Burbach 1 Kilometer stockender Verkehr. Zusätzlich auf der A46 Hagen-Hemer zwischen Iserlohn-Zentrum und Hemer 2 Kilometer zähfließender Verkehr, 6 Minuten längere Fahrzeit. Und darüber hinaus auf der A445 Hamm-Arnsberg zwischen Kreuzwerl und Wickede. Ruhe, dichter Verkehr, 5 Minuten Zeitverlust. Wir wünschen allen unterwegs gute Fahrt.
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2: Claudia Löhr hier, hallo. Oh, ihr könntet gleich wohl ein bisschen abrocken, wenn ihr Bock hättet, mit Bon Jovi, It's My Life. Neue Musik gibt's von BTS und Swim und das ist Real Life. Send Me an Angel. Kommt gut durch diese Nacht. Hallo.

Ava Max und Torn. Ja, so in 5 Wochen geht's los mit der Fußball-WM. Und unser Fußball-Orakel Arz weiß natürlich jetzt schon, wer am Ende den Pokal

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0: Das Wetter.
1: Heute Nacht ist es heiter bis wolkig, aber es bleibt meistens trocken. Die Temperaturen gehen runter auf 7 bis 3 Grad. Morgen früh dann ein bisschen Dunst und Hochnebel. Der löst sich im Laufe des Tages aber auf. Dann wird es ein freundlicher Tag. Bis zu 16 Grad am Wochenende. Viel Sonne und es wird noch wärmer.
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2: A2 Hannover-Dortmund zwischen Beckum und Hamm-Üntrop. 1 Kilometer Stau, 9 Minuten Zeitverlust. Und A30 Osnabrück-Bad Oeynhausen zwischen Bad Oeynhausen-Ost und Kreuzbad Oeynhausen. 2 Kilometer stockender Verkehr. Wir wünschen allen unterwegs gute Fahrt.
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1: Claudia Löß hier. Hallo. Jede Menge neue Musik in dieser halben Stunde. Ich spiele Clock Clock, Out of the Dark von Bebe Rexha, New Religion. Das kennt ihr von Faithless. Das war ein 90er Dance-Hit, Insomnia. Und ein sehr starker 80er, Status Quo in the Army Now. Aber jetzt erstmal ganz entspannt. Triggerfinger und I Follow Rivers. Kommt gut durch die Nacht mit uns. Hallo.

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0: Virgin, Bibi Rexha ist es für euch im besten Mix. Sarah Engels ist ja unsere Kandidatin beim ESC und die ist in Wien angekommen mit der kompletten deutschen Delegation. Leider. Leider ist ihr Koffer nicht mitgekommen, ja, hat die Airline verbummelt. Es waren ja auch nur sämtliche Kleider und Bühnenoutfits für den Auftritt vom ESC drin. Ja, ich finde es schon, also Endvorstellung. Sie nimmt es relativ gelassen und sagt, oh ja, also wenn ich dann da im Schlafanzug auftrete, dann wisst ihr wenigstens warum. Neue Musik vom Ex-Schlagzeuger von Sunrise Avenue. Jetzt Rico Rajamar, Stay Here.
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1: Ich bin Ursula Winkler. Finanzminister Klingbeil kann wegen schwächerer Konjunkturaussichten wegen des Iran-Kriegs in den nächsten Jahren mit weniger Steuereinnahmen rechnen als noch im Herbst angenommen. Für 2027 ergibt die aktuelle Steuerschätzung allein für den Bund gut 10 Milliarden Euro weniger als bisher erwartet. Klingbeil sagte, die Schätzung zeige, wie sehr uns der Iran-Krieg wirtschaftlich schade.
2: Seit knapp 2 Monaten sehen wir, dass der Iran-Krieg, der durch Donald Trump ausgelöst wurde, dass dieser verantwortungslose Krieg und die daraus resultierende Energiepreisschocksituation, dass das unsere wirtschaftliche positive Dynamik vorerst ausbremst.
1: Finanzminister Klingbeil. Trotz Waffenruhe haben sich die USA und der Iran gegenseitig in der Straße von Hormuz beschossen. US-Streitkräfte hätten unprovozierte iranische Angriffe abgewehrt und mit Schlägen zur Selbstverteidigung reagiert. Das teilte das für den Nahen Osten zuständige Kommando des US-Militärs auf der Plattform X mit. Das iranische Militär bestätigte Angriffe auf US-Kriegsschiffe und machte dafür wiederum US-Attacken auf einen iranischen Öltanker verantwortlich. Kurz vor dem russischen Jahrestag zum Weltkriegsgedenken am Samstag hat die Ukraine ihre einseitige Waffenruhe wieder aufgegeben. Es reagierte auf fortdauernde russische Attacken mit einem ihrer größten bisherigen Drohnenangriffe. Moskau hatte eine eigene Feuerpause ab heute angekündigt und ignorierte die ukrainische Waffenruhe offenbar bewusst.
3: Was wegen der weitergehenden Angriffe ohnehin schon klar war, hat der Kreml nun offiziell bestätigt. Die von Selenskyj vorgeschlagene Waffenruhe hat in Moskau keine Beachtung gefunden. Warum sie ignoriert wurde, sagte Kremlsprecher Peskow nicht. Dafür wiederholte er einmal mehr, dass die Russen ihre eigene Waffenruhe rund um die Militärparade durchsetzen würden. Für den Fall, dass sich die Ukrainer nun nicht daran halten, hat Russland schon einmal Drohungen ausgesprochen. Ausländische Diplomaten sollten vorsorglich Kiew verlassen, um nicht zum Kollateralschaden russischer Schläge gegen die Stadt zu werden, warnte das russische Außenministerium. Aus Moskau, André Balin.
1: Zum Fußball. Der SC Freiburg steht erstmals in einem Europapokal-Endspiel. Die Badener bezwangen Sporting Braga im Halbfinalrückspiel der Europa League mit 3:1. Sie treffen nun im Finale am 20. Mai in Istanbul auf den englischen Topclub Aston Villa.
4: Das Wetter.
5: In der Nacht lösen sich die Wolken auf und es ist meistens klar und trocken. Aber dafür kann dichter Nebel auftauchen. Die Tiefstwerte liegen zwischen 7 Grad am Rhein und knackigem 1 Grad im Sauerland. Am Tag gibt es dann einen Mix aus Sonne und Wolken und Temperaturen von 17 bis 20 Grad.
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6: A30 Osnabrück Bad Oeynhausen. Zwischen Bad Oeynhausen Ost und Kreuz Bad Oeynhausen 2 Kilometer Stau.

0: Wir wünschen allen unterwegs gute Fahrt.
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2: Hallo, hallo. Johanna Tänzer ist hier. Ich wünsche euch eine ganz schöne Nacht. Wir sind bei euch und haltet durch, okay? Das ist Leonie mit

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0: Lady Gaga und Doechii mit Runway. Hey, eine schöne Nacht mit uns. Leute, es gibt ja mal diese Tage des, ne? Und jetzt gerade erst mal wieder der Passworttag, der uns daran erinnern soll, wie wichtig es ist, seine Passwörter auf Vordermann zu bringen. Und ja, stimmt doch voll, ne? Es ist wichtig, aber es ist auch so anstrengend.
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2: Hier die Top 3 der nervigsten Dinge im Leben. Steuererklärung, Musik von Revolverheld und Passwörter ändern. Ey Leute, früher war einfach Name plus Geburtsjahr fertig. Aber jetzt brauchst du 12 Buchstaben, groß und klein, Zahlen, Sonderzeichen, ein Stück deiner Niere und eine Prise Himalaya-Salz, um dich bei Lieferando einzuloggen. Du hast schneller einen Kredit für ein Haus beantragt, als ein neues Passwort eingerichtet. Und dann sind Passwörter ja auch wie Unterwäsche. Nie mit anderen teilen und jeden Tag wechseln, ansonsten bist du angeschissen. Leute, ich habe meinen Job gekündigt, mich von meiner Freundin getrennt und Weihnachten bei der Familie abgesagt. Ich habe keine Zeit mehr, ich muss Passwörter ändern. Da fängt's ja schon an. Kratzt euch mal am Kopf, wenn ihr immer das gleiche Passwort benutzt. Na? Wie viele Menschen um euch rum kratzen sich gerade? Wusstet ihr eigentlich, dass dieser Code in den Matrix-Filmen eingescannte japanische Sushi-Rezepte sind? Und immer dran denken, 2-Faktor-Authentifizierung bedeutet Passwort plus Hoffnung. Kleiner IT-Witz.
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0: Das Wetter.
1: In der Nacht ziehen die letzten Wolken ab und der Himmel klart auf. Es bleibt trocken, örtlich bildet sich allerdings dichter Nebel. Die Temperaturen sinken auf 7 Grad entlang des Rheins und bis auf frische 1 Grad im Sauerland. Tagsüber wechseln sich dann Sonne und Wolken ab. Dazu bleibt es überwiegend freundlich. Die Höchstwerte erreichen milde 17 bis 20 Grad.
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2: A30 Osnabrück-Bad Oeynhausen. Zwischen Bad Oeynhausen-Ost und Kreuz Bad Oeynhausen 2 Kilometer Stau. Und A42 Dortmund-Kamp-Lindfort. Zwischen Essen-Altenessen und Bott-Robb-Süd 1 Kilometer stockender Verkehr. Wir wünschen allen unterwegs gute Fahrt.
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1: Hallo, eine schöne Nacht mit uns. Johanna Tänzer ist hier. Und Leute, ihr müsst zwar vielleicht gerade arbeiten oder seid irgendwie im Auto unterwegs, aber dafür seid ihr auch die Ersten, die jetzt schon im Freitag sind. Also, schönen Freitag!

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1: Ich bin Ursula Winkler. Trotz Waffenruhe haben sich die USA und der Iran gegenseitig in der Straße von Hormuz beschossen. US-Streitkräfte hätten unprovozierte iranische Angriffe abgewehrt und mit Schlägen zur Selbstverteidigung reagiert. Das teilte das für den Nahen Osten zuständige Kommando des US-Militärs auf der Plattform X mit.
2: Eigentlich standen die Zeichen trotz wackeliger Waffenruhe auf eine baldige Einigung über ein Abkommen zwischen den USA und dem Iran. Nun wieder Angriffe in der Straße von Hormuz und das US-Militär griff auch Ziele im Iran an. Es sei Selbstverteidigung, hieß es aus dem US-Zentralkommando. Man habe die Bedrohung neutralisiert und iranische Drohnen und Abschussrampen bombardiert. Der Iran bestätigte Angriffe auf US-Kriegsschiffe und beschuldigte die USA, zuerst einen iranischen Öltanker beschossen und damit die Waffenruhe gebrochen zu haben. Tina Eck, USA.
1: Der Iran-Krieg belastet die deutsche Wirtschaft offenbar stärker als bisher gedacht. Allein dem Bund fehlen laut neuer Steuerschätzung im Jahr 2027 rund 10 Milliarden Euro. Finanzminister Klingbeil macht dafür vor allem die hohen Energiepreise und die wirtschaftlichen Folgen des Konflikts verantwortlich.
3: Für Verbraucher könnte das bedeuten, der finanzielle Spielraum des Staates wird kleiner, also weniger Geld für neue Entlastungen wie den Tankrabatt oder zusätzliche Hilfen. Gleichzeitig wird die Diskussion über Einsparungen wohl wieder lauter, etwa bei Zuschüssen oder Förderprogrammen. Klingbeil sagt trotzdem, die Regierung wolle weiter investieren, Jobs schaffen und Arbeitsplätze sichern. Zoe Tassovali, Nachrichtenredaktion.
1: Der Ausbruch des Hunter-Virus bei einer Kreuzfahrt löst in immer mehr Ländern Sorgen aus. Bei einem Zwischenstopp der Hondius hatten noch nach dem ersten Todesfall 29 Passagiere das Schiff verlassen. Sie kamen aus etwa 12 Ländern, darunter auch Deutschland. Das teilte der Reiseveranstalter mit. Die Weltgesundheitsorganisation spricht von einer ernsten Lage. Bei 5 Infizierten sei das Hunter-Virus inzwischen nachgewiesen worden. Dazu kämen 3 Verdachtsfälle. 3 Personen starben, ein niederländisches Ehepaar und eine deutsche Frau. Zum Fußball. Der SC Freiburg steht erstmals in einem Europapokal-Endspiel. Die Badener bezwangen Sporting Braga im Halbfinalrückspiel der Europa League mit 3:1. Sie treffen nun im Finale am 20. Mai in Istanbul auf den englischen Topclub Aston Villa.
4: Das Wetter.
5: Nachts lockern die Wolken auf. Vielerorts ist es sternenklar und auch trocken, aber es kann auch dichter Nebel dabei sein. Die Tiefstemperaturen, die liegen zwischen 7 und 1 Grad. Am Tag gibt es dann einen freundlichen Mix aus Sonne und Wolken und mit 17 bis 20 Grad wird es angenehm mild.
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6: A30 Osnabrück Bad Oeynhausen. Zwischen Bad Oeynhausen Ost und Kreuz Bad Oeynhausen 2 Kilometer Stau. Wir wünschen allen unterwegs gute Fahrt.
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5: Hi zusammen. Einen schönen frühen Freitagmorgen. Johanna Tänzer ist hier. Welche Tiere sind bei euch im Büro erlaubt? Also sind überhaupt welche erlaubt? Meistens ist es ja, wenn überhaupt, dass der Hund mal mit zur Arbeit darf, ne? In der Gemeinde im Schwarzwald kommt aber jetzt jeden Tag ein kleines Lamm mit ins Büro, der Henry. Was es damit auf sich hat, das erzähle ich euch gleich. Das ist Taylor Swift mit Opalite.

0: Klösterle. Da lebt gerade der wirklich niedlichste Rathausmitarbeiter ever, glaube ich, Henry. Henry ist sehr klein, flauschig und extrem neugierig. Und er hat so ein ganz schönes blaues Halstuch rum. Henry ist ein Lamm und wurde von seiner Mutter leider verstoßen. Und deswegen begleitet er jetzt Bürgermeisterin Sabine Zenker auf Schritt und Tritt. Ich habe mit ihr telefoniert. Frau Zenker, jetzt sind Sie also die neue Mama, oder?
1: Genau. Und nachdem ich mich dann sozusagen als erstes auf der Wiese um den Henry gekümmert hat, hat er mich vom Fleck weg adoptiert. Jetzt liegt er gerade neben mir und schläft ganz selig.
0: Oh nein!
1: Und ich bin jetzt quasi die Adoptivmama.
0: Ist das schön. Aber wie muss ich mir das denn vorstellen? Also wie genau zieht man so ein kleines Lamm denn jetzt auf?
1: Also erstmal mit ganz wenig Schlaf und ziemlich viel Milch und Milchpulver anrühren. Der bekommt am Anfang alle 2 Stunden den Schoppen, auch nachts. In der Zwischenzeit hat er auch schon Zähnchen und kann auch schon fleißig Gras mitnaschen und Heu und knabbert so ziemlich alles an, was irgendwie in seiner Reichweite ist. Inklusive meinem Papierkorb. Da muss man so einiges in Sicherheit bringen. Also es ist durchweg ein sehr spaßiger Alltag, aber auch etwas anstrengend.
0: Das klingt aber ja wirklich so, als wäre es ein richtiges Baby, ein Menschenbaby.
1: Ein bisschen schon. Also sie fangen dann auch an, Steckdose abzukleben, Zimmerpflanze in Sicherheit zu bringen, Kabeln wegzuhängen. Das ist, glaube ich, nicht viel anders wie bei einem normalen Baby.
0: Und nehmen Sie den Henry denn mit auch auf Außentermin oder passt da niemand anderes auf?
1: Nee, das geht leider nicht. Der Henry hat sich so auf mich eingeschossen, dass sobald ich den Raum verlasse, verlässt er ihn auch. Und Okay. Wehe, ich gehe ohne ihn, dann findet ein ziemliches Mähkonzert statt. Das heißt, er war auch schon auf Gemeinderatssitzungen, er war bei der Mitgliederversammlung. Da ist er einfach, ja, mittendrin.
0: Hätten Sie wahrscheinlich aber auch niemals gedacht, dass Sie als Bürgermeisterin diese Aufgabe bekommen, oder?
1: Wahrscheinlich nicht. Sie haben dann nur gemeint, aber das Pferd bleibt noch im Stall, sage ich. Ja, aktuell ist nichts anderes geplant.
0: Okay, was passiert denn eigentlich, wenn Henry mal groß wird?
1: Also der wird ganz normal wieder in die Herde eingegliedert. Wir sind jetzt also schon jeden Tag draußen, besuchen die Herde. Da spielt er auch mit den anderen Lämmern und ärgert die erwachsenen Schafe. Das ist praktisch ganz normal. Und so nach 15, 20 Minuten aktuell hat er so ein bisschen, ja, genug gespielt. Dann kommt er wieder zu mir und dann ist aber auch gut und hätte er bitte gern was zu fressen. Und die Intervalle wäre jetzt, denke ich, in der nächsten Woche immer länger. Und dann wird er ganz normal in die Herde integriert.
0: Es wird aber wahrscheinlich für Sie ein harter Abschied, oder?
1: Ja, eigentlich nicht, weil er ist ja nach wie vor bei mir auf der Wiese und eigentlich habe ich dann alles richtig gemacht, wenn er wieder vollwertiges Schafsleben führen darf, ohne Einschränkungen und quasi ein glückliches Wiesenleben vor sich hat. Das wäre eigentlich ja das Schönste, was ich mir vorstellen kann.
0: Frau Zenker, das ist eine ganz, ganz wunderschöne Geschichte. Vielen Dank für das schöne Interview. Ich glaube, das gibt ganz viele Punkte für Ihr Karma-Konto.
1: Das ist ganz lieb von Ihnen. Ich danke Ihnen.
0: Alles Gute für Sie und vor allen Dingen für den kleinen Henry.
1: Vielen herzlichen Dank.
0: Danke. Schön.
2: Tschüss. 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

0: Das Wetter.
1: In der Nacht lösen sich die Wolken auf und es ist meistens klar und trocken. Aber dafür kann dichter Nebel auftauchen. Die Tiefstwerte liegen zwischen 7 Grad am Rhein und knackigem 1 Grad im Sauerland. Am Tag gibt es dann einen Mix aus Sonne und Wolken und Temperaturen von 17 bis 20 Grad.
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2: Zurzeit liegen uns keine Meldungen vor. Wir wünschen allen unterwegs gute Fahrt.
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1: Hallo, guten Morgen zusammen. Johanna Tänzer ist hier und ihr seid ja bestimmt schon richtig fit um die Uhrzeit, ne? Ja, da könnt ihr richtig gut abgehen jetzt zu diesem 2000er-Beat. ATC.

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0: Ich hoffe, ihr habt einen chilligen Freitagmorgen. Leute, im Jahr 2000 hat das französische Hausduo Mojo einen legendären Song released. Lady, Hear Me Tonight. Und jetzt hat DJ und Produzent Oliver Heldens, so heißt der gute Mann, hat da was ganz Neues draus gemacht. Und es ist mega.
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1: Ich bin Ursula Winkler. Nach den jüngsten US-Angriffen auf Ziele im Iran fordert Präsident Trump die Islamische Republik erneut auf, schnell eine Friedensvereinbarung zu unterzeichnen. Ansonsten werde das US-Militär iranische Einheiten in Zukunft noch viel härter und viel gewaltsamer treffen, schrieb er auf seiner Plattform Truth Social. Kurz vor Trumps Post hatte das US-Militär trotz Waffenruhe nach iranischen Angriffen auf US-Kriegsschiffe in der Straße von Hormuz als

0: Vergeltung, iranische Boote und Ziele im Iran beschossen. Opfer von häuslicher Gewalt und Stalking sollen künftig besser geschützt werden. Der Bundestag stimmt heute über die elektronische Fußfessel für Täter ab. So sollen Betroffene schneller gewarnt werden, wenn sich Täter trotz eines Verbots nähern.
1: Die Technik erkennt, wo sich der Täter gerade aufhält. Kommt er dem Opfer zu nahe, gibt sofort eine Warnung auf ein Empfangsgerät, damit Betroffene schnell reagieren oder Hilfe holen können. Gleichzeitig soll auch direkt die Polizei informiert werden. In Spanien gibt so ein System schon länger. Geplant sind außerdem verpflichtende Trainingskurse für Täter und wer die Fußfessel oder das dazugehörige Handy nicht trägt, müsste künftig mit einer Geldstrafe oder sogar bis zu 3 Jahren Haft rechnen. Zoe Tassovali, Nachrichtenredaktion.
0: Seit Januar bekommen 18-Jährige Fragebögen zugeschickt zum neuen Wehrdienst der Bundeswehr. Aber nicht alle beantworten ihn. Jungen Männern, die den Fragebogen nicht ausfüllen, soll künftig ein Bußgeld drohen.
2: Rund 200.000 Fragebögen wurden bisher verschickt und der Rücklauf ist durchaus beachtlich. Von jungen Männern, die antworten müssen, kamen 86% der Bögen innerhalb der ersten Frist zurück. Nach der ersten Mahnung waren es sogar gut 90%. Die 250€ Bußgeld drohen Männern, wenn sie 2 Wochen nach der zweiten Mahnung keinen Fragebogen zurückgeschickt haben. Junge Frauen können den Bogen ausfüllen, müssen aber nicht. Ronny Tochau, Berlin.
0: Zum Fußball. Der SC Freiburg steht erstmals in einem Europapokal-Endspiel. Die Badener bezwangen Sporting Braga im Halbfinalrückspiel der Europa League mit 3:1. Sie treffen nun im Finale am 20. Mai in Istanbul auf den englischen Topclub Aston Villa.
3: Das Wetter.
4: In der Nacht ziehen die letzten Wolken ab und der Himmel klart auf. Es bleibt trocken, örtlich bildet sich allerdings dichter Nebel. Die Temperaturen sinken auf 7 Grad entlang des Rheins und bis auf frische 1 Grad im Sauerland. Tagsüber wechseln sich dann Sonne und Wolken ab. Dazu bleibt es überwiegend freundlich. Die Höchstwerte erreichen milde 17 bis 20 Grad.
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6: Zurzeit liegen uns keine Meldungen vor. Wir wünschen allen unterwegs gute Fahrt.
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7: Guten Morgen zusammen. Johanna Tänzer ist hier für euch. Einen schönen Freitag. Leute, ihr seid die Ersten, die diesen Freitag so richtig aufsaugen können. Ich hoffe, ihr habt auf jeden Fall schon geöffnete Augen. Falls nicht, bitte orientiert euch jetzt nicht an dem Song von Ed Sheeran hier, weil der heißt Eyes Closed. Und nein, das machen wir jetzt nicht, weil wir müssen ja jetzt aufstehen. Das schafft ihr.

0: Dietmar mit Nobody to Love. Heute ist übrigens Trink-eine-Cola-Tag. Kevin, komm, den hast du erfunden, oder?
1: er könnte von mir kommen. Ja, ich bin ehrlich da.
0: Ja, wir beide lieben so gerne Cola. Aber nicht um diese Uhrzeit, nein.
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0: Kevin Zimmer ist ja da. Was gibt's denn heute Wichtiges?
1: Ja, der Bundesrat trifft sich heute und da müssen die Länder nochmal so ein paar Dinge durchwinken. Unter anderem die 1.000 Euro Entlastungsprämie, die Unternehmer ihren Mitarbeitern zahlen können. Die soll ja steuerfrei sein. Aber viele Unternehmer haben schon gesagt, dass die sich diese 1.000 Euro Prämie gar nicht leisten können. Zumindest die Voraussetzungen sollen dafür heute geschaffen werden. Die Spritpreise sind da auch nochmal ein Thema und wie es bei der E-Auto-Förderung weitergeht.
0: So, aber nicht nur der Bundesrat, sondern auch der Bundestag trifft sich, ne?
1: Richtig, es geht um die Einführung der elektronischen Fußfessel bei häuslicher Gewalt. Die Bundesregierung will Betroffene von häuslicher Gewalt besser schützen. So sollen Familiengerichte Gewalttäter zum Tragen einer solchen Fußfessel verpflichten können. Darüber wird dann heute auch im Bundestag abgestimmt.
0: Und Fußball gespielt wird auch noch.
1: Borussia Dortmund kann die Vizemeisterschaft an diesem Spieltag klar machen. Das ist eigentlich gar kein offizieller Titel, aber immerhin. Der BVB spielt gegen Eintracht Frankfurt. Anstoß ist um 8:30 heute Abend.
0: Also Fußballfans, Sie wissen schon, was Sie heute Abend machen. Und ich weiß, was ich nicht mache.
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0: Blumen sind zum Muttertag nach wie vor das beliebteste Geschenk. 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Wie man das Verpackungsmaterial umweltfreundlich entsorgt, das erklärt Axel Subkleff, der Sprecher der Initiative Mülltrennung wirkt.
1: Packpapier oder Seidenpapier, in das der Blumenstrauß eingewickelt ist, gehört auf jeden Fall ins Altpapier. Allerdings bitte nur trocken. Nasses Papier kann in der Tonne schimmeln und dann nicht mehr recycelt werden. 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Genauso wie die leeren Kunststofftütchen vom Dünger, die ja oft bei den Sträußen dabei sind.
0: Noch mehr Tipps und praktische Trenntabellen unter mülltrennung-wirkt.de.
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0: Das Wetter.
1: Nachts lockern die Wolken auf. Vielerorts ist es sternenklar und auch trocken, aber es kann auch dichter Nebel dabei sein. Die Tiefstemperaturen, die liegen zwischen 7 und 1 Grad. Am Tag gibt es dann einen freundlichen Mix aus Sonne und Wolken und mit 17 bis 20 Grad wird es angenehm mild.
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2: A3 Oberhausen-Köln zwischen Kreuzhilden und Solingen. 1 Kilometer Stau, 29 Minuten Zeitverlust. Wir wünschen allen unterwegs gute Fahrt.
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1: Hi zusammen, wie schön, dass ihr schon wach seid. Johanna Tänzer ist hier, bin bei euch und das hier

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0: Police mit Every Breath You Take. Einen schönen Freitagmorgen und an diesem Tag feiern Sie den Tag der Befreiung in vielen europäischen Ländern heute, zum Ende des Zweiten Weltkriegs. Bei unseren Nachbarn in den Niederlanden wurde der Tag schon am Dienstag gefeiert, der an ein großes Unrecht erinnert.
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2: Am frühen Morgen des 10. Mai 1940 rasselten die deutschen Panzer über die Grenze. Ein ganzes Land blieb 5 Jahre besetzt. Er hatte es früh kommen sehen. Titus Brandsma. Er war Karmelitenpater, sozial engagiert, Ordenschef, überall weit bekannter Zeitungsmann und Redner, Professor, Rektor der Universität in Nimwegen. Die Nazi-Bewegung ist eine schwarze Pest, sagte er schon Anfang der 30er Jahre. Sie ist heidnisch, widerspricht dem Christentum und dem Evangelium. Sie ist unmenschlich und war selbst ohne Angst, als sie kamen.
3: Nimm die Tage, wie sie kommen, die schönen mit dankbarem Herzen und die schlechten für jene, die folgen, denn das Unglück ist nur vorübergehend.
2: Dieser Satz hat Pater Titus sein Leben lang begleitet, sagt Ruth Maria Meyer vom Albertus-Magnus-Institut in Bonn, obwohl er wusste, wie es ausgehen würde.
3: Wer die Welt für Christus gewinnen will, der muss den Mut haben, mit der Welt in Konflikt zu geraten.
2: Den Kommunist und Judenfreund, wie sie ihn nannten, holten sie aus dem Kloster. Über mehrere Gefängnisse in das von Kleve, dann in übelster Haft in den Priesterblock von Dachau und ermordeten ihn 5 Wochen später durch eine Spritze. Ruth Maria Meyer.
3: Er kann uns ein Vorbild sein dahingehend, dass er sein Schicksal in Gottes Hand wusste. Nichts soll dich ängstigen. Gott ist mit uns. Diese Zuversicht, die wünsche ich eigentlich allen Menschen.
2: Titus Brandsma. Am 15. Mai vor 4 Jahren hat ihn Papst Franziskus heilig gesprochen. Mehr auf augenblickmalonline.de. Christoph Beckmann von der Katholischen Kirche für Augenblick mal.
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1: Mit Danny Hoppe. Guten Morgen. Die Lage im Iran-Krieg bleibt kompliziert und auch verwirrend. Und dafür sorgen auch die ständig neuen Aussagen von US-Präsident Trump. Nach einer kurzen, eher versöhnlichen Phase hat er dem Iran jetzt wieder mit massiven Angriffen gedroht, sollte Teheran nicht bald ein Friedensabkommen unterzeichnen. Und kurz vorher hatten sich beide Seiten gegenseitig auch noch beschossen, trotz der eigentlich geltenden Waffenruhe. Marc Weiß hat die Infos.
2: Das US-Militär griff in der Straße von Hormuz iranische Schnellboote und auch Ziele an Land an, offiziell als Vergeltung, weil das iranische Militär vorher wie angedroht US-Kriegsschiffe beschossen hatte. Nachdem Trump vor 2 Tagen noch verkündet hatte, es gebe große Fortschritte in Richtung Friedensabkommen, hat sich der Ton jetzt wieder geändert. Der Iran werde von Wahnsinnigen angeführt, die USA würden sie in Zukunft aber viel härter und auch gewaltsamer ausschalten, wenn sie das Abkommen nicht unterzeichnen, so klingt es bei Trump heute. Gleichzeitig prüft das US-Justizministerium aktuell Fälle, in denen sich Insider am Krieg bereichert haben könnten. Nach Medienberichten gibt es auf dem Ölmarkt einige verdächtige Transaktionen, die immer kurz vor Ankündigungen von Trump oder Teheran passierten. Dabei wurde mal auf steigende und mal auf fallende Ölpreise gewettet und jedes Mal Kasse gemacht, denn der Kurs von Trump hatte immer große Auswirkungen auf den Ölpreis. Hier besteht also der Verdacht, dass jemand, der wusste, was Trump oder Teheran sagen würden, entsprechend gewettet und dann kassiert hat.
1: Und jetzt weitere Meldungen im Überblick. Opfer von häuslicher Gewalt sollen in Zukunft besser geschützt werden. Der Bundestag will dazu am Vormittag eine Regelung zur elektronischen Fußfessel beschließen. Dadurch sollen mögliche Täter, gegen die schon ein Annäherungsverbot verhängt wurde, zum Tragen des Geräts verpflichtet werden können. Der Bundesrat entscheidet heute über die Entlastungsprämie, um die Folgen des Iran-Kriegs abzumildern. Unternehmen sollen bis zu 1.000 Euro steuerfrei an ihre Beschäftigten zahlen können.

0: Nach dem Hantavirus-Ausbruch auf dem Kreuzfahrtschiff Hondius befindet sich eine deutsche Kontaktperson weiter in der Uniklinik Düsseldorf. Bisher gäbe es bei ihr keine Hinweise auf eine Infektion, heißt es. Wegen der unterschiedlichen Inkubationszeit seien aber noch weitere Untersuchungen nötig. In Freiburg war gestern Abend Eskalation angesagt. Zum ersten Mal in der Vereinsgeschichte hat der Bundesligist ein europäisches Finale erreicht. Zu Hause gegen Braga gab es im Halbfinalrückspiel der Europa League einen 3:1-Sieg für die Freiburger. Im Finale in Istanbul geht es jetzt am 20. Mai gegen den englischen Topclub Aston Villa. Obwohl die Freiburger ins Finale eingezogen sind, steht seit gestern Abend auch fest, dass die Bundesliga über das UEFA-Ranking keinen weiteren Champions-League-Platz bekommt. Der geht an Spanien, weil parallel Rayo Vallecano ins Finale der Conference League eingezogen ist. Und das waren die Nachrichten mit Danny Hoppe.
1: Dankeschön, Danny. 6:02. Guten Morgen, hier ist Radio Mülheim mit Insa Lölle und dem Wetter am Freitag. Es wird freundlich, es sieht zwar noch nicht so aus, aber freut euch auf Sonnenschein und nur ein paar lockere Wolken. Es bleibt heute trocken, da sind wir aktuell bei 6 Grad am Rathausmarkt. Aktuell noch ein bisschen was an Nebel da unterwegs. Später schaffen wir 17 Grad und auch das Wochenende sieht gut aus. Viel Sonnenschein, kaum Wolken, kein Regen und Temperaturen um die 20 Grad.
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1: Guten Morgen auf die Straßen. Hier läuft es gut und entspannt. Nur eine der beiden Blitzbirnen ist noch im Einsatz. Ein Blitzcontainer steht auf der Kölner Straße in Selbeck. Hier also aufpasse. Fehlt hier noch irgendwas? Habe ich irgendwas vergessen? Dann seid so lieb und sagt mal eben Bescheid. 0800 70 70 321. Schickt gerne eine WhatsApp ins Studio oder ruft mich gerne auch kostenlos auf dem vom Handy aus im Studio an, wollte ich sagen.
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1: Eminem jetzt für euch, das ist Houdini. Guten Morgen.

Einige von euch, gerade in Heißen, haben es sicherlich mitbekommen. Es war ja auch gestern ein Helikopter in Heli im Einsatz. Hier ist Radio Mülheim am Freitagmorgen um 6:07. Ein Mann ist gestern bei einem Arbeitsunfall 10 Meter von einem Dach gefallen und hat sich dabei schwer verletzt. Gegen 16 Uhr war das auf der Straße am Förderturm, sagt uns die Feuerwehr heute Morgen. Bisher sieht es so aus, als hätte der Mann gerade auf dem Dach gearbeitet und ist dann in die Halle gefallen. Wieso das Ganze passiert ist, ist noch nicht klar. Um den Mann zu retten, ist dann eben auch der Heli dazu gerufen worden. Die Polizei ermittelt jetzt, wieso es zu dem Unfall gekommen ist. Und alle Infos zu dem schweren Arbeitsunfall gestern Nachmittag in Heißen lest ihr heute Morgen auch nochmal nach auf radiomülheim.de. Kommt gut rein in den Freitag.

0: den 90ern und Nothing Else Matters. Am Freitagmorgen hier bei Radio Mülheim, 14 Minuten nach 6. Und es gibt gute Nachrichten, denn die neue Folge ist im Kasten, Leute.
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0: Es ist unsere kleine Therapiestunde, unser kleiner Stuhlkreis in Form einer Podcast-Folge. Die Frische bekommt ihr heute wie gewohnt um 12 in euren Podcast-Feed reingespült. 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Großes Highlight bei mir, der Geburtstag meiner Mama Chrissy, die ist 75 geworden. Und statt sich groß zum Essen ausführen zu lassen von ihrer Familie, hat die, selbstlos wie sie ist, für alle sich nochmal eine Küche gestellt.
2: Ja, die hat Spargel für alle gemacht.
0: Oder der war lecker.
3: Ich hatte dieses Jahr
0: der
3: gar keinen Spargel.
0: War geil. Oh, der war so lecker.
3: Das Problem ist, dass ich auch bis Anfang Juni nicht in der Heimat fahre.
0: Mm.
3: Da muss ich bei Oma Hilde aber statt Erbsensuppe ausnahmsweise mal Spargel anmelden, ey.
0: Boah, aber du kannst doch eigentlich auf dem Weg nach Hause, gibt's doch auch überall so Bütchen, wo man
3: ja,
0: so Spargel mal kaufen kann. Kriegst den halt nicht geschält, muss den selber schälen.
3: Kriegst den vor allem auch nicht geschenkt.
0: Hört gerne rein in die aktuelle Folge überall da, wo es Podcast gibt und auf radiomülheim.de. 12 Uhr ist es soweit.
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Tricks und Golden bei Radio Mülheim. 18 Minuten nach 6 am schönsten Arbeitstag in der Woche. Ich hoffe, da liegt ein freies Wochenende vor euch. Natascha Wedding fehlt jetzt für euch und Unwritten. Ich bin in Salöl. Schönen Freitag.

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0: 7. Guten Morgen, hier ist Radio Mülheim mit dem Wetter an diesem Freitag. Wir starten noch mit Nebel, der löst sich im Laufe des Morgens auf. Und dann freut ihr euch auf einen richtig schönen Frühlingstag bei uns. 6 Grad aktuell in Heißen an der Kirche, bis zu 17 Grad sind drin. Dazu Sonnenschein und Wolken im Wechsel. Und auch das Wochenende wird richtig, richtig schön sonnig. Kaum eine Wolke, kein Regen und dann wieder bis zu 20 Grad. Aktuell noch keine großen Staus, nur ihr denkt bitte an den Blitzcontainer. Die Blitzbirne steht aktuell auf der Kölner Straße in Selbeck. Fehlt hier irgendwas? Habe ich irgendwas vergessen? Dann seid so lieb und sagt eben Bescheid. 0870 70 321. Das ist die Radio Mülheim Studio Hotline. Die nutzt ihr gerne auch für die WhatsApp.
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1: Einen wundervollen Start in euren Freitag mit Capital Cities und Safe and Sound. Guten Morgen.

0: 6.34 Uhr am Freitagmorgen. Ja, der Wochenendsport, der klappt bei uns wirklich nur mit ihm.
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2: 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Lecko-funny, ey.
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0: So, er ist der Mann, der es durch seine herzliche Art und sein ansteckendes Lachen jedes Mal schafft, eure Motivationsreserven vor dem Wochenende nochmal aufzufüllen, damit ihr einen Granatenstart in Richtung Wochenende in der Radio Mülheim-Community habt. Guten Morgen an unseren Rallemann aus Heißen.
2: Na, was sehe ich denn da? Das Wochenende ist im Anmarsch. Guten Morgen, Insa. So, Leute, heute ist Kegeltour 2026 mit den schmutzigen Bengels. Ab 9 Uhr treffen im Café Leonardo in Mülheim. Und dann geht's ab nach Bad Breisig. Mit dem Partybus, muss irgendwo hinter Bonn liegen. Keine Ahnung. Schauen wir mal. Ich bin jetzt in einem Alter, in dem mir mein Körper wahrscheinlich am Sonntag ganz leise ins Ohr flüstert. Mach das nie wieder, mein Freund. Aber egal, ich bin ja noch blutjung. Und dir, liebe Insa, wünsche ich nur das schönste Wetter und einen schönen Kurzurlaub auf Texel mit deiner lieben Mama. Bestell schöne Grüße vom Rallemann.
0: Das mache ich. Und euch ganz viel Spaß, ne, mit der Kegeltour. Und ich sag euch, ich bin urlaubsreif. Morgen geht's nämlich für eine Woche an der Holländische See. Ich freue mich sehr.
2: Ich glaube, oder ich habe das Gefühl, Insa, das wird unser Wochenende.
0: Ja.
2: Da kannst du machen, was du willst. Hast rein. Und jetzt mein Witz Nummer 16 für dieses Jahr. Hör zu, Patient. Ich bin Instagram-süchtig. Arzt, da kann ich Ihnen leider nicht folgen. In dem Sinne, macht's gut, ihr Lieben. Und wir hören uns nächste Woche Freitag. Paris, Athen, auf Wiedersehen. Euer Rallemann.

0: die Red Hot Chili Peppers aus den 90ern an eurem Freitagmorgen hier bei Radio Mülheim mit Under the Bridge. Wir machen uns ready fürs Wochenende und auch im landesweiten Geldregenstudio ist die Laune heute Morgen wieder allerbestens.
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to the Rain um 7:09 am Freitagmorgen hier bei Radio Mülheim. 50 Ständer, an denen ihr für einen schmalen Taler Spielzeug oder Klamotten für eure Kids

shoppen könnt, läuft morgen von 11 bis 14 Uhr in der Mausegard-Siedlung. Der Eintritt ist frei zum Kindertrödel. Ihr könnt natürlich ganz einfach vorbeigehen. Einen Hinweis haben die Veranstalter noch gegeben. Ist ein bisschen tricky mit dem Parken in der Mausegard-Siedlung. Also, wenn ihr die Möglichkeit habt, ohne Auto hinzukommen, dann kann das wirklich sehr, sehr sinnvoll sein. Und ich sag mal so, das Wetter am Wochenende wird schön, sonnig, 20 Grad. Da könnt ihr doch einfach mal einen schönen Ausflug mit dem Fahrrad zum Kindertrödel machen. Ich bin Insa Löhrlich, wünsche euch einen schönen

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1: Mit Danny Hoppe, guten Morgen. Bei US-Präsident Trump und seinen Entscheidungen kommt man oft kaum noch hinterher. 180-Grad-Drehungen gehören bei ihm fast schon zur Tagesordnung. Sieht man gerade wieder im Iran-Krieg, aber auch bei seiner Zollpolitik. Aktuell bekommt die EU seine Wut wieder zu spüren. Er hat Brüssel eine neue Frist gesetzt und droht gleichzeitig mit neuen Zöllen. Marc Weiß aus dem News-Team, worum geht's dabei genau?
2: Also theoretisch sollten ja in dieser Woche die Zölle auf Autos und Lastwagen, die von der EU in die USA gehen, von 15% auf 25% steigen. Das zumindest hatte Trump vergangenen Freitag ohne Vorwarnung angedroht. Hintergrund ist, dass Trump sauer ist, weil der Zolldeal, den er ja mit Kommissionschefin von der Leyen ausgehandelt hatte, weil der noch nicht ganz umgesetzt wurde, denn es gibt ja noch Verhandlungen innerhalb der EU. Das dauert ihm alles zu lange, deshalb kam jetzt diese Ansage zur Strafe 25% Zoll. Das ist aber seit gestern auch schon wieder anders, denn jetzt sagt Trump, er gibt der EU Zeit bis zum 4. Juli, also bis zum amerikanischen Unabhängigkeitstag. Bis dahin muss Brüssel intern alles geklärt haben. Vielleicht, muss man sagen, denn es gibt ja Gerichtsurteile in den USA, dass diese ganzen Zolleskapaden von Trump ohnehin nicht zulässig sind. Einige Zolleinnahmen muss die US-Regierung aktuell zurückzahlen. Also das ist insgesamt ein Thema, mit dem sich nicht nur Politiker, sondern inzwischen ganze Armeen von Anwälten beschäftigen. Da kann es noch einige Wendungen geben, schätze ich.
1: Bestimmt. Danke, Marc. Und jetzt weitere Meldungen im Überblick. Die Waffenruhe zwischen den USA und dem Iran wird wieder auf eine neue Probe gestellt. Nach iranischen Attacken auf US-Zerstörer in der Straße von Hormus haben die USA als Vergeltung Ziele im Iran angegriffen. Außerdem melden auch die Vereinigten Arabischen Emirate neue iranische Luftangriffe. Die Meere heizen sich weiter auf, das meldet der EU-Klimawandeldienst Copernicus. Demnach wurde im April die zweithöchste Meeresoberflächentemperatur seit Beginn der Aufzeichnungen gemessen. Der Monat sei außerdem weltweit von extremen Wetterereignissen wie Überschwemmungen, Dürren und Sturzfluten geprägt gewesen. Die Bahn will ihren Europaverkehr ausbauen und mit neuen Verbindungen mehr Kunden gewinnen. Die Fahrgastzahlen seien auf mehreren europäischen Verbindungen zuletzt stark gestiegen.

0: heißt es von der Bahn, unter anderem nach Paris, Brüssel und Zürich. Ekstase, Party und ein Platzsturm. Das gab es gestern Abend alles in Freiburg, nachdem der Verein zum ersten Mal in ein europäisches Finale eingezogen ist. Durch den 3:1-Sieg zu Hause gegen Braga stehen die Freiburger im Finale der Europa League. Nach dem Spiel gab es kein Halten mehr. Spieler und Fans feierten auf dem Rasen den bisher größten internationalen Erfolg der Vereinsgeschichte. Im Finale in Istanbul geht es dann am 20. Mai gegen Aston Villa. Und das waren die Nachrichten mit Danny Hoppe.
1: Dankeschön, Danny. Gleich 7:03. Guten Morgen, hier ist Radio Mülheim mit in Salöll und dem Wetter für den Freitag. Ist noch ein bisschen vernebelt, entnebelt sich aber im Laufe des Morgens. Keine Sorge, dann freut ihr euch auf Sonnenschein und Wolken im Wechsel. 17 Grad in der Spitze, da sind wir noch ein Stückchen von entfernt. 6 Grad aktuell im Witthausbusch. Das Wochenende dann auch frühlingshaft. 20 Grad, viel Sonne und nur wenige Wolken.
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1: Staus gibt's aktuell keine, nur es gibt Blitzbieren, Blitzcontainer und davon eine zu viel. Also ich weiß von einer am Schildberg an der Paul-Kosmaler-Straße in Heißen. Jetzt ist die Frage, steht tatsächlich noch eine dritte Blitzbirne an der Kölner Straße in Selbeck? Könnt ihr mal eben kurz Bescheid sagen? Natürlich gilt das für alle wichtigen Meldungen von unterwegs. Ist doch logisch. 0800 70 70 321. Entweder ihr ruft mich kurz kostenlos hier im Studio an oder ihr schickt über die Nummer eine WhatsApp.
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1: Ich wünsche euch einen ganz wundervollen Start in den Freitag. Ich hoffe, da liegt ein freies Wochenende vor eurer Tür und das ist der letzte Arbeitstag in dieser Woche. Kommt gut raus jetzt mit Taylor Swift, The Fate of Ophelia. Guten Morgen.

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0: Gerne.

Hits, Tom Walker und Home um 14 Minuten nach 7. Ja, einen Film gucken, drüber diskutieren und dann gemeinsam entscheiden, wer bekommt die den Kinderfilmpreis der Ruhrgebiets Kinderfilmtage hier bei uns. Die Kinderfilmtage suchen 7 Kids aus der Region für eine echte Filmjury, auch aus Mülheim. Mitmachen können alle Kinder, die nach den Sommerferien in die 5. Klasse kommen. Im September geht es dann los. Die Kinderfilmtage laufen übrigens auch wieder im Rio hier bei uns in Mülheim. Den Preis überreichen die Jurykinder dann ganz persönlich auf der Bühne in der Lichtburg in Oberhausen. Bewerben geht bis zum 30. Juni. Wie und wo das geht, Leute, wir sind Full Service GmbH. Ihr wisst es doch. Lest ihr auf radiomülheim.de. Für euch jetzt die 80er, Belinda Carlisle und Heaven is a Place on Earth.

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0: Dasha und Austin bei Radio Mülheim. Einen wunderschönen guten Morgen um 7:30. Wir gucken zusammen aufs Freitagswetter. Ja, keine Sorge, der Nebel, die dickere Wolkendecke, die macht noch Platz für Sonne. Und die hat wirklich viel Platz heute im Laufe des Tages. 17 Grad in der Spitze, 7 Grad aktuell an der Rennbahn Raffelberg. Und das Wochenende macht genauso schön weiter. Sonnig und bis zu 20 Grad Regen ist kein Thema. So, wir können Ordnung ins Blitzerchaos bringen, dank der Biggie, die gerade angerufen hat. Der Blitzcontainer, die Blitzbirne am Schildberg ist weg am Dümpner Tor. Die steht jetzt an der Paul-Kosmalla-Straße in Heißen. Die andere Blitzbirne steht an der Kölner Straße in Selbeck. Habe ich jetzt irgendwas noch vergessen? Dann seid so lieb und sagt Bescheid, macht gerne wie Biggie und ruft mich kostenlos im Studio an. Über die Nummer könnt ihr auch eine WhatsApp schicken, 0800 70 70 321.
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0: Einen wundervollen Start in diesen Freitag wünsche ich euch. Bis zum Sonnenuntergang haben wir noch ein bisschen. Robin Schulz und

0: Morgen, hier ist Radio Mülheim. Jeff Bezos, bei dem Namen klingelt es sofort, besonders der Geldbeutel, denn dieser Mann ist nicht reich, der ist super, super reich. Er will jetzt sein Bötchen loswerden, also wenn man das noch zu einer 5 Millionen Dollar Yacht sagen darf, na gut, einer darf.
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3: Ja, nee, ist klar.
4: Jeff Bezos will seine Megayacht verkaufen. Warum? Naja, ist zu groß.
3: Ja, ein Problem, das viele von uns kennen. Die Yacht passt einfach nicht mehr in den Hafen.
4: Wenn der Jeff immer quer im Hafen von Monaco lag, das sah ja aus wie die MS Franziska im Verladehafen von Duisburg.
3: Und da denkt man immer, die Superreichen hätten keine Probleme.
4: Ja, doch, haben die.
3: Und das gönne ich denen.
4: Was meint ihr denn, was da die Fetzen fliegen zwischen dem Jeff und seiner Lorraine Sanchez, seiner Frau, wenn der mit der Yacht nicht direkt vorm Edelrestaurant einparken kann? Ja, und dann wird im Beiboot durch den halben Hafen gepaddelt, ey, wie die Assis. Das Problem am Reichtum ist doch, dass der auf Dauer einsam macht. Ganz ehrlich, da sitze ich doch lieber mit zwei Kumpels und Carsten Oettinger am Baggersee.
3: Ja, das Oettinger, wenn das gut gekühlt ist, kannst du das wunderbar trinken für 7,50 Euro die Kiste im Angebot.
4: Ja, ja, und da macht doch wirklich Spaß, Schnäppchen jagen.
3: Und so macht's der Jeff Bezos doch auch. Von den Reichen kann man Sprachen lernen.
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0: die neue Single von Loy und Red Eyes.
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0: So, Freunde, noch schnell eine Tasse Kaffee ins Gesicht geschüttet und dann geht's rein in den Endspurt. Kollege Jürgen Bangert schüttet auch im landesweiten Geldregenstudio allerdings keinen Kaffee.
2: Ja, hallo, guten Morgen, Patricia.
3: Guten Morgen.
2: So, du bist fit, muss man auch sein. Als angehende Feuerwehrfrau bist du ja demnächst 24 Stunden abrufbar.
3: Genau.
2: Angehende Feuerwehrfrau heißt, du machst gerade noch einen Lehrgang.
3: Genau, ich mache die B1-Ausbildung zur Feuerwehrfrau. Wir haben 24-Stunden-Dienste und wir sind dann 24 Stunden auf der Wache.
2: Okay, wie lange brauchst du noch für die Ausbildung?
3: Ich habe im September mein Prüfungsmonat und Ende September wäre ich dann fertig.
2: Kumpel von mir ist auch hauptberuflich Feuerwehrmann. Ich weiß, dass es alles andere als leicht, was euch da abverlangt wird.
3: Ja, es ist halt sehr vielseitig. Ne? Also wir müssen in allen Bereichen irgendwo was vorzeigen können, was wissen. Also es ist schon vielseitig.
2: Und da reden wir noch nicht über die körperliche Fitness.
3: Nein.
2: Ja, aber gut, Patricia, jetzt und hier können wir uns entspannen und uns einfach mal ums Geld kümmern. Und in deinem Fall sage ich jetzt einfach mal Wassermarsch.
1: 250 Euro.
3: Weiter.
1: 600 Euro.
3: Weiter.
1: 1200 Euro.
3: Stopp.
2: Ja, herzlichen Glückwunsch.
3: Dankeschön.
2: 1200 Euro für dich.
3: Sehr geil. Oh Gott. Sehr cool.
2: Was willst du damit anstellen?
3: Ich werde vermutlich mit der Familie ein bisschen shoppen gehen. Die Kinder sind aus den Hosen rausgewachsen.
2: Na, dann, das ist doch cool.
3: Oh, mega, danke schön.
2: So, 1200 Euro für Patricia. Bis 10 Uhr regnet es hier garantiert einmal 10.000 Euro runter. 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

Chumba Wamba aus den 90ern und Tap Thumping um 10 Minuten vor 8. Hier ist Radio Mülheim am Freitag. Ich bin Insa Löll. Ich wünsche euch einen schönen Start in diesen Morgen.

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1: Mit Danny Hoppe, guten Morgen. In Nahost wachsen wieder die Sorgen, denn die Waffenruhe zwischen den USA und dem Iran bröckelt immer mehr. Es gab Angriffe auf beiden Seiten. Erst hatte der Iran drei US-Zerstörer in der Straße von Hormus attackiert. Die USA haben daraufhin als Vergeltung Ziele im Iran angegriffen. Und auch andere Golfstaaten werden wieder in den Konflikt hineingezogen. Die Vereinigten Arabischen Emirate melden neue iranische Angriffe. Mark Weiß hat mehr dazu.
2: Was genau attackiert wurde, teilen die Behörden in Abu Dhabi nicht mit. Die Katastrophenschutzbehörde rief die Bevölkerung aber auf, an einem sicheren Ort zu bleiben und auf offizielle Warnungen zu achten. Der Iran hatte die Emirate als US-Verbündeten am Montag und Dienstag zum ersten Mal seit Beginn der Waffenruhe wieder angegriffen und das als Reaktion auf die US-Initiative in der blockierten Straße von Hormus bezeichnet. Die Initiative ist inzwischen gestoppt, trotzdem wird gefeuert, auch vom US-Militär. Das schoss auf iranische Schnellboote und auch auf Ziele an Land. Die USA begründen das wiederum mit den iranischen Angriffen auf US-Kriegsschiffe in der Straße von Hormus. Die eigentlich vereinbarte Waffenruhe gilt seit gut einem Monat. Trotz der ständigen Verletzungen sagte US-Präsident Trump, dass sie weiterhin gelte. Trump drohte dem Iran allerdings einmal mehr mit der Vernichtung, falls das Regime nicht bald ein Friedensabkommen mit den USA unterzeichne.
1: Und jetzt weitere Meldungen im Überblick. Die Commerzbank will konzernweit rund 3000 weitere Vollzeitstellen abbauen. Das hat sich jetzt am Morgen in Frankfurt bestätigt. Hintergrund ist die drohende Übernahme durch die italienische UniCredit. Neben den Stellenstreichungen hat die Commerzbank gleichzeitig höhere Geschäftsziele angekündigt. Der Amokfahrer von Leipzig hatte seine Tat offenbar schon im April angekündigt. In einer Chatnachricht an seine Frau soll er geschrieben haben, dass schon lange kein Auto mehr in eine Menschenmenge gefahren sei. Die Polizei in Leipzig hat das bestätigt. Der SC Freiburg steht zum ersten Mal in seiner Vereinsgeschichte im Finale der Europa League. Die Freiburger setzten sich am Abend im Halbfinalrückspiel gegen Braga mit 3:1 durch. Im Finale in Istanbul geht es jetzt gegen den englischen Topclub Aston Villa. Der Hantavirus-Ausbruch auf einem Kreuzfahrtschiff beschäftigt momentan viele Menschen. Bei dem einen oder anderen kommen vielleicht Erinnerungen an Corona hoch. Die Weltgesundheitsorganisation hat jetzt aber noch einmal betont, dieser Ausbruch sei nicht der Beginn einer neuen Pandemie. Und das sei auch nicht Covid. Das Risiko für die öffentliche Gesundheit sei gering, sagt die WHO. Die Frau, die auf dem Schiff Kontakt zu einer Verstorbenen hatte, befindet sich weiter in der Uniklinik Düsseldorf. Bisher gäbe es bei ihr keine Hinweise auf eine Infektion. Das sagte ein Kliniksprecher. Wegen der unterschiedlichen Inkubationszeit seien aber noch weitere Untersuchungen nötig. Und das waren die Nachrichten mit Danny Hoppe.
3: Dankeschön, Danny. Gleich 8:03. Guten Morgen. Hier ist Radio Mülheim in Salöl. Hier, wir gucken zusammen aufs Freitagswetter. Da ist noch ein bisschen Wolkerei und Nebelei. Das

0: sieht sich beides und dann kommt die Sonne raus. 8 Grad aktuell im Kloster in Sahn. Bis zu 17 Grad sind heute drin. Regen kein Thema, auch am Wochenende nicht. Dann ganz viel Sonne und bis zu 20 Grad.
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0: 2 Staus, einmal die A3 Köln-Arnheim. Zwischen dem Kreuz Oberhausen West und dem Kreuz Oberhausen dauert es 10 Minuten länger und eine Viertelstunde länger braucht ihr heute Morgen auf der A40 Duisburg-Essen zwischen Heißen und Essen-Holsterhausen. Dann haben wir beide Blitzcontainer, beide Blitzbirnen im Einsatz auf der Paulkos-Maller-Straße in Heißen und auf der Kölner Straße in Selbeck. Hab ich was vergessen? Dann seid so lieb und sagt doch mal eben Bescheid. 0800 70 70 321, das ist die Radio Mülheim Studio Hotline. Nutzt diese Nummer gerne auch für eine WhatsApp.
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0: Rein geht's in die 90er mit den Backstreet Boys. Ach, was schön. Quit playing game.

0: Wir verlängern heute wieder die To-Do-Liste für euer Wochenende hier bei uns in Mülheim. Hier ist Radio Mülheim um 7:07. Es ist wieder richtig was los. Jonathan Göke aus dem Frühteam, du hast ein bisschen was für uns rausgesucht.
1: Genau, am Sonntag können da zum Beispiel an der Freilichtbühne eine Runde Bingo spielen. Das ist ja total im Trend aktuell.
0: Hab ich auch, mega.
1: Habe ich auch gelernt. Ist nicht mehr nur im Altenheim beliebt, sondern jetzt auch bei jüngeren Leuten.
0: So.
1: Und ab 15 Uhr öffnet da dann ein Foodtruck und eine Cocktailbar. Und ab 16 Uhr geht es dann

0: Los mit dem Bingo spielen. Eintritt ist frei und ihr könnt sogar ein paar Preise abstauben. Alternative, wenn ihr mehr Lust auf Musik habt, dann könnt ihr mal beim Frühjahrskonzert des Mülheimer Zupforchesters vorbeischauen. Das geht um 17 Uhr los in der Stadthalle. Tickets bekommt ihr online für 20 Euro.
1: Das klingt fantastisch. Zupfkonzert und Bingo-Abend. Der Sonntag ist auch ein ganz besonderer Tag, nämlich Muttertag. Und da hast du auch noch einen Tipp für alle, die noch kein Geschenk haben.
0: Genau, im Rhein-Ruhr-Zentrum gibt es da extra eine Aktion für. Ihr könnt morgen, also am Samstag, T-Shirts für eure Mütter selbst gestalten. Da gibt es verschiedene Designs zum Bedrucken zur Auswahl, aber ihr könnt die auch nochmal personalisieren. Und für alle Mütter gibt es obendrauf dann auch noch ein Matcha-Eis umsonst.
1: Schön.
0: So, also falls ihr noch keinen geschenkt habt, könnt ihr da ein schönes Motiv für die Mama raussuchen und los geht's da morgen um 12 Uhr.
1: Guck mal, Jonathan, da kannst du dann den Gutschein für 6x Spülmaschine aufräumen. Aufräumen kannst du dann schön im Rhein-Ruhr-Zentrum am Sonntag noch aufstocken. Da freut sich die Mama Köke noch über ein selbstgestaltetes T-Shirt. Haben wir noch was vergessen? Dann schickt gerne euren Tipp rein an die 0800 70 70 321. Jonathan, danke schön.
0: Gerne.
1: 8 nach 8.

0: Jennifer Lopez und Let's Get Loud bei Radio Mülheim. Viertel nach acht.
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2: Wenn wir gefragt werden, welchen Superstar wir als Kind verehrt haben und es bis heute tun, dann ist das natürlich Mama. Denn was braucht so ein echter Superstar? Mama ist wandlungsfähig. Die ist Personal Trainer, Chefin, aber auch Psychotherapeutin. Die macht ganz viel zugleich. Eine Hand am Maxi-Cosi, organisiert mit der anderen einen Geburtstag am Handy, tröstet dich aber auch nebenbei. Das ist Multitasking. Stars haben auch immer alles dabei, aber niemand hat so viel dabei wie Mama. Feuchttücher, Reiswaffeln, Fieberthermometer, Desinfektionsgel, eine Trinkflasche, eine Zeckenzange, ein Kühlpack, eine Ersatzunterhose. Manches davon ist auch für den Partner. Zum Glück darf sich eine Kleinkindmama aber auch immer fühlen wie ein Star. Und zwar auf so einem großen Festival. Da gibt's immer Dauerbeschallung, Schlafentzug, alle tanzen dir auf der Nase rum und ständig übergibt sich jemand.
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0: die All-American Rejects um 8:30. Guten Morgen, hier ist Radio Mülheim mit dem Freitagswetter. Das lockert da oben noch auf und dann machen die riesigen Wolkenplatz für Sonnenschein. Die bleibt dann den ganzen Tag bei euch gepaart mit ein paar weiteren harmlosen Wolken. Regen ist kein Thema. 8 Grad aktuell am Golfclub in Selbeck. Bis zu 17 Grad sind drin. Auch das Wochenende wird frühlingshaft, herrlich schön mit viel Sonnenschein. Regen ist nicht in Sicht und um die 20 Grad. Zwei Staus, einmal die A3, Köln-Arnheim zwischen dem Kreuz Oberhausen West und dem Kreuz Oberhausen. Sorry, ich bin ein bisschen außer Atem. Ich habe den Hund gerade gejagt. Ich komme nochmal rein. A3 Köln-Arnheim zwischen dem Kreuz Oberhausen West und dem Kreuz Oberhausen. 10 Minuten Zeitverlust und eine Viertelstunde mehr Zeit einplanen auf der A40 Duisburg-Essen zwischen Winkhausen und Essen-Frohnhausen. Dann haben wir beide Blitzcontainer, beide Blitzbieren im Einsatz. Einmal auf der Paul-Kors-Möller-Straße, das ist in Heißen, und in Selbeck auf der Kölner Straße. So, fehlt hier jetzt noch irgendwas? Dann seid so lieb und sagt eben Bescheid. 0800 70 70 321. Das ist die Radio Mülheim Studio-Hotline. Nutzt ihr gerne auch für eine WhatsApp.
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0: Klock, klock, jetzt für euch, das ist Someone Else. Guten Morgen.

glaube, das fühlen viele hier aus der Radio Mülheim Community. Guten Start in den Freitagmorgen, erstmal um 8.34 Uhr. Die Buchse, der Pulli ist noch gut, aber irgendwie fühlst du dich nicht mehr so richtig wohl. Das ist eigentlich schade, ne? Oder man hat so einen Kauf, so einen Impulsivkauf gemacht und das Teil hängt jetzt seit 4 Monaten mit Etikett noch im Kleiderschrank, damit die Sachen eben nicht im Schrank vor sich hingammeln und ihr sogar noch was Neues dafür bekommt, gibt es in der evangelischen Familienbildungsstätte am Scharpenberg heute um 18.30 Uhr eine Kleidertauschparty. Super, super cool. Das Prinzip ist total einfach. Ihr nehmt die Klamotten mit, die euch nicht mehr gefallen oder die euch nicht mehr passen und tauscht sie einfach gegen was anderes. Nur tauschen, kein Cash, ganz easy. Der Veranstalter betont auch, es gehen nur Sachen, die wirklich noch gut erhalten sind. Also Sachen, ne, die ihr selber theoretisch noch anziehen würdet, aber einfach nicht mehr tragt, weil sie euch eben nicht gefallen oder nicht passen oder ihr nichts dazu findet, was ihr dazu kombinieren könnt. Ihr kennt es doch, diese Problematik. Keine Lumpen, keine kaputten Sachen. Bei der Kleidertauschparty der evangelischen Kirchengemeinde bzw. der evangelischen Familienbildungsstätte heute am Scharpenberg. 18.30 Uhr ist Anpfiff. 8.35 Uhr haben wir es jetzt.

0: Tina Turner und Cosa della Vita um 8:42 Uhr hier bei Radio Mülheim. So, wir schalten in den Wochenendmodus. Das kann sich heute richtig lohnen.
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0: Bei Jürgen Bangert im landesweiten Geldregenstudio gibt's kein Lazy Friday. Dafür gibt's bei ihm jetzt die nächste Runde.
2: Mit Oliver habe ich gerade mal eben rechts rangewunken. Hallo, guten Morgen.
3: Guten Morgen.
2: So, das ist jetzt schön für dich, dass ich dich durch den Geldregen schicke, aber irgendwo wartet ein Kunde ohne Strom. Zu dem bist du nämlich hin unterwegs.

0: Ja, ohne Strom jetzt nicht wirklich, aber es ist ein beschädigtes Kabel, das muss im Teil dann repariert werden.
1: Du bist Elektriker?
0: Richtig.
1: Und wie ist das Kabel beschädigt worden? Also macht man eine genaue Analyse vorher oder sagst du, ja, ist kaputt?
0: Nee, der Kunde hat gesagt, hat einen Nagel reingehauen und hat geknallt. Ja, also weiß man ja schon Bescheid.
1: Berühmt.
0: Kein großartiges Suchen.
1: Ja, berühmte letzte Worte. Häng mal eben das Bild da auf.
0: Ja, so ungefähr.
1: Aber ihm ist nichts passiert dabei.
0: Nein.
1: Das ist wichtig dabei. Okay, dann würde ich sagen, wir halten dich nicht mehr auf, als das sein muss heute Morgen hier.
0: Ja.
1: Du kriegst jetzt einen Geldregen von mir und da passt du auf, dass da der Blitz nicht einschlägt.
0: Alles klar, mach ich.
1: Oliver, gib mal Gas.
2: 250 Euro.
0: Weiter.
2: 500 Euro.
0: Machen wir mal Stopp.
1: Machen wir mal Stopp, so habe ich es auch noch nicht gehört.
0: Ja,
1: 500 Euro sind das für dich.
0: Ja, super.
1: Das ist jetzt doch die Zeit, die dir im Nacken saß, oder hast du dich nicht weiter getraut?
0: Nee, ich hab gedacht, ich bleib mal lieber dabei.
1: Ja.
0: Ja. Sicher ist sicher. Danke.
1: Ein Handwerker, den nichts aus der Ruhe bringt, auch nicht die Tatsache, dass hier 10.000 Euro in der Luft liegen. Oliver sagt mal eben bei 500 Euro, ja, Stopp. Gut für euch, denn jetzt hat er euch die 10.000 Euro quasi auf dem Silbertablett präsentiert. Die sind jetzt und hier, ohne Blitz, 10.000 Euro. 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

Ganz genau 9:12 haben wir es jetzt. Hier ist Radio Mülheim. Ich bin Insa Löhrlich, wünsche euch einen guten Start in den Freitag mit The Weeknd und Dancing in the Flames.

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1: Mit Danny Hoppe. Guten Morgen. Schlechte Wirtschaftsnachrichten sind wir inzwischen ja gewohnt. Am Morgen gab es aus der Finanzwelt die nächste Hiobsbotschaft. Die Commerzbank will weitere 3000 Stellen streichen. Durch die Einsparungen soll der Gewinn bis 2028 auf 4,6 Milliarden Euro steigen. Das wären 2 Milliarden mehr als im vergangenen Jahr. Schon vor einem Jahr hatte die Bank den Abbau von fast 4000 Jobs angekündigt. Marc Weiß aus dem News-Team, dahinter steckt ein knallharter Übernahmekampf.
2: Genau, die Commerzbank könnte übernommen werden von der italienischen UniCredit. Es gibt Angebote an die Aktionäre aus Italien. Außerdem hat die UniCredit ihre Anteile an der Commerzbank schon aufgestockt, aber die Commerzbank will nicht übernommen werden, wehrt sich dagegen. Und obwohl man Gewinne macht, will man die eigenen Aktionäre jetzt davon überzeugen, nicht zu verkaufen, indem man eben noch höhere Gewinne verspricht und eben auch höhere Dividenden natürlich. Und wie macht man das am schnellsten? Geld sparen, Personal abbauen. Die Mitarbeiter, die Gewerkschaften, auch die Bundesregierung sind nicht begeistert. Es gibt ohnehin seit langem Kritik.

0: Schon am Commerzbank Management, dass die Gewinne fast vollständig an die Aktionäre ausgeschüttet werden, anstatt das Geld in eine sichere Zukunft zu investieren. Und das ist jetzt ein richtiges Drama. Macht die Commerzbank nichts, dann riskiert sie, von der UniCredit geschluckt zu werden. Um das zu verhindern, werden Stellen abgebaut. Das könnte die Bank sogar retten. Es stehen dann aber weitere 3000 Mitarbeiter auf der Straße.
1: Danke, Marc. Und jetzt weitere Meldungen im Überblick. Opfer von häuslicher Gewalt sollen in Zukunft besser geschützt werden. Der Bundestag will dazu gleich eine Regelung zur elektronischen Fußfessel beschließen. Dadurch sollen mögliche Täter, gegen die schon ein Annäherungsverbot verhängt wurde, zum Tragen des Geräts verpflichtet werden können. Eigentlich ist um Mitternacht eine einseitig von Russland ausgerufene Waffenruhe in Kraft getreten. Die ukrainische Luftwaffe meldet trotzdem russische Angriffe. Auch in Kiew gab es Luftalarm. Russland habe nicht einmal einen symbolischen Versuch unternommen, eine Waffenruhe einzuhalten, sagte der ukrainische Präsident Zelensky. Auch die Waffenruhe zwischen den USA und dem Iran bröckelt. Nach iranischen Attacken auf US-Zerstörer in der Straße von Hormuz haben die USA als Vergeltung Ziele im Iran angegriffen. Außerdem melden auch die Vereinigten Arabischen Emirate neue iranische Luftangriffe. In Freiburg war gestern Abend Eskalation angesagt. Zum ersten Mal in der Vereinsgeschichte hat der Bundesligist ein europäisches Finale erreicht. Zu Hause gegen Braga gab es im Halbfinalrückspiel der Europa League einen 3:1-Sieg. Im Finale in Istanbul geht es jetzt am 20. Mai gegen den englischen Topclub Aston Villa. Obwohl die Freiburger ihren Job erledigt haben, bekommt die Bundesliga über das UEFA-Ranking keinen weiteren Champions-League-Platz. Der geht an Spanien, denn auch Rayo Vallecano ist ins Finale der Conference League eingezogen. Und das waren die Nachrichten mit Danny Hoppe.
2: Dankeschön, Danny. Gleich 9:03. Guten Morgen, hier ist Radio Mülheim mit Insa Löll und dem frühlingshaften Freitagswetter. So können wir das ganz gut zusammenfassen. 17 Grad und ganz viel Sonnenschein gepaart mit harmlosen Wolken. So sieht das heute aus. 11 Grad aktuell an der Ruhrtalbrücke. Am Wochenende 20 Grad und es geht frühlingshaft Sonne. Mit Sonne, so ist der Satz richtig. Weiter. Regen ist keiner in Sicht.
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2: A3, Köln-Arnheim, zwischen dem Kreuz Oberhausen-West und dem Kreuz Oberhausen. Hier dauert es 10 Minuten länger und 10 Minuten plus. Im Moment auch auf der A40 Duisburg-Essen, zwischen Winkhausen und Essen-Frohnhausen. Dann haben wir beide Blitzcontainer, beide Blitzbirnen im Einsatz. Einmal auf der Paul-Kosmaler-Straße in Heißen und auf der Kölner Straße in Selbeck. Fehlt hier irgendwas, dann seid so lieb und sagt mal eben Bescheid. 0800 70 70 321, das ist die Radio Mülheim Studio-Hotline. Oder ihr nutzt die Nummer gerne für eine WhatsApp.
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2: Auf der Sana-Knuppe vor allen Dingen, Kuppe, ist morgen der Strom ausgefallen. Was hier los gewesen ist, hört ihr gleich nach Whitney Houston an diesem Freitagmorgen bei Radio Mülheim. Das ist My Love is Your Love. Guten Morgen.

0: Also man muss wirklich sagen, ihr seid der Grund dafür, weshalb wir so schnell sind und so nah dran sind, wenn bei uns in Mülheim was passiert. Hier ist Radio Mülheim am Freitagmorgen um 9:07. Dankeschön an Tobias und auch an Biene fürs Bescheidgeben heute Morgen per WhatsApp an unsere Studio-Hotline 0870 70 321, dass in Sahn heute Morgen der Strom ausgefallen ist. Jonathan Göker aus dem Radio Mülheim Frühteam. Was ist bzw. was war hier los?
1: Ja, also der Strom war so seit 7:45 ungefähr weg. Ne? Mhm. Da habt ihr euch dann fleißig reingemeldet. Da ist wohl, das haben wir rausgefunden, hat uns die Westnetz, unser Stromversorger, gesagt, bei Bauarbeiten eine Leitung beschädigt worden. Sahn und Selbeck waren davon betroffen. Inzwischen, also jetzt eine gute Dreiviertelstunde später, soll der Strom aber überall wieder da sein. Muss man jetzt mal sagen, finde ich, so vom Gefühl, ging relativ flott.
0: Gott sei Dank.
1: So, alle Tiefkühlpizzen sind noch stabil tiefgefroren.
0: Keine Kühlschränke, die abgetaut werden müssen. Hoffentlich. Also in Sahn ist der Strom wieder da. Jonathan, danke.
1: Gerne.

0: Das sind die 80er. Kleini Fischer und Love Changes und Viertel nach neun. Und die neue Folge ist im Sack.
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0: Ja, es ist so ein bisschen unsere kleine Therapiestunde, unser kleiner Stuhlkreis in Form einer Podcast-Folge. Und die Frische, die bekommt ihr heute wieder wie gewohnt um 12 in euren Podcast-Feed gespült. Wir gucken natürlich wieder mit euch auf die Woche zurück. Großes Highlight bei mir persönlich, der Geburtstag meiner Mama Chrissy. Die ist am Mittwoch 75 geworden und statt sich groß zum Essen ausführen zu lassen, hat die, selbstlos wie sie ist, noch sich für die ganze Familie in die Küche gestellt.
2: Ja. Die hat Spargel für alle gemacht.
0: Oder der war lecker.
3: Ich hatte dieses Jahr noch gar keinen Spargel.
0: Geil. Oh, der war so lecker.
3: Das Problem ist, dass ich auch bis Anfang Juni nicht in der Heimat fahre.
0: Mm.
3: Da muss ich bei Oma Hilde aber statt Erbsensuppe ausnahmsweise mal Spargel anmelden, ey.

0: Du kannst doch eigentlich auf dem Weg nach Hause, gibt es doch auch überall so Bütchen, wo man ja, so Spargel mal kaufen kann. Kriegst den halt nicht geschält, musst den selber schälen.
1: Kriegst den vor allem auch nicht geschenkt.
0: Ja, 17 Euro für ein Kilo Spargel ist eine Ansage, ne? Muss man genießen. Hört gerne rein in die aktuelle Folge, überall da, wo es Podcasts gibt und auf radiomühlheim.de um 12 Uhr heute Mittag. Pünktlich zum Start in euer Wochenende ist es dann soweit.
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von Stargazing bei Radio Mülheim. 9:30 ist es. Mit einem ganz breiten Grinsen gucken wir auf dieses frühlingshafte Freitagswetter. Sonne von morgens bis abends, so sieht das heute aus. Wenn Wolken, dann wirklich nur Dekoration. Darauf haben wir lange gewartet. Jetzt bekommen wir es endlich wieder. 17 Grad in der Spitze, 11 Grad aktuell an der Rennbahn Raffelberg. Das Wochenende bleibt frühlingshaft schön. 20 Grad, reichlich Sonne, kaum Wolken und kein Regen. Damit können wir doch gut arbeiten. Gut arbeiten können wir auch mit der Situation auf den

0: Straßen. Da läuft es relativ entspannt. Ihr braucht nur ein bisschen mehr Zeit. Auf der A3 Köln-Arnheim zwischen dem Kreuz Oberhausen West und dem Kreuz Oberhausen. Hier dauert es eine Viertelstunde länger. Und ihr denkt bitte an die beiden Blitzbieren. Die Blitzcontainer sind geparkt und im Einsatz. Paul-Kosmaler Straße in Heißen und auf der Kölner Straße in Selbeck. So, habe ich irgendwas vergessen? Dann seid so lieb und sagt mal eben Bescheid. 0800 70 70 321. Das ist die Radio Mülheim Studio Hotline. Nutzt die gerne auch für eine WhatsApp.
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0: Ich hoffe für euch wirklich, dass ihr euch nach diesem Arbeitstag heute auf ein freies, sonniges Wochenende freuen könnt. Das machen wir jetzt mit den 2000ern. Das sind Atomic Kitten und Hot.

0: mit Wham und Wake Me Up Before You Go Go in Freitag zu starten. Moment mal. Ein bisschen besser geht doch noch.
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0: Ja, die Frage ist, wie viel ihr abräumt im landesweiten Geldregenstudio beim Kollegen Jürgen Bangert.
2: Was soll ich sagen? Susanne hat eine Leiche im Keller.
3: Eine Papierleiche.
2: Du hast sie jetzt im Kofferraum verschwinden lassen.
3: Ja, genau.
2: Also, ey, wir kommen aus dieser Nummer nicht raus, merkst du das? Du machst dich sehr verdächtig in der Nachbarschaft.
3: Oh je.
2: So, lass uns das auflösen.
3: Ich muss gleich meine Tarnkappe aufsetzen. Ich räume einfach meinen Keller mal auf. Es ist Zeit. Es hat sich so viel angesammelt und jetzt stehe ich hier gerade mit ganz viel Papier, Kartons und so weiter und will das gleich mal entsorgen.
2: Und einem zusammengerollten Teppich mit etwas drin. Nein,
3: das verrate ich nicht.
2: Okay, Susanne, wer so hart arbeitet, der darf bei uns eine kleine Abkühlung im Geldregen bekommen. Hast du Lust drauf?
3: Ach, total.
2: Dann bitte.
1: 280 Euro.
3: Weiter.
1: 650 Euro.
3: Weiter.
1: 1150 Euro.
3: Weiter.
1: 2000 Euro.
3: Weiter.
1: 5200 Euro.
3: Weiter.
1: 10.000 Euro.
3: Stopp.
2: Jetzt steht sie da auch noch, fuchtelt mit den Händen, ruft Stopp.
3: Genau.
2: Die Papierleiche noch halb aus dem Kofferraum gucken.
3: So verdächtig.
2: Du hast gerade 10.000 Euro gewonnen.
3: Oh, Alter. Das glaube ich gar nicht. Ich stehe kurz vom Herzinfarkt.
2: Man hört es auch hier. Es blitzelt schon in der Leitung.
3: Vielen, vielen Dank. Oh Gottchen.
2: Ja, wir wollen euch allen eine Freude machen. Wir haben uns überlegt, es ist Freitag. 2000 Euro werfe ich rein, ohne Blitz, jetzt für euch hier sofort zum Mitnehmen, wenn ihr euch bewerbt.
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0: Magic Moment. 14 Minuten noch, dann ist hier auch schon wieder 10 Uhr. Und nach 10 übernimmt hier meine liebe Kollegin Steffi Hein.
1: Ja, und zwar so gut wie barfuß heute. Ja,
0: oha.
1: Ich trage heute wirklich keine Socken in meinen Schuhen. Ihr könnt es sehen. Warum mache ich das? Weil heute der Ohne-Socken-Tag ist, also der einzige Tag, an dem die Füße einmal hochoffiziell durchatmen dürfen. Sprechen wir gleich drüber. Und außerdem läuten wir zusammen das Wochenende ein mit einem Spaßgetränk in der Hand. Wir klären heute nämlich unter anderem, warum das Spaßgetränk überhaupt Spaßgetränk heißt und welches ihr am allerliebsten habt. Das alles gleich bei mir.
0: So, welches Spaßgetränk habt ihr denn am allerliebsten? Erzählt es Steffi gerne in einer WhatsApp-Sprachnachricht an die 0800 70 70 321. Ich bin in Salöl. Ich verabschiede mich jetzt für eine Woche in den Urlaub. Ich fahre morgen mit meiner Mutter und Radio Mülheim Studio und Karamba nach Texel. Der hat sich gerade eben hier auch schon zu Wort gemeldet. Der muss nämlich raus. Ich wünsche euch eine ganz wundervolle Woche, ein wunderschönes Wochenende. Ab Montag übernimmt hier meine liebe Kollegin Lina Heidmann und wir hören uns dann mit meinem vollen Akku zurück, Montag in einer Woche. Die Sugar Babes jetzt noch für euch vorm Wochenende und About You Now.

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1: Mit Danny Hoppe, guten Morgen. Häusliche Gewalt und Femizide sind keine Einzelfälle, sondern ein Massenphänomen. Das sagt Bundesjustizministerin Hubich. In Zukunft sollen Opfer von häuslicher Gewalt in Deutschland besser geschützt werden durch elektronische Fußfesseln. Damit befasst sich in diesen Minuten der Bundestag. Er will ein Gesetz beschließen, mit dem Täter dazu verpflichtet werden können, so ein Gerät zu tragen. Marc Weiß hat die Einzelheiten.
2: Wer wegen häuslicher Gewalt verurteilt wurde, darf sich in der Regel seinem Opfer, meistens der Partner oder Ex-Partner, nicht mehr nähern. Oft wird sich daran aber nicht gehalten und das soll sich mit der elektronischen Fußfessel ändern. In Zukunft sollen Täter vom Gericht zum Tragen des Gerätes verpflichtet werden. Kommen sie dann zu nahe, wird das Opfer über ein Empfangsgerät gewarnt und kann sich in Sicherheit bringen. Außerdem sendet die Fußfessel die Infos an die Polizei. Geschützt werden sollen so vor allem Frauen, denn bei Partnerschaftsgewalt sind fast 80% der Opfer weiblich. Allein 2024 gab es laut Bundeskriminalamt 171.000 Opfer von häuslicher Gewalt. Vorbild der sogenannten elektronischen Aufenthaltsüberwachung ist Spanien. Dort sei seit der Einführung der Fußfessel im Jahr 2009 kein Opfer mehr getötet worden, wenn es das Empfangsgerät bei sich trug. So steht es im Gesetzentwurf der Bundesregierung.
1: Und jetzt weitere Meldungen im Überblick. Die Commerzbank will 3000 weitere Stellen abbauen. Das hat sie am Morgen bestätigt. Sie will durch die eingesparten Kosten ihren Gewinn erhöhen und sich so gegen eine feindliche Übernahme durch die italienische UniCredit wehren. Die hat schon Angebote an die Aktionäre vorgelegt und ihre Anteile an der Commerzbank aufgestockt. Die Waffenruhe zwischen den USA und dem Iran wackelt. Nach iranischen Attacken auf 3 US-Zerstörer in der Straße von Hormuz haben die USA als Vergeltung Ziele im Iran angegriffen. Auch die Vereinigten Arabischen Emirate melden neue iranische Angriffe. US-Präsident Trump sagt aber, die Waffenruhe gelte weiter. Die Bahn will ihren Europaverkehr ausbauen und mit neuen Verbindungen mehr Kunden gewinnen. Die Fahrgastzahlen seien auf mehreren europäischen Verbindungen zuletzt stark gestiegen, heißt es von der Bahn, unter anderem nach Paris, Brüssel und Zürich. Der spektakuläre Einbruch in eine Sparkasse in Gelsenkirchen vor mehr als 4 Monaten hatte in ganz Deutschland Schlagzeilen gemacht. Rund 3200 Schließfächer waren ausgeräumt worden. Von den Tätern fehlt weiterhin jede Spur und der Schaden könnte deutlich im dreistelligen Millionenbereich liegen. Heute sollen die ersten Kunden Dokumente aus ihren aufgebrochenen Schließfächern zurückbekommen. Laut Sparkasse handelt es sich um Kaufverträge, Urkunden oder Familienstammbücher. Insgesamt hatten die Einbrecher damals rund 50.000 Gegenstände im verwüsteten Tresorraum zurückgelassen. Die Sparkasse sprach danach von einem gigantischen Puzzle, das man vor sich habe. Erst wenn alle Gegenstände zurückgegeben seien, könne der finale Schaden ermittelt werden, heißt es. Den Betroffenen geht das nicht schnell genug. Gestern hatten rund 500 Kunden und Angehörige in der Innenstadt demonstriert. Sie fordern ihr Geld zurück. Und das waren die Nachrichten mit Danny Hoppe.
3: Danke dir, Danny, für die Nachrichten. Hier gibt's jetzt das Wetter mit mir. Ich bin Steffi Hein. 3:09 haben wir. Und das ist heute wieder so ein richtig netter Frühlingstag. Sonne und Wolken im Mix gibt es und dazu angenehme 17 Grad. Aber erst später, im Moment kommen wir gerade mal auf 11 Grad. Das Wochenende wird dann auch ziemlich schön. Viel Sonne bei bis zu 20 Grad am Samstag und am Sonntag. Erst am Sonntagabend oder in der Sonntagnacht kommt dann Regen zu uns.
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3: Und da sind wir schon auf den Straßen. Hier ist euer aktueller Verkehrsservice. Geblitzt wird in Gladbeck auf der Lindenstraße und der Feldhauser Straße. Es blitzt in Gelsenkirchen auf der Europastraße und der Hochkampfstraße. In Mülheim auf der Paul-Kosmala-Straße. Es blitzt außerdem in Dienstlaken auf der Heerstraße und in Förde auf der Friedrichstraße. Und das könnt ihr natürlich jederzeit auch nochmal nachlesen in der kostenlosen App. Dann haben wir gerade 2 längere Staus auf unseren Autos.

0: Bahn. Einer ist auf der A2 Dortmund-Oberhausen zwischen Oberhausen-Königshardt und dem Kreuz Oberhausen. 1 Kilometer Stau, 10 Minuten kommen da oben drauf. Und die A3 Köln-Arnheim zwischen dem Kreuz Oberhausen-West und dem Kreuz Oberhausen. 4 Kilometer Stau, 10 Minuten plus. Gute Fahrt.
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0: Ja, hallo zusammen. Wir starten in diesen Freitagvormittag mit hervorragendster Musik. Jay-Z zusammen mit Alicia Keys und Empire State of Mind. Geht es besser? Nein. Yeah.

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1: Susanne hat nämlich gerade gut zugehört und deswegen ist im Geldregen auch gerade für sie richtig was runtergekommen.
0: 10.000 Euro.
2: Stopp. Das glaube ich gar nicht. Boah, meine Güte. Nee, das kann ich jetzt nicht fassen. Vielen, vielen Dank.
1: Ja, sehr, sehr, sehr, sehr gerne. Susanne holt also 10.000 Euro aus unserem Geldregen. Das ist ein absoluter Wahnsinn. Und das Timing ist auch noch total perfekt. Susanne wird nämlich noch in diesem Jahr heiraten. Und ich spreche aus Erfahrung, da sind 10.000 Euro extra Geld echt Gold wert. So, und für euch haben wir jetzt auch noch was Schönes. In dieser Runde sind wieder ein paar Euronen garantiert. Und zwar 2.000. Also holt euch die Kohle und bewerbt euch über die landesweite Geldregen-Hotline 01379 36 5000. Mitmachen geht ab 18 und kostet 50 Cent aus allen deutschen Netzen. Und ihr wisst es ja, wie immer sind meine Daumen gedrückt. Ich habe nur 2. Wenn ich könnte, würde ich noch mehr drücken.
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0: Guten Morgen mit Kamrad und Hug Yourself hier bei eurem Lieblingsradio.
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0: Ja, und sie ist wohl das allererste aus Versehen Spaßgetränk der Welt gewesen. Oder zumindest ist es heute eines der beliebtesten. Coca-Cola feiert genau heute ihren 140. Geburtstag. Und ich möchte heute nicht nur über diese wunderbare Cola sprechen, sondern vor allem über das Spaßgetränk an sich. Das sagen wir ja gerade ständig und alle, ne? Irgendwo ist dieser Begriff plötzlich rausgekrochen. Aber wo eigentlich, Lara Huttner aus dem Vormittagsteam?
2: Also vor allem die Gen Z benutzt den Ausdruck, ja?
0: Ja.
2: Aber gar nicht unbedingt für ein bestimmtes Getränk mit oder Kohlensäure, egal. Alkohol drin oder nicht, auch egal. Vielmehr geht es darum, das Spaßgetränk, was ist, was man sich richtig gönnt.
0: Okay, du sagst sich was gönnen. Das hört sich prinzipiell an, als wäre jetzt ein Spaßgetränk auch sowas wie eine Belohnung?
2: Ja, so in der Art. Also du hast die ganze Nacht gepaukt, Zeit für ein Spaßgetränk. Du hast nach 3 Jahren mal wieder ausgemistet, ab geht's ein Spaßgetränk kaufen. Dein Freund hat Schluss gemacht. Okay, es ist keine Belohnung.
0: Wollte ich mal sagen.
2: Aber definitiv ein mentaler Boost für dein Nervensystem. Denn das Ganze schüttet ebenfalls eine Menge Dopamin aus. Und das ist ja bekanntlich das Glückshormon.
0: Okay, also ist prinzipiell mein Spaßgetränk auch so eine schöne Umarmung, wenn ich das so interpretieren darf. Das ist schön, finde ich.
2: Ganz genau. Heißt, wir sollten uns eigentlich alle öfters mal ein Spaßgetränk gönnen.
0: Das tun wir definitiv jetzt auch, wo die Tage wieder länger werden oder schon sind und man abends draußen sitzt. Da ist Zeit für ein Spaßgetränk. Was wäre es denn bei dir? Also was ist denn dein persönliches Spaßgetränk?
2: Ach, so eine leckere Apfelschorle.
0: Eine Apfelschorle, ja. Das ist schon ein Spaßgetränk.
2: Ja, das ist mein Spaßgetränk, du.
0: Wow.
2: Kannst du mal sehen.
0: Wow. Bei mir wäre es eher schon so dieses italienische, ich weiß nicht, ob du das kennst, dieses Crodino, diesen kleinen Fläschchen, dieses Bittere, dann aufgegossen mit Tonic oder so. Das sage ich dann auch öfter mal zu meinem Mann abends, so, hol mir mal mein Spaßgetränk.
2: Das ist natürlich auch sehr lecker.
0: Sehr, sehr schön, sehr mediterran. Was ist es denn bei euch, euer Spaßgetränk? Hätte ich doch gerne mal gewusst. Gerne mal eine WhatsApp reinschicken.
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0: Avicii und Heaven am Freitagvormittag. 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Ich suche noch Bewerber. Könnt ihr euch noch ein bisschen überlegen, ob ihr mitmachen wollt bis 1:15? Ihr schickt mir einfach einen Daumen hoch Emoji per WhatsApp, dann weiß ich, dass ihr potenzielle Bewerber seid. Ich freue mich sehr. Bis später.
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1: Hallo zusammen, kurz nach 11:30 ist es. Ihr hört euren Lieblingsvormittag und wir schauen gemeinsam aufs Wetter bei uns. Und das ist Lieblingswetter, würde ich sagen. Richtig schöner Frühlingstag heute. Bis zu 17 Grad sind drin, im Moment noch ein bisschen kühler. Wir sind gerade bei 12 Grad. Dazu gibt es Sonne und Wolken im Mix und keinen Regen. Und das Wochenende wird auch schön. Es gibt ganz viel Sonne bei bis zu 20 Grad. Erst Sonntagnacht kommt dann auch Regen zu uns. Und es geht rüber auf die Straßen. Hier ist euer aktueller Verkehrsservice. Geblitzt wird im Moment in Gelsenkirchen auf der Europastraße. In Gladbeck blitzt es auf der Lindenstraße. In Mülheim auf der Paul-Kosmaller-Straße und der Kölner Straße. In Dienstlaken wird geblitzt auf der Heerstraße. In Förde auf der Friedrichstraße. Und in Wesel auf der B58N direkt hinter der Rheinbrücke, wenn ihr Richtung Alpen unterwegs seid. Vielen Dank an Hörer Martin, der hat's gemeldet. Dann geht's rüber auf die Autobahn. Hier die längsten Staus. A2 Dortmund-Oberhausen zwischen Bottrop und dem Kreuz Oberhausen sind es 4 Kilometer und ihr braucht 10 Minuten länger. Die A3 Köln-Arnheim zwischen dem Kreuz Oberhausen West und dem Kreuz Oberhausen 4 Kilometer Stau, 10 Minuten plus. Und auch wenn ihr da wahrscheinlich gerade nicht unbedingt herfahren müsst, ich will es euch nicht vorenthalten, die A3 Oberhausen Köln zwischen

0: Ettmann und dem Kreuz Hilden. 6 Kilometer Stau, mindestens 1 Stunde plus. Hier hat es ja einen schweren Lkw-Unfall gegeben. Die Sperrung zwischen dem Kreuz Hilden und Solingen dauert da noch bis etwa 15 Uhr. Ich wünsche euch eine gute Fahrt und viel Geduld da, wo es nötig ist.
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0: Der Unfall auf der A3 am Kreuz Hilden, von dem ich gerade erzählt habe, der ist zwar nicht schön, aber zumindest ist der sehr, sehr appetitlich. Der LKW hat nämlich einen großen Teil seiner Ladung da verloren. Und was hat er verloren? Unter anderem Käsekuchen, Bienenstich und Erdbeersoße. Leute, stellt euch vor, ihr steht da im Stau und müsst die ganze Zeit drauf gucken. Ich höre das Magenknurren bis hier.

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0: Das ist Taylor Swift mit Opalite. Und ist das nicht ein schöner Freitag? Ist das nicht ein schöner Freitag? Könnte noch schöner werden.
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0: Mit ein bisschen Geld in der Tasche ist so ein Wochenende doch noch viel schöner. Wir schalten rüber ins landesweite Geldregenstudio zu Jürgen Bangert.
2: Tom ist Fachmann für Spülmaschinen. Kann man das so sagen?
3: Ja, so ähnlich.
2: Also du baust die Dinger.
3: Richtig.
2: So, jetzt aber meine Frage an dich. Darfst du zu Hause die Spülmaschine auch einräumen oder hörst du da auch so Sätze wie, komm, stell's einfach oben drauf, ich mach das selbst?
3: Nee, ich mach das falsch.
2: Ja, ich mach das auch falsch. Ich meine, jetzt wo du derjenige bist, der Spülmaschinen baut, wird dieses Phänomen direkt mit eingebaut oder... Warum kriegen wir das nicht hin?
3: Ja, ich weiß es nicht. Ich glaube, das ist eine Regel, die ungeschriebenes Gesetz.
2: Steht bei euch im Werksgesetz. Ja, also komm, bevor wir uns jetzt hier völlig verfangen, Tom, ab in den Geldregen mit dir.
3: Ja.
1: 300 Euro.
3: Weiter.
1: 500 Euro.
3: Weiter.
1: 900 Euro.
3: Stopp.
2: Tom, da sage ich herzlichen Glückwunsch zu 900 Euro.
3: Boah, geil.
2: Bitteschön, was machst du denn damit?
3: Ja, ab in Urlaub. Ja. Eine Überraschung für die Frau, das wird was Schönes. Danke.
2: Also ich gehe

0: mal davon aus, dass der Tom gerade eben mit dem Kopf in einer Spülmaschine gesteckt hat, die er gerade zusammenbaut. Deshalb hat er es vielleicht nicht mitgekriegt. Wir haben ja hier 2000 Euro. Die habe ich ja jetzt hier ohne Blitz euch garantiert. Und dabei bleibe ich auch. Die bleiben hier drin. 2000 Euro garantiert ohne Blitz. Jetzt hier zum Zugreifen für euch unter dieser Nummer.
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0: neue Musik bei uns. Tiffany Harris mit Vertigo.
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0: Und wenn wir jetzt mal ganz genau hinhören, so die nächsten Tage, so Garten oder auf dem Balkon am Hochbeet mal so das Ohr dran halten, dann können wir leise Jubelschreie hören. Ja, wer ist das? Das sind die Schnecken, die sich gerade tierisch freuen über das Wetter, das da in der nächsten Woche höchstwahrscheinlich anrollt bei uns. Da kommen ja die verfrühten Eisheiligen, ne? Die bringen uns nach diesem herrlichen Sonnenwochenende dann deutlich niedrigere Temperaturen und auch Regen dann bis mindestens Mitte des Monats. Und das finden Schnecken eben genial. Also wer jetzt Salat und Erdbeeren und andere leckere Sachen anpflanzt, vielleicht die nächsten Tage ein bisschen mehr aufpassen. Die Schneckis, die feiern nämlich eine Party. Also wenigstens eine Spezies, die sich über Regen freut, ne? Abgesehen von den ganzen Allergikern natürlich. Ihr wartet auch schon auf den Regen, ich weiß es.
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1: Mit Danny Hoppe, guten Tag. Der Iran-Krieg hat vieles nochmal teurer gemacht. Als Entlastung hatte die Bundesregierung den Tankrabatt beschlossen. Der gilt seit dem 1. Mai. Geplant ist aber auch noch eine Entlastungsprämie. Unternehmen sollen bis zu 1.000 Euro steuerfrei an ihre Beschäftigten zahlen können. Aber so leicht wird das wohl nicht, denn der Bundesrat hat der Prämie jetzt am Vormittag überraschend nicht zugestimmt. Die Länder sehen sich bei der Maßnahme benachteiligt. Die durch die Prämie verursachten Steuerausfälle müssten zu fast zwei Dritteln von den Ländern und Kommunen getragen werden, sagen sie. Und von der erhöhten Tabaksteuer, die zur Gegenfinanzierung geplant sei, profitiere nur der Bund. Wie es jetzt weitergeht, ist noch unklar. Die Bundesregierung könnte zum Beispiel den Vermittlungsausschuss von Bundestag und Bundesrat anrufen, um dann einen Kompromiss zu finden. Immerhin, die andere Maßnahme, der Tankrabatt, scheint Wirkung zu zeigen. Denn von der Zapfsäule kommen zur Abwechslung mal gute Nachrichten. Die Lage an den Tankstellen scheint sich zu entspannen. Die Spritpreise sind auf den tiefsten Stand seit 2 Monaten gefallen. Das hat der ADAC vorhin mitgeteilt. Der Preis für den Liter Super E10 lag demnach zuletzt im Schnitt bei 1,98 Euro. Der Liter Diesel kostete 2,02 Euro. Der ADAC sagt aber auch, dass es je nach Region und von Tankstelle zu Tankstelle stark schwanken könne. Und jetzt weitere Meldungen im Überblick. Opfer von häuslicher Gewalt sollen in Deutschland in Zukunft besser geschützt werden. Der Bundestag hat jetzt am Vormittag eine Regelung zur elektronischen Fußfessel beschlossen. Demnach kann ein Gericht Täter zum Tragen der Fußfessel verpflichten, um ein Annäherungsverbot durchzusetzen. Kommt der Täter zu nahe, wird das Opfer über ein Empfangsgerät gewarnt. Der ukrainische Präsident Selenskyj wirft Russland vor, sich nicht an die selbst ausgerufene Feuerpause zu halten. Sie gilt eigentlich seit Mitternacht. Allein bis in den Morgen habe Russland aber mehr als 850 Drohnen eingesetzt, sagte Selenskyj. Vorgestern hatte es bundesweite Durchsuchungen in der Paketbranche gegeben und in vielen Fällen ist der Zoll fündig geworden. Es wurden mehr als 50 Straf- und 330 Ordnungswidrigkeitsverfahren eingeleitet. Dabei geht es um Schwarzarbeit, illegale Beschäftigung und Verstöße beim Mindestlohn. Das hat die Generalzolldirektion in Bonn mitgeteilt. Der Hantavirus-Ausbruch auf dem Kreuzfahrtschiff Hondius beschäftigt momentan viele Menschen. Bei dem einen oder anderen kommen Erinnerungen an Corona hoch. Die Weltgesundheitsorganisation hat jetzt aber noch einmal betont, dieser Ausbruch sei nicht der Beginn einer neuen Pandemie. Und das sei auch nicht Covid. Das Risiko für die öffentliche Gesundheit sei gering, sagt die WHO. Trotzdem bleibt sie wachsam und schaut sich die Entwicklung ganz genau an. Vorhin haben die britischen Behörden einen dritten Verdachtsfall bei einem Briten bestätigt, und zwar auf der Insel Tristan da Cunha im Südatlantik. Zur selben Inselgruppe gehört auch die Insel St. Helena, auf der Dutzende Passagiere des Schiffs von Bord gegangen waren. Auch die Uniklinik Düsseldorf hatte zuletzt noch mal ein Update zu der Frau gegeben, die auf dem Schiff Kontakt zu einer Verstorbenen hatte. Bisher gäbe es bei ihr keine Hinweise auf eine Infektion. Wegen der unterschiedlichen Inkubationszeit seien aber noch weitere Untersuchungen nötig. Und das waren die Nachrichten mit Danny Hoppe.
2: Danke dir, Danny. Wir gucken aufs Wetter hier bei uns im Vormittag. 3 Minuten nach 11 haben wir. Ich bin Steffi Hein und das ist wieder ein richtig netter Frühlingstag heute. Wir haben Sonne und Wolken im Mix. Dazu gibt es angenehme 17 Grad, aber erst später, lasst euch nicht täuschen, im Moment noch etwas kühler bei 13 Grad. Das Wochenende wird dann auch ziemlich gut. Viel Sonne bei bis zu 20 Grad. Erst Sonntagnacht kommt dann der Regen zu uns.
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2: Und es geht rüber auf die Straßen. Hier ist euer aktueller Verkehrsservice. Geblitzt wird im Moment in Mülheim auf der Paul-Kosmaler-Straße und der Kölner Straße. Es blitzt in Dienstlaken auf der Heerstraße, in Rheinberg auf der Grafschafterstraße und in Wesel direkt hinter der Rheinbrücke in Richtung Alpen. Dann die Autobahnen. Hier kommen die längsten Staus. A2 Dortmund-Oberhausen zwischen Bottrop und dem Kreuz Oberhausen 6 Kilometer Stau, Viertelstunde plus. Dann die A3 Oberhausen-Köln zwischen Mettmann und dem Dreieck Langenfeld ist ein bisschen weiter weg. 6 Kilometer Stau, dauert etwa 1 Stunde länger. Hier gibt es eine Sperrung, weil ein LKW unter anderem Käsekuchen verloren hat. Und die A40 Essen-Duisburg zwischen Mülheim-Heimaterde und Mülheim-Winkhausen. 2 Kilometer Stau plus 1/4 Stunde. Gute Fahrt.
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2: Und ich habe Alex Warren mitgebracht mit Ordinary. Gleich 5 nach 11 am Freitag. Füße hoch, Wochenende.

0: Es wird ein sonniges Wochenende, jawohl, aber wir lassen es trotzdem ein bisschen regnen.
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2: Stopp. Boah, geil, geil, geil.
3: Bitteschön, was machst du damit?
2: Ja, ab in Urlaub.
0: Ja, das ist ein guter Plan, aber es hätten ja sogar 2000 Euro in die Urlaubskasse gepasst, denn so viel waren ja drin, garantiert von uns, ohne Blitz. Hat Tom wohl leider nicht richtig mitbekommen. Sehr, sehr schade. Aber gut für euch. 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

0: Was hatten wir dazu, Liebeskummer, ne? James Arthur, Impossible, 22:45 hier bei eurem Lieblingsradio.
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0: Und falls ihr heute Morgen schon so aus reiner Intuition heraus ohne Socken das Haus verlassen habt, ihr habt alles richtig gemacht, Leute. Heute ist nämlich der Ohne-Socken-Tag und ich vertrete den auch sehr tatkräftig. Ich finde, es gibt nichts Schöneres als barfuß zu laufen, also vor allen Dingen zu Hause, aber auch heute hier in meinen Segelschuhen ohne Socken. Elena Fortmann aus der Redaktion, warum gibt es jetzt diesen wunderbaren Tag eigentlich und warum ist er ausgerechnet heute?
2: Also, den hat ein Ehepaar aus den USA erfunden, Ruth und Thomas Roy. Und es geht darum, den Füßen einfach mal was Gutes zu tun. Du machst es also prinzipiell schon ganz schön richtig. Die Socken halt dann auszuziehen und Strümpfe auch wegzumachen und dann halt die Füße davor zu befreien.
0: Ja, Befreiung, okay.
2: Kann man halt so machen, weil dann atmen die auch ein bisschen besser. Die Zehen und die Füße,
0: jetzt
2: alles.
0: Jetzt komisch.
2: Ja, und dazu kommt, dass die Socken dann auch automatisch weniger gewaschen werden, beziehungsweise du hast weniger Socken in der Wäsche.
0: Guckste.
2: Automatisch was für die Umwelt gemacht.
0: Toll, dieser Tag.
2: Ja.
0: Jetzt sag doch mal ein bisschen Tacheles, liebe Elena. Ist das denn mit dem Barfußlaufen überhaupt gut für uns, also rein anatomisch auch?
2: Ja. Das belegt auch eine aktuelle Studie von der Uni Hamburg. Forschende haben Füße miteinander verglichen von Kindern, die fast nur barfuß laufen, mit Kinderfüßen, die ausschließlich in Schuhen stecken.
0: Mhm.
2: Das Ergebnis, Kinder, die viel barfuß laufen, haben mehr Kraft im Fuß. Ihre Füße sind auch breiter, weil die sich ohne Schuhe viel besser formen und entwickeln können. Und dazu kommt, dass die Kinder auch viel, viel besser balancieren, springen und sprinten. Also im Vergleich mit Kindern, die Schuhe tragen.
0: Das ist sehr krass.
2: Ja.
0: Und für mich würde das im Umkehrschluss auch bedeuten, dass unsere Erwachsenen Füße definitiv alle verloren sind, weil unsere Füße ja eigentlich immer fest in Socken und in Schuhen stecken.
2: Das
0: ja?
2: stimmt, aber ganz verloren sind wir hier nicht
0: okay.
2: unbedingt. Wir können auch später, also im heutigen Zeitalter, unsere Füße noch trainieren. Zum Beispiel heute am Ohne-Socken-Tag, also barfuß laufen.
0: Geil.
2: Oder Barfuß-Schuhe tragen. Die haben so eine ganz flache Sohle. Ich weiß nicht, ob du die kennst.
0: Ja,
2: oder so ein
0: kenn
2: Bild
0: ich.
2: Vor Augen
0: die
2: hast.
0: Sehen aus wie Handschuhe.
2: Genau, so ungefähr.
0: Füße.
2: Und damit können wir auch unsere Muskeln trainieren.
0: Okay. Ja, schön. Also falls es bei euch heute im Büro ein bisschen müffelt, es macht Sinn, es ist ohne Sockentag und vielleicht haben sich ja einige Kollegen entschieden, barfuß zur Arbeit zu kommen. Elena, ich guck mal bei dir.
2: Ich habe Socken an. Alles gut.
0: Deine Füße können nicht atmen.
2: Ich zieh gleich die Socken aus.
0: Aber sowas von.
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0: und F, großartiger Song. Und der Christoph ist auch großartig. Der hat eine WhatsApp reingeschrieben, in der er uns einen Blitzer verpetzt. Er steht in Dienstlaken auf der Turmstraße. Vielen Dank, lieber Christoph.
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0: Hause. Kurz nach 11:30 ist es. Schönen guten Morgen am Freitag. Wir gucken schnell aufs Wetter und das ist heute ganz wunderbar. Sonne und Wolken im Mix bei trockenen 17 Grad heute maximal. Wir sind auf jeden Fall auf dem Weg dahin. Im Moment messen wir flächendeckend 14 Grad. Das Wochenende ist auch schön. Viel Sonne, bis zu 20 Grad sind möglich. Erst am Abend, also am Sonntagabend, kommt dann Regen zu uns. Und rüber geht's auf die Straßen. Hier ist euer aktueller Verkehrsservice. Geblitzt wird im Moment in Mülheim auf der Paul-Kosmalla-Straße und der Kölner Straße, in Wesel auf der Xandner Straße, in Wesel außerdem nochmal auf der Fenninghauser Straße und in Dienstlaken auf der Turmstraße. Dann die längsten Staus auf unseren Autobahnen. Wir starten auf der A2 Dortmund-Oberhausen zwischen Bottrop und dem Kreuz Oberhausen. 4 Kilometer Stau, Viertelstunde plus. Dann die A3 Köln-Arnheim zwischen dem Kreuz Oberhausen West und dem Kreuz Oberhausen. 4 Kilometer Stau, ihr braucht 10 Minuten länger. Dann die A3 Oberhausen-Köln zwischen Mettmann und dem Kreuz Hilden immer noch 6 Kilometer Stau plus eine Stunde. Da ist ja immer noch die Autobahn gesperrt, nachdem ein LKW da umgekippt ist. Und die A40 Essen-Duisburg zwischen Essen-Zentrum und Mülheim-Winkhausen. 5 Kilometer Stau. Ihr braucht etwa eine halbe Stunde länger. Gute Fahrt euch.
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0: Wir haben heute ein hübsches Freitagsthema. Wir sprechen unter anderem über Spaßgetränke. Hört man ja ständig, ne? Spaßgetränke. Früher hat man gesagt, oh, ich hole mir jetzt noch eine Fanta oder so. Heute sagt man, ich hole mir ein Spaßgetränk. Und das kann prinzipiell alles sein, ja, was eben Spaß macht. Also alles außer Wasser, auch wenn Wasser Spaß machen kann, auf jeden Fall. So, und ihr habt schon ordentlich was reingeschrieben. Bettina zum Beispiel, gerade per WhatsApp, sie sagt, mein allerliebstes Spaßgetränk ist der Hugo. Der ist einfach lecker, wenn es warm ist, egal ob mit oder ohne Alkohol. Hugo, das ist Sekt, Holundersirup und Minze, soweit ich weiß, ne? Ja, ist schon lecker. Was ist euer liebstes Spaßgetränk? Würde mich sehr interessieren. Also meldet euch gerne rein, wenn ihr mögt, per WhatsApp.
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0: Nachrichten gehört? Der Bundesrat hat die 1000 Euro Entlastungsprämie gestoppt, die Firmen ihren Mitarbeitern zahlen könnten. Also danke für nichts. Gehen wir doch besser dahin, wo es das Geld wirklich gibt, ne?
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0: Genau, wir gehen zu Jürgen Bangert ins landesweite Geldregenstudio.
2: Die Denise ist zu Hause und macht sich hoffentlich einen schönen Tag mit ihren kleinen Kindern.
3: Ja, mache ich.
2: Das heißt, du hast einen Einjährigen darum krabbeln.
3: Ja, genau, habe ich.
2: Geht's ihm gut?
3: Ja, dem wird's ganz gut, genau. Der ist putzig und munter.
2: Ja, aber das ist ja, du hast ja auch alle Hände voll gerade zu tun, weil du hast mir gesagt, ihr habt hier erst ein Haus gebaut und das ist auch alles noch nicht fertig und dann mit Kindern dazwischen. Also musst du ja auch noch drei Arme wachsen lassen, damit alles
3: ja,
2: klappt,
3: genau,
2: oder?
3: Ja, genau, sozusagen. Müsste ich mir wachsen lassen, genau.
2: Denise, guck doch einfach mal, ob du dir ein bisschen Geld hier rausholst. Das macht vielleicht auch das Leben ein bisschen einfacher.
3: Ja, das stimmt.
2: Und los.
1: 280 Euro.
3: Weiter.
1: 500 Euro.
3: Stopp.
2: Dann sage ich herzlichen Glückwunsch zu 500 Euro, Denise.
3: Ja, danke schön.
2: So, wo geht das Geld hin? Ins Dach, in die Rollläden, in den Garten? Was wird gemacht?
3: Ich glaube, erstmal die Dusche wird gemacht.
2: Also okay, die Dusche wird gemacht. Und vom Rest geht die Familie ein Eis essen.
3: Ja, genau, sozusagen.
2: Aber jetzt mal ganz im Ernst, was ist denn los mit euch? Ich hatte 2000 Euro, also wie laut soll ich das denn? Nee, pass auf. Nee, machen wir jetzt anders. Wenn ihr das so wollt, dann ziehe ich andere Seiten auf hier. Dann werde ich auch noch deutlicher.
4: Ach, Jürgen.
2: Ja, pass auf. 20.000 Euro schubse ich jetzt in den Geldregen. Und in dieser oder in einer der beiden nächsten Runden regnen die runter.
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0: die wundervolle Ray und Where is my husband hier bei uns?
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0: So Junge, leg dich mal lieber nicht mit Brudi an. Das kann im Fall der Fälle nämlich schlecht ausgehen. Das musste jetzt ein Biber in den USA auf die ganz harte Tour lernen. Ja? Dieser Biber hatte am Wochenende einen kleinen Jungen angegriffen, der da am Wasser gespielt hat. Und dann hat dieser Biber den kleinen Jungen sogar noch auf der Flucht verfolgt und gebissen. Tja, damit kam das Tier aber nicht durch. Der Bruder des kleinen Jungen hat den Biber einfach kurzerhand im Nacken gepackt und zurück in den Fluss geschleudert. Und zwar mit ordentlich Schmackes. Kann man alles in einem Video im Internet sehen. Sieht nicht nett aus. Ja, aber da war dann zumindest Feierabend mit Randale. Ich muss an dieser Stelle sagen, Liebe geht raus an dieser Stelle an alle großen Brüder, die sich für ihre kleinen Geschwister so doll einsetzen. Toll.
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1: Mit Danny Hoppe, guten Tag. Der ein oder andere Beschäftigte hat sich vielleicht schon auf die geplante Entlastungsprämie von bis zu 1.000 Euro gefreut, aber das wird erstmal nichts. Der Bundesrat hat die Pläne der Bundesregierung am Vormittag gestoppt. Die Idee war von Anfang an umstritten. Arbeitgeberverbände hatten kritisiert, dass sich die meisten Firmen eine solche Prämie aktuell gar nicht leisten könnten. Marc Weiß aus dem News-Team, der Bundesrat hat sie aber aus einem ganz anderen Grund abgelehnt.
2: Ja, genau, und zwar wegen der Kosten. Die Prämie soll ja steuerfrei sein, heißt, wer sie bekommt, zahlt nichts. Die Unternehmen, die sie an ihre Mitarbeiter zahlen, die können das aber von der Steuer absetzen. Und da gibt es Berechnungen, dass das Ganze dadurch den Staat bis zu 2,8 Milliarden Euro kosten kann. Und das soll dann laut Gesetzentwurf zu fast zwei Dritteln von Ländern und Kommunen getragen werden. Und da machen sie nicht mit. Deshalb verhindert also das ja einigermaßen überraschende Nein im Bundesrat.
1: Und wie geht's jetzt weiter?
2: Die Bundesregierung kann dazu jetzt den Vermittlungsausschuss anrufen. Da sitzen ja Vertreter der Länder und des Bundes drin.

0: kann man dann versuchen, einen Kompromiss zu finden. Das wird aber voraussichtlich ein Brocken, denn es geht ja im Grunde um einen uralten und nach wie vor nicht gelösten Streit. Die Länder werfen dem Bund immer wieder vor, Probleme auf Kosten der Länder und Kommunen zu lösen. Der scheidende baden-württembergische Ministerpräsident Kretschmann sagt zum Beispiel, der Bund plane regelmäßig nur Anschubfinanzierungen. Die tatsächlichen Kosten würden am Ende immer bei den Ländern und Kommunen hängen bleiben. Und das sagt er auch schon ziemlich lange, auch bei früheren Projekten schon. Also diese Kompromisssuche wird wahrscheinlich nicht ganz einfach.
1: Danke, Marc. Und jetzt weitere Meldungen im Überblick. In einer Volksbank im rheinland-pfälzischen Sinzig läuft gerade eine Geiselnahme. Das hat die Polizei in Koblenz vorhin mitgeteilt. Sie geht von mehreren Tätern und Geiseln aus. Bei einer der Geiseln soll es sich um den Fahrer eines Geldtransporters handeln. Zahlreiche Einsatzkräfte seien vor Ort, heißt es. Um Frauen besser vor häuslicher Gewalt zu schützen, sollen Täter in Zukunft eine elektronische Fußfessel tragen. Das hat der Bundestag am Vormittag beschlossen. Vorbild ist Spanien. Dort schütze die elektronische Fußfessel seit 20 Jahren hochwirksam Frauen. Jetzt kommen sie endlich auch hier, sagte Bundesjustizministerin Hubig. Die Spritpreise sind auf den tiefsten Stand seit 2 Monaten gefallen, das meldet der ADAC. Der Liter Super E10 kostete demnach zuletzt im bundesweiten Schnitt 1,98 Euro, der Liter Diesel lag bei 2,02 Euro. Die Freibadsaison ist eingeläutet. Die meisten Bäder haben schon geöffnet. Der Rest öffnet zum Großteil in der nächsten Woche. Und der Verband kommunaler Unternehmen wollte wissen, ob wir in diesem Jahr mehr zahlen müssen, wenn wir schwimmen gehen. Knapp jedes vierte Freibad will demnach in diesem Jahr den Eintrittspreis erhöhen. Begründet wird der Schritt mit gestiegenen Betriebs- und Sanierungskosten. Rund 3/4 der Bäder verlangen allerdings genauso viel wie im vergangenen Jahr. Für viele gehört im Freibad auch die Schachtel Pommes dazu. Auch hier wurde nachgefragt. In mehr als 80% der Freibäder kostet die Portion Pommes Rot-Weiß in diesem Sommer zwischen 3,50 Euro und 5,50 Euro. Und das waren die Nachrichten mit Danny Hoppe.
2: Ja, jetzt eine Schachtel Freibad-Pommes, das wäre toll, ne? 12:02 haben wir hier, ist euer Mittag mit mir, mit Steffi Hein. 14 Grad haben wir aktuell, es geht heute rauf bis auf 17 Grad. Dazu haben wir feines Frühlingswetter, Sonne und Wolken im Mix. Und auch das Wochenende, das da schon auf der Matte steht und mit den Hufen scharrt, wird schön. Viel Sonne, ein paar Wolken, das Ganze bei bis zu 20 Grad. Erst Sonntagabend oder Sonntagnacht kommt dann Regen zu uns.
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2: Und zack, rüber auf die Straßen hier mit eurem aktuellen Verkehrsservice. Geblitzt wird in Mülheim auf der Paul-Kost-Maller-Straße und der Kölner Straße. In Wesel blitzt es auf der Rheinstraße, der Fenninghauser Straße und auf der Rheinbrücke, wenn ihr da runterfahrt in Richtung Alpen. Und in Dienstlaken, da blitzt es auf der Turmstraße. Dann die längsten Staus auf den Autobahnen, die A2 Dortmund-Oberhausen zwischen Bottrop und dem Kreuz Oberhausen, 6 Kilometer Stau, 20 Minuten plus. Dann die A3 Oberhausen-Köln zwischen Mettmann und dem Kreuz Hilden, immer noch 6 Kilometer Stau plus 60 Minuten. Hier gibt es eine Sperrung im Kreuz Hilden, weil da ein LKW umgekippt ist und Käsekuchen unter anderem verloren hat. Und die A40 Essen-Duisburg zwischen Essen-Zentrum und Mülheim-Winkhausen, 6 Kilometer Stau, 30 Minuten plus. Ich merke, ich würde diesen Mettmann-Stau eigentlich nie melden, aber ich tue das die ganze Zeit, weil da Käsekuchen auf der Straße liegt.
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2: Das ist Santana mit Maria. Guten Appetit, wenn ihr gleich in die Kantine geht.

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0: Kato und Jon. Turn the lights off hier bei uns, 11:45.
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0: intimes Konzert zu erleben mit einem Künstler, den ihr hier bei uns im Programm auch sehr, sehr liebt. Das Besonderste daran, Karten dafür gibt es nirgendwo zu kaufen, sondern nur immer bei uns zu gewinnen. Elena Fortmann aus dem Vormittagsteam, und es lohnt sich, an diese Karten rankommen zu wollen, ne?
1: So ist es. Unsere Exklusivkonzerte sind nämlich wie ein schnuckeliges Sommerfest im Garten, ja, halt mit richtig guter Musik. Es gibt kühle Getränke, was vom Grill, und dann haben wir bei uns auch noch so eine schöne Bühne aufgebaut, vor der ihr steht, tanzt und feiert. 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
0: Ja, das waren sehr besondere Momente, weil ihr ja eben euren Lieblingskünstlern hier im Garten ganz, ganz nah kommen könnt. Und wir legen in diesem Jahr, möchte ich sagen, noch ein Schippchen drauf, ne?
1: Ja, auf jeden Fall. Es ist einer der erfolgreichsten Künstler Deutschlands und wahnsinnig beliebt bei euch. Sein Markenzeichen, wahrscheinlich spoiler ich damit schon komplett, Cappy und schwarze Hornbrille.
0: Ich weiß es.
1: Möchtest du sagen?
0: Es ist Mark Forster.
1: So ist es.

0: Ja. Seht ihr mit ein bisschen Glück den hautnah hier bei uns, bei eurem Lieblingsradio. Und das wird ein richtig, richtig schöner Sommerkonzertabend.
1: Das glaube ich auch. Und ihr seid mit etwas Glück dabei. Karten bekommt ihr online auf unserer Homepage oder auch in den kommenden Wochen bei uns im Programm. Zum Vorfreuen gibt es ihn aber jetzt schon mal. Das ist Mark Forster für euch von mir mit Au Revoir.
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0: Das ist neu und das mögen wir. Kygo, Khalid und Griffin mit Save My Love in eurem Lieblingsradio. 12.23 Uhr haben wir. Hi!
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1: Hallo zusammen, kurz nach 12:30 ist es. Guten Mittag, Mahlzeit wünsche ich euch und wir gucken nebenbei so ein bisschen aufs Wetter. Das ist sehr schön heute, 15 Grad, dazu viel Sonne und ein paar Wolken, kein Regen in Sicht. Genau wie erstmal am Wochenende, der Samstag und Sonntag, sehr schön mit viel Sonne und 20 Grad. Erst Sonntagnacht kommt Regen zu uns. Und es geht rüber auf die Straßen. Hier ist euer aktueller Verkehrsservice. Wir gucken erstmal, wo die Blitzer sich gerade tummeln. Das tun sie in Gelsenkirchen auf der Hochkampfstraße, hat Sabine gerade reingemeldet. Danke dir. Außerdem blitzt es in Mülheim auf der Paul-Kosmaller-Straße und der Kölner Straße. In Wesel auf der Fenninghauser Straße, auf der Rheinstraße und auf der Rheinbrücke, wenn ihr da in Richtung Alpen unterwegs seid. Und es blitzt in Dienstlaken auf der Turmstraße. Ist viel, könnt ihr jederzeit aber nachlesen in der kostenlosen App. Dann die längsten Staus auf den Autobahnen. Wir starten auf der A2 Dortmund-Oberhausen zwischen Bottrop und dem Kreuz Oberhausen. 4 Kilometer Stau, 20 Minuten plus. Dann die A3 Oberhausen-Köln zwischen Mettmann und Solingen. 6 Kilometer Stau plus eine Stunde. Da ist immer noch eine Sperrung im Kreuz Hilden wegen eines umgefallenen LKW. Dann die A40 Duisburg-Essen zwischen Mülheim-Dümpten und Heimaterde. 3 Kilometer Stau, 20 Minuten plus. Und nochmal die 40 Essen-Duisburg zwischen Essen-Huttrop und Mülheim-Winkhausen. Hier haben wir 6 Kilometer Stau und eine halbe Stunde Zeitverlust. Gute Fahrt euch.
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1: Und das ist Shawn Mendes mit Why, Why, Why.

0: Will Smith, die Man in Black. 20 vor 1 ist es.
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0: Ist das nicht ein herrlicher Freitag? Die Sonne scheint und wir machen kurz mal entspannt eine Mittagspause auf dem Balkon oder im Garten, ja, oder auf der Dachterrasse, wo auch immer ihr gerade seid. Aber es braucht ja noch mehr für die völlige Entspannung als nur Sonne und Pause, ne? Es braucht einfach das Spaßgetränk. Ja, das kann eine Cola sein, ne? Herzlichen Glückwunsch übrigens. Die Cola ist heute vor 140 Jahren erfunden worden. Aber das kann natürlich auch was ganz anderes sein, dieses Spaßgetränk. Der Kollege Linus Sobala hat euch mal gefragt, was euer Lieblingsspaßgetränk so ist.
2: Was ist denn dein Lieblingsspaßgetränk?
3: Ich halte es gerade in der Hand, ein Monster Energy, tatsächlich.
4: Mein Lieblingsspaßgetränk ist tatsächlich Bier, ganz klassisch.
5: Ginger Ale, würde ich sagen. Wirklich ganz viel Eis und Zitrone dazu.
6: Fanta Schokata, das ist die blaue, die mit Holunderblüte.
2: Verbindest du damit irgendwas Bestimmtes, irgendeine Tageszeit, wann du das immer trinkst oder einen Wochentag oder nach der Uni oder sowas?
6: Für mich passt das ein bisschen besser im Sommer, weil das halt so ein frisches Getränk ist. Und das erinnert mich an meinen Freund, weil der mir die gezeigt hat.
5: Zum Entspannen draußen unter der Sonne. Abschalten.
0: Ja, wunderbar. Also so ein Spaßgetränk macht auch wirklich Spaß, gerade bei diesem Wetter. Ich sammle natürlich weitere Spaßgetränke hier bei mir in der Sendung. Ihr dürft mir gerne verraten, welches eures ist. Mit oder ohne Alkohol, mit oder ohne Kohlensäure. Völlig egal.
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0: Gleich 12:15. Ganz Deutschland macht Mittagspause. Ganz Deutschland? Nein.
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0: Ein von unbeugsamen Geldverschenkern besiedeltes Geldregenstudio hört nicht auf, mit Geld um sich zu werfen. Mit anderen Worten, Jürgen Bangert geht in die nächste Runde.
2: So, Marcel hat mir gerade gesagt, boah, das wäre das Größte überhaupt, wenn ich was gewinne. Du hast noch nie irgendwo was gewonnen?
3: Nein, tatsächlich noch nie, nein.
2: Das liegt aber daran, dass du noch nie irgendwo mitgemacht hast?
3: Ich habe schon einige Male versucht durchzukommen, aber es

0: bisher nicht geklappt.
1: Okay, aber du hast auch noch nie einen Lottoschein ausgefüllt oder sowas?
0: Ja, doch, das natürlich auch, doch, auf jeden Fall. Aber da war immer nur vielleicht mal so der Einsatz, dass der raus war. Ne?
1: Okay, oder Kreuzworträtsel?
0: Nee, das nicht.
1: Okay, also gut, dann drücke ich dir einfach mal die Daumen, dass du auch gleich mit einem Gewinn hier rausgehst. Das wäre schön, wenn das so quasi dein erster Gewinn ist, den du mitnimmst, von dem du in 50 Jahren noch erzählst.
0: Alles klar.
1: Ja, dann versuch doch jetzt mal. Hier ist dein Geldregen.
0: Okay, super, danke.
2: 340 Euro.
0: Weiter.
2: 650 Euro.
0: Weiter.
2: 750 Euro.
0: Stopp.
1: Marcel, das sind 750 Euro für dich.
0: Ja, super, danke schön. Perfekt, alles klar, danke.
1: Dein erster richtiger Gewinn.
0: Auf jeden Fall, der erste richtige Gewinn, das werde ich nicht vergessen.
1: Für euch heißt das, wir sind bei der 50-50-Chance. 20.000 Euro ohne Blitz. Jetzt in dieser Runde oder in der nächsten Runde.
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0: Truth hier bei eurem Lieblingsradio und ich suche heute eure Lieblingsspaßgetränke. Tammy hat geschrieben, das beste Spaßgetränk ist Sekt mit Orangensaft und einer Kugel Vanilleeis und das gibet bei mir gleich im Garten. Prost, liebe Tammy.
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1: Mit Sarah Heinz, guten Tag. In einer Bank im rheinland-pfälzischen Sinzig läuft seit dem Vormittag eine Geiselnahme. Die Polizei geht im Moment von mehreren Tätern und Geiseln aus. Genauere Angaben wurden nicht gemacht. Bei einer Geisel handelt es sich demnach um den Fahrer eines Geldtransporters. Das Gebiet wurde von den Einsatzkräften abgesperrt. Außerhalb der Absperrung bestehe derzeit keine Gefahr, so die Polizei. Jetzt müsse man abwarten, wie sich die Lage in den nächsten Minuten und Stunden entwickle. Es ist eine gute Nachricht für den Schutz von Frauen. Der Bundestag hat ein neues Gesetz beschlossen, das häusliche Gewalt deutlich eindämmen soll. Und zwar, indem Täter elektronische Fußfesseln tragen sollen. Dieses Modell hat sich in Spanien schon bewährt und kommt jetzt auch bei uns zum Einsatz. Thorsten Adolfs aus dem News-Team, wie genau wird das funktionieren?
2: Also es geht um Täter, die sich ihren Opfern nicht annähern dürfen. Diese Täter müssen künftig eine Fußfessel tragen. Das System schlägt sofort Alarm, wenn man der betroffenen Person zu nahe kommt. Und es warnt diese Person auch direkt in Echtzeit. Bundesjustizministerin Hubig sagt, damit werde der Schutz für Frauen enorm verbessert. Die Technik sei sehr zuverlässig. Das ist aber noch nicht alles. Gericht

0: können Täter jetzt auch verpflichten, an Antigewaltkursen teilzunehmen, damit sie aktiv an sich arbeiten, um ihr Verhalten dauerhaft in den Griff zu bekommen.
1: Was ändert sich durch das neue Gesetz denn sonst noch für die Sicherheit von Betroffenen?
0: Die Abgeordneten haben auch neue Grundlagen beschlossen, um Täter enger kontrollieren zu können. Zum Beispiel sollen Familiengerichte einen Zugriff auf das Waffenregister bekommen. Auch bei den Strafen für Verstöße gegen angeordnete Schutzmaßnahmen zieht der Gesetzgeber die Zügel an. Außerdem plant Ministerin Hubig weitere Schritte gegen digitale Gewalt wie Deepfakes und sie will dafür sorgen, dass Opfer bei häuslicher Gewalt in Strafverfahren durch Fachkräfte unterstützt werden. So soll sichergestellt werden, dass sich Betroffene bei Behördengängen und vor Gericht jederzeit wohlfühlen.
1: Danke, Thorsten. Mehr Meldungen jetzt im Überblick. Der Bundesrat hat die Pläne einer Entlastungsprämie gestoppt. Mit der sollte es möglich sein, dass Arbeitgeber ihren Mitarbeitern bis zu 1.000 Euro steuerfrei auszahlen können. Die Idee der Bundesregierung war aber von Anfang an umstritten, dass sich viele Firmen eine solche Prämie aktuell nicht leisten können. Eigentlich ist um Mitternacht eine einseitig von Russland ausgerufene Waffenruhe in Kraft getreten. Die ukrainische Luftwaffe hat trotzdem russische Angriffe gemeldet. Russland habe nicht einmal einen symbolischen Versuch unternommen, eine Waffenruhe einzuhalten, sagte der ukrainische Präsident Zelensky. Immer mehr Passagiere der Deutschen Bahn fahren ins EU-Ausland. Der Konzern selbst sprach von einem Nachfrageboom für Europaverbindungen. Besonders beliebt waren die Strecken München-Zürich und Frankfurt am Main-Paris. Auch zwischen Köln und Brüssel hat es im letzten Jahr mehr Fahrgäste gegeben. Im Sommer will die Bahn das internationale Angebot deswegen aufstocken, vor allem in den Reisemonaten. Unter anderem auf den Strecken zwischen Kopenhagen über Hamburg und Berlin nach Prag und zwischen Köln und Brüssel. Und das waren die Nachrichten mit Sarah Heinz.
2: Danke dir, Sarah, für die Nachrichten. Ich kümmere jetzt mich ums Wetter zusammen mit euch. Ich bin Steffi Hein. Hi, 1:03 haben wir. Und das ist feines Wetterchen heute. Sonne und Wolken im Mix. Es bleibt trocken bei maximal 17 Grad. Und die haben wir auch schon fast erreicht. Wir hängen gerade bei 16 Grad rum. Sehr, sehr schön. Das Wochenende wird auch schön. Viel Sonne, ein paar Wolken sind dabei. 20 Grad gibt es maximal. Und erst Sonntagnacht kommt Regen zu uns.
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2: Und es geht rüber auf die Straßen. Hier ist euer aktueller Verkehrsservice. Geblitzt wird im Moment in Dienstlaken auf der Turmstraße, in Wesel auf der Fenninghauser Straße, der Rheinstraße und auf der Rheinbrücke, wenn ihr stadtauswärts in Richtung Alpen fahrt. Es blitzt in Mülheim auf der Kölner Straße und der Paul-Kosmaller Straße und in Gelsenkirchen auf der Hochkampstraße. Danke an Biene fürs Melden. Die längsten Staus auf unseren Autobahnen sind hier A2 Dortmund-Oberhausen zwischen Bottrop und dem Kreuz Oberhausen. 5 Kilometer Stau und eine Viertelstunde plus. A40 Duisburg-Essen zwischen Mülheim-Dümpten und Essen-Holsterhausen 6 Kilometer Stau, auch hier eine Viertelstunde plus. Und die A40 Essen-Duisburg zwischen Essen-Zentrum und Mülheim-Winkhausen 6 Kilometer Stau. 20 Minuten braucht ihr länger und das könnt ihr natürlich jederzeit in der kostenlosen App nachlesen. Gute Fahrt!
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2: Ich freue mich schon auf eine neue Runde Ja oder Hein. Spiele ich gleich mit euch gegen 12:45.

0: Oh, was habe ich gerade gesehen im Internet? Der Verkauf der Panini-Sticker-Alben für die Fußball-WM startet.
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0: 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Ja. Etwa 2.405 Euro. 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Das ist Tracy Chapman, Fast Car. 8 Minuten nach 1 haben wir.
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0: Erinnert mich ein bisschen an Chapel Roan, finde ich großartig, den neuen Song von Olivia Rodrigo, Drop Dead, hier bei uns.
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0: Viertel nach eins ist es ganz genau und ich spiele Ja oder Hein mit euch das albernste Quiz der Welt. Heute mit der lieben Andrea. Hallo Andrea, hier ist Steffi.
1: Hallo Steffi.
0: Du klingst fröhlich. Was machst du?
1: Ich sitze mit einer Freundin in der Sonne.
0: Ach, hör doch auf. Wo seid ihr?
1: Ja, zu Hause im Garten, ne?
0: Wie kommt man denn zu sowas? Am Freitagmittag einfach frei haben,
1: ja,
0: Andrea?
1: Ja, wir nehmen uns einfach die Zeit.
0: Schön.
1: Sein.
0: Habt ihr denn auch ein Spaßgetränk dabei?
1: Ein Spaßgetränk? Ja, ich habe einen Kaffee.
0: Ja, das würde ich als Spaßgetränk jetzt erstmal gelten lassen, auf jeden Fall.
1: Ja, Spaßgetränk, also für mich wäre das ein Gin Tonic.
0: Boah, ja, liebe ich auch.
1: Es gibt so tolle Varianten, ne?
0: Also wir haben schon so viele unterschiedliche, die kriegst du ja nie leer. Hinterher hat man so eine ganze Sammlung.
1: Oh, doch. Also dann trommelt man mal alle Mädels zusammen und dann klappt das schon.
0: Ah, Andrea, ich merke schon, du hast von Spaß und Getränk und Getränkspaß einiges weg.
1: Ja.
0: Schön, dich zu kennen. Gut. Ja. Andrea, wir spielen jetzt eine kleine Runde Ja oder Hein. Die Regeln dürften hinlänglich bekannt sein. Ich werde dir gleich eine kuriose Aussage vorlesen und du musst mir sagen, ja, wenn du glaubst, sie ist wahr, oder Hein, wenn du denkst, ich habe mir das nur ausgedacht. Im besten Fall gibt es eine tolle, exklusive Tasse, in die du ein Spaßgetränk einfüllen könntest.
1: Dann legen wir mal los.
0: Dann legen wir los. Also, wie du ja gerade mitgekriegt hast, geht es ja heute bei uns um Spaßgetränke. Und ein Spaßgetränk ist ganz sicherlich auch die Fanta. Und zu der hier kommt meine Ja- oder Hein-Behauptung. Fanta war ursprünglich ein Getränk aus Molke und Apfelresten.
1: Hein.
0: Ja oder Hein?
1: Okay. Hein.
0: Du, einfach reingerufen schon. Du sagst Hein, das stimmt nicht. Okay. Andrea, ich habe das mal so eingeloggt.
1: Ja.
0: Das ist leider voll. Das stimmt wirklich. Es stimmt wirklich.
1: Das ist doch eklig.
0: Das ist auch eklig. Fanta wurde 1940 in Essen erfunden, hier im Ruhrgebiet, und zwar als Ersatz für Cola, da es wegen des Krieges in Deutschland gar keine Cola-Zutaten mehr gab. Und da haben die gesagt, ach guck mal, Molke haben wir, Apfelkitchen haben wir, machen wir. Ja, so ist das.
1: Okay, das ist nicht so. Ich wünsche dem nächsten Spieler viel mehr Glück, als ich hatte.
0: Ja, ach Andrea, du kannst dich auch noch mal bewerben. Ich spiele das jeden Tag und ich meine, 50-50 ist die Chance.
1: Ja, dann machen wir das, ne?
0: Dann habt noch ein ganz wunderbares Wochenende jetzt. Grüße an die Freundin und viele Spaßgetränke wünsche ich euch.
1: Dankeschön.
0: Bis dahin.

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0: Guten Tag, kurz nach 13:30 ist es. Ich bin Steffi Hein, ihr hört hier euren Mittag und das Wetter dazu ist sehr schön. Heute ein paar Wolken unterwegs, aber auch immer wieder viel Sonne, das Ganze bei maximal 17 Grad. Heute Nachmittag haben wir auch schon fast erreicht. Wir sind flächendeckend bei 16 angekommen. Auch das Wochenende, das uns bevorsteht, wird sehr schön. Viel Sonne, 20 Grad, erst Sonntagnacht kann es dann auch nass werden. Und rüber geht's auf die Straßen. Hier ist euer aktueller Verkehrsservice. Und geblitzt wird im Moment in Gelsenkirchen auf der Hochkampstraße. Das hat Biene gemeldet. In Bottrop blitzt es auf der Egidistraße. Und das weiß ich von Heinrich. Danke dir. Es blitzt weiterhin in Mülheim auf der Paul-Kosmaller-Straße und der Kölner Straße. In Förde auf der Friedrichstraße. In Wesel auf der Xandnerstraße in Höhe Tankstelle. Danke an Christian und Simon fürs Melden. Und es blitzt in Dienstlaken auf der Turmstraße. Die längsten Staus auf den Autobahnen sind im Moment hier. A2 Dortmund-Oberhausen. Zwischen dem Dreieck Bottrop und dem Kreuz Oberhausen haben wir 6 Kilometer Stau und ihr braucht 20 Minuten länger. Der Dreieck Köln-Arnheim zwischen dem Kreuz Oberhausen West und dem Kreuz Oberhausen 5 Kilometer Stau, Viertelstunde plus. Und die A40 Duisburg-Essen zwischen Mülheim-Winkhausen und dem Dreieck Essen-Ost. Hier sind es 7 Kilometer stockend und 15 Minuten plus. Und alles könnt ihr natürlich jederzeit wie gewohnt nachlesen in der kostenlosen App. Gute Fahrt euch!
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0: So, und wir suchen heute zusammen unsere liebsten Spaßgetränke. Sagt man ja jetzt so, ne? Ich trinke ein Spaßgetränk. Da kann Alkohol drin sein, da muss aber kein Alkohol drin sein. Es ist einfach etwas, was uns das Leben ein bisschen schöner macht. Und ihr schickt fleißig rein, gerade die Dörte. Sie schreibt, hallo liebe Steffi, ein feines Spaßgetränk ist eine Kugel Zitroneneis oder Zitronensorbet mit Prosecco. Ja, das ist super. Liebe Dörte, wenn du da noch ein bisschen Sahne reinrührst und so einen Schuss Wodka, dann ist es ein Scroppino und macht sogar noch mehr Spaß. Nur so als Anregung.

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0: Ja, ja, in unserem landesweiten Geldregenstudio, da läuft immer alles sehr, sehr flüssig. Jürgen Bangert geht jetzt mit uns in die nächste Runde.
2: So, Christina habe ich bei mir. Und Christina, wir beide müssen reden.
3: Ja, worüber reden wir?
2: Na, du baust dir gerade irgendwie eine Existenz auf als selbstständige Ernährungsberaterin.
3: Ganz genau. Ich bin Fitnesstrainerin und Kindertrainerin und Ernährungsberaterin und möchte jetzt den Menschen helfen mit meinen eigenen Erfahrungen. Ja, auch gesund abzunehmen.
2: So, und soll ich dann mal sagen, was du gerade tust? Soll ich das mal sagen hier im Radio?
3: Ja, kannst du gerne machen.
2: Du bist gerade am Schnitzel klopfen, Schnitzel, ernsthaft?
3: Ernsthaft, ja, es ist ja Hähnchen, ne?
2: Ach
3: Hähnchen
2: so.
3: Ist ja das Fettarme, ne? Das darf man ja.
2: Ja, dann habe ich nichts gesagt. Die werden dann auch nicht paniert.
3: Die werden paniert, aber mit Vollkornsemmelbröseln an der Stelle.
2: Die Kur hast du gerade nochmal gekriegt.
3: Ja.
2: Also, Christina, ich hoffe, dass du dich in unserem Geldregen genauso geschickt bewegst wie in diesem Gespräch gerade, ja? Also.
3: Ja. Ich danke dir.
1: 350 Euro.
3: Weiter.
1: 800 Euro.
3: Weiter.
1: 1500 Euro.
3: Weiter.
4: Nein.
3: Schade.
4: Schade.
3: Schade.
2: Ja, also als Ernährungsberaterin, Fitnesstrainerin, schön, ja, reich wirst du nicht bei uns.
3: Ja, das ist kein Problem, ne? Wer nicht wagt, der nicht gewinnt,
2: das ist wohl richtig.
3: Alles gut, alles gut.
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Taylor Swift und The Fate of Ophelia. 13.48 Uhr haben wir. Um 14 Uhr habe ich hier Feierabend, aber ich mache den Laden nicht zu. Ich übergebe ihn an den Nachmittag. Wünsche euch einen wunderbaren Resttag mit einem oder zwei oder drei Spaßgetränken und dann ein ganz, ganz tolles Wochenende. Ich bin Steffi Hein. Ich sage Tschüss.

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1: Mit Sarah Heinz. Guten Tag. Aus der Entlastungsprämie von bis zu 1.000 Euro wird erstmal nichts. Der Bundesrat hat den Plan heute überraschend gestoppt. Thorsten Adolfs aus dem News-Team. Hintergrund ist ein handfester Streit ums Geld zwischen Bund und Ländern.
2: Genau, die Bundesländer und Kommunen sind stinksauer, weil sie den Großteil der Steuerausfälle tragen müssten, während der Bund sich die Ausgaben durch eine höhere Tabaksteuer zurückholen wollte. Politiker wie der scheidende Ministerpräsident von Baden-Württemberg, Kretschmann, sagen, der Bund habe zwar tolle Ideen, am Ende würden aber Länder und Kommunen auf den Kosten sitzen bleiben. Und das ist ein altbekanntes Problem zwischen Berlin und den Ländern, das jetzt wieder hochkocht.
1: Welche Reaktion gibt es noch?
2: Zum Beispiel die der Grünen. Sie sprechen von einem Fiasko für die Bundesregierung um Kanzler Merz. Die Vorschläge seien so schlecht, dass sie nicht einmal die eigenen Ministerpräsidenten im Bundesrat überzeugen würden, sagte Fraktionschefin Dröge. Und Schleswig-Holsteins CDU-Ministerpräsident Günther fordert nach dem Aus der Prämie vom Bund andere Ideen, um die Bürger zu entlasten. Günther hatte gestern schon gesagt, viele kleine und mittlere Firmen hätten gar nicht die finanziellen Möglichkeiten, so eine Prämie auszuzahlen. Ganz vom Tisch ist das Thema noch nicht. Es kann sein, dass die Regierung jetzt den Vermittlungsausschuss anruft. Da würde es dann darum gehen, bei der Finanzierung einen Kompromiss zu finden. Ob das allerdings klappt, ist fraglich, denn hinter den Kulissen kracht es zwischen Union und SPD gerade gewaltig.
1: Danke, Thorsten, für die Infos. Noch mehr Meldungen hört ihr in der Zusammenfassung. Nach einer Geiselnahme in einer Bank in Sinzig in Rheinland-Pfalz hat die Polizei das Gebiet abgesperrt und die Menschen im Sperrbereich dazu aufgerufen,

0: aufgerufen, in ihren Häusern zu bleiben. Aktuell wird von mehreren Tätern und Geiseln ausgegangen, darunter auch der Fahrer eines Geldtransporters. Genaueres ist noch nicht bekannt. Nach dem Ausbruch des Hunter-Virus auf einem Kreuzfahrtschiff hat sich die WHO jetzt gemeldet. Die Weltgesundheitsorganisation schätzt das Risiko für die Allgemeinbevölkerung als absolut gering ein. Der Erreger sei zwar gefährlich, aber nur für die Person, die auch wirklich infiziert sei. Die Spritpreise sind wieder gesunken, und zwar auf den tiefsten Stand seit 2 Monaten. Ein Liter E10 Benzin hat im bundesweiten Tagesdurchschnitt gestern 1,98 Euro gekostet, so der ADAC. Der Preis von Diesel lag bei 2 Euro und aufgerundet 3 Cent. Jede zweite Person in Deutschland glaubt, dass die schwarz-rote Koalition vorzeitig zerbrechen wird. Laut dem aktuellen ZDF-Politbarometer haben das 48% der Befragten gesagt, deutlich mehr als im Vergleich zur Erhebung aus dem Vorjahresmonat. Im März 2025 waren noch 30% der Meinung gewesen. Auch bei der Sonntagsfrage hätte Schwarz-Rot aktuell keine Mehrheit. Die Union blieb unverändert bei 25%, die SPD stand weiterhin bei 12%. Die meisten Prozentpunkte hatte in mehreren Umfragen zuletzt die AfD geholt. Sie liegt aktuell knapp vor der Union. Die Grünen konnten 13% holen, die Linke bleibt bei 11%. Und das waren die Nachrichten mit Sarah Heinz.
1: Dankeschön, Sarah. 2:03 haben wir es jetzt. Hier ist Radio Mülheim mit Lina Heidmann. Wir machen weiter mit dem Wetter und da startet ihr mit einem Mix aus Sonne und Wolken rein ins Wochenende. 17 Grad messen wir dazu aktuell am Aufspringen. Ja, und es bleibt heute eigentlich genau so. Und das Wochenende, das bleibt eigentlich auch so. Mal mit mehr Sonne, mal mit mehr Wolken. Insgesamt trocken und um die 20 Grad.
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1: So, ein Blick auf die Straßen und auf die Staus. Wir starten auf der A3 Köln Richtung Oberhausen. Zwischen dem Kreuz Breitscheid und dem Kreuz Kaiserberg dauert es 5 Minuten länger. Dann weiter auf der A3 Köln Arnheim. Zwischen dem Kreuz Oberhausen West und Kreuz Oberhausen kommt nochmal eine Viertelstunde obendrauf. Und auf der A40 Duisburg Essen zwischen Heißen und dem Dreieck Essen Ost dauert es 25 Minuten länger. Geblitzt wird dann noch einmal in Heißen an der Paul-Kosmalla-Straße und in Selbeck an der Kölner Straße. Und ihr sagt gerne kostenlos Bescheid, wenn ich was vergessen habe. Ihr könnt anrufen oder eine WhatsApp schicken an die Radio Mülheim Hotline. Das ist die 0800 70 70 321.
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1: Hallo, hallo, hallo. Schönen Freitag euch und einen schönen Start ins Wochenende.
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So. Woran merken wir, dass der Sommer immer näher kommt? An Meldungen wie Grillsaison am Ruhrstrand startet heute. Jawohl, das meldet heute Potzblitz, Radio Mülheim. Das sind ja wir. 13 Minuten nach zwei haben wir es jetzt. Wenn ihr da in der Sahner Ruhrau grillen möchtet, dann könnt ihr euch ab sofort wieder online einen Grillplatz buchen. Den genauen Link, den haben wir euch in unsere Lokalnachrichten auf radiomülheim.de gepackt. Ja, und ansonsten gilt, gegrillt werden darf ausschließlich auf den dafür ausgewiesenen gepflasterten Flächen. Und andere Bereiche da, die sind definitiv tabu für euch. Und bis Ende September läuft die Grillsaison da. Wisst ihr Bescheid? Wie gesagt, alle Infos dazu auf radiomülheim.de.

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Miley Cyrus und End of the World hier bei Radio Mülheim. Kurz nach 3:30 haben wir es. Lina Heidmann hier. Wir machen weiter mit dem Wetter und da begleitet euch die Sonne gemeinsam mit einigen Wolken da oben rein ins Wochenende. 17 Grad messen wir dazu jetzt an der alten Dreherei. Die Wolken. Die werden zwar ein bisschen mehr jetzt am Nachmittag, die tun aber nichts. Das ist noch eine wichtige Info für euch. Gilt übrigens auch fürs Wochenende. Morgen dann dazu mehr Sonne als Wolken. Sonntag dann eher umgedreht. An beiden Tagen auf jeden Fall trocken und 20 Grad. Jawohl. So, rüber auf die Straßen. Da dauert es jetzt erstmal länger in Selbeck auf der B1.

0: Statt einwärts mindestens 5 Minuten plus und auf der Sahner Straße an der Baustelle dauert es gerade auch länger, Ecke Sahnberg, auch hier ein Plus von 5 Minuten. Auf den Autobahnen, auf der A3 Köln Richtung Oberhausen, zwischen dem Kreuz Breitscheid und dem Kreuz Kaiserberg, 5 Minuten Zeitverlust auch hier, dann die A3 Köln Arnheim zwischen dem Kreuz Oberhausen West und Kreuz Oberhausen, 20 Minuten on top, und auf der A40 Duisburg Essen zwischen Heißen und dem Dreieck Essen Ost dauert auch 20 Minuten länger. Geblitzt wird auch noch, einmal in Heißen an der Paul-Kosmaller-Straße und in Selbeck an der Kölner Straße. Hier stehen ja die beiden Blitzbirnen, die Blitzcontainer der Stadt. Und ihr sagt gerne Bescheid von unterwegs, wenn es noch mehr geben sollte. Ihr könnt kostenlos bei mir im Studio durchbimmeln oder eine WhatsApp schicken an die Radio Mülheim Hotline. Das ist die 0800 70 70 321.
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0: Und jetzt ein richtiger Klassiker aus den 90ern für euch, Robert Miles und Children.

der Mr. Know-It-All. Der Teddy Swims, der weiß auf jeden Fall, wie er Musik macht. Das ist neu bei uns, bei Radio Mülheim. Jeden Moment 20 Minuten vor drei. Jetzt gibt's Dermot Kennedy hier für euch und Giants.

0: 18.42 Uhr. Ja, da durfte der Blitz heute doch auch mal wieder mitmischen.
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0: Ich meine, gestern hatten wir einen Lauf. Gestern hatten wir keinen Blitz bei Jürgen Bangert im landesweiten Geldregenstudio. Und heute hat es auch lange gedauert. Aber Christina, die hat ihn in der letzten Runde dann kassiert. Und wir schauen nach vorn. Jürgen geht in die nächste Runde.
2: Nestli ist bei mir, beziehungsweise Nestli ist zu Hause und macht sich's gemütlich. Hallo.
3: Hallo.
2: Ich habe gerade eben in ein Telefonat mit deiner Freundin reingeklingelt. Ich hoffe, das wird mir irgendwie von allen Seiten irgendwie verziehen.
3: Ja, sie wartet, glaube ich, noch in der Warteschleife. Egal.
2: Auch nicht schlecht.
3: Ja, genau. Ja.
2: Hast du gesagt, oh, warte mal, ich muss mal eben hier rangehen?
3: Ja, genau.
2: Weißt du was, ich ziehe mich jetzt zurück, bevor wirklich nur einer sauer wird und lasse dich mal mit dem Geldregen allein. Bist du bereit?
3: Danke. Ja.
2: Okay.
1: 200 Euro.
3: Weiter.
1: 500 Euro.
3: Weiter.
1: 1.150 Euro.
3: Weiter.
1: 2.600 Euro.
3: Weiter.
1: 4.000 Euro.
3: Weiter.
1: 6.500 Euro.
3: Stopp.
2: Nestli.
3: Ja, ich konnte nicht mehr.
2: Ich konnte nicht mehr, sagt sie.
3: Ich konnte nicht mehr. Da ich nicht aufgepasst habe, war ich mir jetzt unsicher.
2: Ja, okay, und dann ist es ja auch cool, irgendwann zu sagen, so, jetzt wird's mir zu heikel. Oh, ich nehme die Kohle. Ja. Und in deinem Fall sind das jetzt 6.500 Euro.
3: Das ist der Wahnsinn.
2: Herzlichen Glückwunsch dazu. Ja, weil was passiert denn jetzt? 20.000 Euro waren hier drin, ohne Blitz. Und die packe ich mir jetzt nicht ein und nehme die mit. Nein, wir haben noch eine Runde. Und wir haben hier weiterhin für euch 20.000 Euro, ohne Blitz. Das ist eure letzte Chance jetzt, vorm Wochenende die Kohle hier rauszuholen.
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2: Hallo, hier ist Jürgen Bangert im landesweiten Geldring-Studio. Nestlé freut sich über 6.500 Euro und ihr könnt noch einmal richtig absahnen, denn wir haben hier nach wie vor 20.000 Euro ohne Blitz. Und die könnt ihr kriegen

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1: Mit Sarah Heinz, guten Tag. Der Bundesrat hat sich mit einem bunten Strauß an Themen beschäftigt. Gestoppt wurde die geplante Entlastungsprämie. Frei ist dagegen der Weg für Public Viewing-Veranstaltungen während der Fußball-WM. Übertragungen sind auch nach 22 Uhr möglich. Auch eine neue private Altersvorsorge, die die Riester-Rente ablöst, kann kommen. Außerdem hat die Länderkammer für Erleichterungen bei Nierenspenden gestimmt. Mehr dazu von Thorsten Adolfs.
2: Bisher durften Paare nur über Kreuz spenden, wenn sie sich kannten oder verwandt waren. Das fällt jetzt weg. Wenn die Niere des eigenen Partners nicht passt, dann kann man künftig mit einem völlig fremden Paar tauschen. Auch anonyme Nierenspenden an Unbekannte sind künftig möglich. Damit in Zukunft alles fair und sicher abläuft, kümmern sich spezielle Zentren um die Organisation. Und diejenigen, die eine Niere spenden, werden bei der Vermittlung bevorzugt, falls sie später selbst einmal eine brauchen. Das Gesetz ist ein echter Durchbruch, denn im Moment gibt es in Deutschland viel zu wenige Spender. Viele Patienten müssen jahrelang auf ein passendes Organ warten. Ende 2024 haben in Deutschland etwa 6.400 als transplantabel eingestufte Menschen auf eine neue Niere gewartet. Im selben Jahr wurden aber nur rund 2.000 Nieren transplantiert.
1: Danke, Thorsten, für die Infos. Noch mehr Meldungen jetzt kurz und kompakt. Nach der Geiselnahme in einer Bank in Sinzig verhandelt die Polizei jetzt wohl mit den Tätern. Diese halten nach Angaben der rheinland-pfälzischen Polizei vor Ort mehrere Personen als Geiseln fest. Aktuell sei die Lage statisch. Die Polizei hofft, dass die Lage ohne Verletzte beendet werden kann. Die Waffenruhe zwischen den USA und dem Iran wackelt. Nach iranischen Attacken auf 3 US-Zerstörer in der Straße von Hormus haben die USA als Vergeltungsziele im Iran angegriffen. Auch die Vereinigten Arabischen Emirate melden neue iranische Angriffe. US-Präsident Trump sagt aber, die Waffenruhe gelte weiter. Seit heute gilt auch im Ukraine-Krieg eigentlich eine einseitig von Russland ausgerufene Waffenruhe. Die ukrainische Luftwaffe hatte trotzdem russische Angriffe gemeldet. In Kiew gab es Luftalarm. Die Waffenruhe sollte eigentlich für 2 Tage gelten. In der

0: Zeit, in der Russland den Sieg über Nazi-Deutschland 1945 feiert. Die Meere auf der Welt werden immer wärmer. Laut dem neuen Klimabericht des EU-Erdbeobachtungsprogramms Copernicus steuern die Oberflächentemperaturen diesen Monat auf einen neuen Rekord zu. Es sei nur eine Frage von Tagen, bis der bisherige Höchstwert erreicht werde, hieß es. Meteorologen rechnen damit, dass sich schon jetzt Vorläufer des sogenannten Wetterphänomens El Niño zusammenbrauen. Das tritt natürlich auf, wenn sich die Wasseroberfläche im Pazifik erwärmt und dadurch verändern sich Wind, Luftdruck und Niederschläge auf der ganzen Welt. Laut Experten könnten die Wetterextreme beim kommenden El Niño, der sich aktuell aufbaut, noch stärker ausfallen als bisher. Und das waren die Nachrichten mit Sarah Heinz.
1: Dankeschön, Sarah. 3:03 haben wir es jetzt genau. Hier ist Radio Mülheim. Wir machen weiter mit dem Wetter. Lina Heidmann hier. Ja, das ist jetzt die nächsten Stunden eher grau. 16 Grad dazu gemessen jetzt bei euch im Dorf Sahn. Hier und da lugt natürlich trotzdem noch die Sonne durch. Es bleibt trocken. Ansonsten bleibt das genau so heute. Am Wochenende übrigens auch. Morgen mehr Sonnenschein. Sonntag so ein paar mehr Wolken da oben und an beiden Tagen auf jeden Fall trocken und bis 20 Grad.
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1: Rüber auf die Straßen und hier gibt's aktuell zwei Baustellenampeln, die für Wartezeit bei euch sorgen. Nummer 1 steht an der Sahner Straße Ecke Sahnberg. Hier dauert's 5 Minuten länger und das gilt auch für Nummer 2 an der B1 zwischen Selbeck und Sahn. Statt einwärts auch hier gerade mindestens 5 Minuten on top. Dann die A3 Köln Richtung Oberhausen. Zwischen dem Kreuz Breitscheid und dem Kreuz Kaiserberg auch hier ein Plus von 5 Minütchen. Dann weiter auf der A3 Köln-Arnheim zwischen dem Kreuz Oberhausen West und Kreuz Oberhausen. 20 Minuten on top und auf der A40 Duisburg Richtung Essen zwischen Winkhausen und dem Dreieck Essen-Ost 25 Minuten on top. Dann blitzt es noch einmal in Heißen an der Paul-Kosmaller-Straße und in Selbeck an der Kölner Straße. Beides die Blitzbirnen, die Blitzcontainer der Stadt. Sagt ihr von unterwegs, das passt so? Oder gibt es noch mehr zu melden? Dann ruft gerne kostenlos an oder schickt eine WhatsApp vom Handy aus an die Radio Mülheim Hotline. Das ist die 0800 70 70 321.
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1: Schönen Start ins Wochenende euch. Das hier ja jetzt vielleicht der Satz, den ihr schon dem Büro sagen könnt.

0: ist jedes Jahr wirklich ein absolutes Konzerthighlight für euch. Hier ist Radio Mülheim am Freitagnachmittag, 10 Minuten nach 3 haben wir es jetzt. 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
1: 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Seine Markenzeichen, Käppi und schwarze Hornbrille. Wir holen euch Mark Forster auf die Bühne.
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0: Der Junge hier Schauspieler, nicht nur, das ist komplett sein
1: das,
0: Ernst.
1: Das ist mein Ernst, ja, wirklich. Also, am 18.06. ist es soweit und dann seht ihr ihn hautnah hier bei uns in unserem Radio zu Hause im Innenhof der Funke Mediengruppe in Essen. Und ich sag euch, das wird ein mega schöner Sommerkonzertabend. Das ist einzigartig.
0: Ich glaube, für dich geht da wirklich ein Lebenstraum in Erfüllung. 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Und weil du und die Radio Mülheim Community nicht genug von

0: Mark Forster bekommt.
1: Richtig.
0: Ist er jetzt hier mit? Dreiber, darfst du raten, welchem Song?
1: Ein Lied?
0: Nein, ich habe doch gerade gesagt, weil ihr nicht genug bekommt.
1: Ach so, nein, das hast du nicht gemacht.
0: Hier ist er jetzt mit genug bei Radio Mülheim. Danke, Max.
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Marc Forster. Und genug hier bei Radio Mülheim. Niemand Geringeres als unser Act für unser Exklusivkonzert am 18.06. Alle Infos dazu, wie gesagt, auf radiomülheim.de.

0: nach drei am Freitag. Seit heute Mittag 12 Uhr habt ihr neues Futter für eure Wochenendunterhaltung?
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0: Jo, und in der aktuellen Folge bekommt ihr einen bunten Strauß an lustigen Geschichten hier bei uns aus der Redaktion. Es gibt Alltagsanekdötchen und wir gucken mit euch auch nochmal aufs letzte Wochenende. Und da teilen wir natürlich auch immer gerne Tipps und Empfehlungen, wenn wir was Schönes erlebt haben. Und da war ich das erste Mal in Tübingen. So eine niedliche Stadt. Ist auch sehr jung, hat so fast 90.000 Einwohner, glaube ich, und ein Drittel davon sind Studenten.
2: Boah, richtig süß, also perfekte Größe eigentlich.
0: Ja.
2: Ne?
0: Und total schöne Altstadt, dann fließt da ja der Neckar durch.
2: Klar, vom Neckar. Wussten wir natürlich.
0: Ja, wusste ich ja vorher auch nicht. Und das ist wirklich Tradition in Tübingen, dass Stocherkarren fahren. So, was es damit auf sich hat, das hört ihr natürlich in der ganzen Folge. Und ansonsten nochmal, es ist wirklich eine Empfehlung von mir. Tübingen für so ein Wochenende kann man echt gut machen. Mir wurde gesagt, besonders Frohen Leichnam lohnt sich das. Da gibt es nämlich ein sehr, sehr besonderes traditionelles Event in der Stadt, das auch mit dem Stocherkarrenfahren zu tun hat. 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

0: Darling und Wherever You Will Go. Wir haben es 3:30. Lina Heidmann hier bei Radio Mülheim. Wir machen weiter mit dem Wetter. Und da geht's mit harmlosen Wolken und hier und da mal ein bisschen Sonnenschein rein ins hoffentlich freie Wochenende. 17 Grad dazu jetzt gemessen am Luftschiff-Hangar. Regen gibt's auf jeden Fall nicht mehr. Das gilt auch fürs Wochenende. Morgen mit mehr Sonne als Wolken. Sonntag dann eher umgedreht. An beiden Tagen 20 Grad maximal. Und wie gesagt, kein Regen. So, rüber auf die Straßen und da dauert's länger für euch jetzt an der Baustelle auf der Sahner Straße Ecke Sahnberg 10 Minuten plus und auf der B1 zwischen Selbeck und Sahn. Die Baustelle hier bringt auch ein Plus von jeweils 5 Minuten in beide Richtungen. Geblitzt wird. Momentchen mal, jetzt wollte ich in meinem Kopf einfach die Staus auf den Autobahnen überspringen. Na, geht es denn noch, Lina? Ich spule zurück. Stau auf der A3 gibt's. Köln Richtung Oberhausen. Zwischen dem Kreuz Breitscheid und Kreuz Kaiserberg. 5 Minuten Zeitverlust. Dann A3 Köln-Arnheim. Zwischen dem Kreuz Oberhausen-West und Kreuz Oberhausen. 20 Minuten plus. Und auf der A40 Duisburg-Essen. Zwischen Winkhausen und dem Dreieck Essen-Ost. 25 Minuten plus. So, und jetzt dann an der richtigen Stelle die Blitzer. Die stehen einmal in Heißen an der Paul-Kosmala-Straße und in Selbeck an der Kölner Straße. Es sind die beiden Blitzbieren, die Blitzcontainer der Stadt. Und ihr sagt gerne eben kostenlos Bescheid von unterwegs, sollte es noch mehr geben. Ihr könnt anrufen oder eine WhatsApp schicken an die Radio Mülheim Hotline. Das ist die 0800 70 70 321. Danke euch und gute Fahrt.
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17.35 Uhr jeden Moment. Ich wünsche euch einen schönen Start ins Wochenende. Lina Heidmann hier bei Radio Mülheim. Jetzt einer meiner Lieblings-80er-Songs hier für euch. Culture Club und Karma Chameleon.

0: Menschen neu hier bei uns. Gleich 15.42 Uhr.
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0: Ja, und auch Jürgen Banger darf natürlich gleich ins Wochenende starten. Aber vorher freut er sich auf die letzte Runde in dieser Woche mit euch.
2: Carsten ist auf dem Weg zur Werkstatt, das Auto abholen. Carsten, was war los?
3: Ja, Auto hat mal einen Defekt, ein alter Gebrauchtwagen. Irgendwas mit der Rückfahrkamera. Und dann ist die Automotorkontrollleuchte angegangen und ja.
2: Das ist so bei dieser vielen Elektronik, die Dinger heute haben. Ne? Da kackt genau. Dir eine Biene auf die Windschutzscheibe und davon geht der Sensor kaputt und dann die ganze Waschanlage und am Ende Getriebeschaden.
3: Ja,
2: nein, ich hoffe, dass das so schlimm nicht bei dir ist und dass alles wieder schön ist. Und weißt du schon, was die Rechnung kostet?
3: Nein, das wissen wir nicht, das erfahren wir gleich. Aber wir gehen mal von zwischen 400 und 500 Euro aus.
2: Okay, du hast jetzt die Möglichkeit, hier aus dem Geldregen was rauszuholen, was deine Rechnung

0: Sendung angenehmer macht.
1: Okay,
0: ist
1: super.
0: Das nett von uns? Ja,
1: dann
0: hau mal rein. Hier kommt dein Geldregen.
1: Okay.
2: 300 Euro.
1: Weiter.
2: 650 Euro.
1: Stopp.
0: Carsten, die Reparatur ist bezahlt. 650 Euro.
1: Super, da freue ich mich. Vielen, vielen, vielen Dank.
0: Bitteschön, mein Lieber. Und dann wünsche ich weiterhin gute Fahrt mit deinem Auto und dass nicht so schnell wieder irgendwas drankommt.
1: Okay, super. Vielen, vielen Dank. Dann euch noch einen schönen Tag und ich höre weiter.
0: Ja, das ist sehr, sehr gut. Der Carsten ist glücklich. Und nur darum geht es. Er hat ein gutes Wochenende. Dass er jetzt gerade eben ganz, ganz, ganz viel Geld hier hat liegen lassen, das müssen wir ihm ja nicht noch verraten. 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Ich wünsche euch ein tolles Wochenende. Tschüss.
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0: Linkin Park und In The End hier bei Radio Mülheim, 4:11 am Freitag. Ich hoffe, ihr seid am Ende eurer Arbeitswoche angekommen und wenn nicht, Onkel Atze ist noch an eurer Seite.
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3: Ja, nee, ist klar.
4: Jeff Bezos will seine Megajacht verkaufen. Warum? Naja, ist zu groß.
3: Ja, ein Problem, das viele von uns kennen. Die Yacht passt einfach nicht mehr in den Hafen.
4: Wenn der Jeff immer quer im Hafen von Monaco lag, das sah ja aus wie die MS Franziska im Verladehafen von Duisburg.
3: Und da denkt man immer, die Superreichen hätten keine Probleme.
4: Doch, haben die. Und das gönne ich denen. Was meint ihr denn, was da die Fetzen fliegen zwischen dem Jeff und seiner Lorraine Sanchez, seiner Frau, wenn der mit der Yacht nicht direkt vorm Edelrestaurant einparken kann? Ja, und dann wird im Beiboot durch den halben Hafen gepaddelt, ey, wie die Assis. Das Problem am Reichtum ist doch, dass der auf Dauer einsam macht. Ganz ehrlich, da sitze ich doch lieber mit zwei Kumpels und Carsten Oettinger am Baggersee.
3: Ja,
4: das Oettinger. Wenn das gut gekühlt ist, kannst du das wunderbar trinken. Für 7,50 Euro die Kiste. Im Angebot.
3: Ja, ja. Und da macht doch wirklich Spaß. Schnäppchen jagen.
4: Und so macht's der Jeff Bezos doch auch. Von den Reichen kann man Sprachen lernen.
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1: Mit Sarah Heinz. Guten Tag. Es gibt gute Nachrichten für Autofahrerinnen und Fahrer. Die Spritpreise sind auf dem niedrigsten Stand seit 2 Monaten gefallen. Thorsten Adolfs aus dem News-Team, das hat ja was mit dem niedrigeren Ölpreis zu tun.
2: Ja, der Ölpreis hat in den letzten Tagen deutlich nachgegeben. Weil sich der Euro außerdem gegenüber dem US-Dollar stabilisiert, müssen wir an der Zapfsäule weniger zahlen als noch vor einer Woche. Endlich wird das Tanken deshalb wieder günstiger. Das gilt sowohl für Benzin als auch für Diesel. In Städten wie München oder Köln gab es zuletzt sogar Tankstellen, die den Liter E10 für unter 1,90 Euro angeboten haben. Der ADAC sagt aber, dass der Sprit trotz der gesunkenen Preise weiterhin zu teuer ist. Vor allem bei E10 sehen die Experten noch viel Luft nach unten. Weil die Preise je nach Region und Tankstelle extrem schwanken, lohnt sich ein Vergleich, bevor man losfährt. Am günstigsten ist es insgesamt immer noch am späten Vormittag. Mittags ziehen die Preise meistens an, weil ja laut der aktuellen Gesetzeslage nur noch eine Preiserhöhung am Tag erlaubt ist. Kritik kommt unter anderem vom IFO-Institut. Die Wirtschaftswissenschaftler sagen, dass die Mineralölkonzerne den Tankrabatt bis jetzt nur teilweise an uns Kunden weitergeben.
1: Danke für die Infos, Thorsten. Noch mehr Meldungen jetzt in der Zusammenfassung. Im rheinland-pfälzischen Sinzig konnte die Geiselnahme in einer Bank laut Polizei ohne Verletzte beendet werden. 2 Geiseln waren in einem Tresorraum eingeschlossen. Sie konnten befreit werden. Die Täter waren allerdings nicht mehr vor Ort. Nach ihnen wird aktuell gesucht. Weil es durch den Iran-Krieg auch mit der Versorgung mit Kerosin eng werden könnte, will die Europäische Agentur für Flugsicherheit künftig auch Treibstoff aus den USA erlauben. Bisher ist der in Europa nicht zugelassen. Sicherheitsprobleme sieht die Behörde aber nicht. Wichtig seien klare Regeln und geschultes Personal. An einer Essener Tankstelle hat ein Mann mit einem Transporter knapp 3000 Liter Diesel gestohlen. Ein Zeuge ist dem Transporter hinterhergefahren und hatte parallel die Polizei informiert. Die konnte den Fahrer dann in Bochum stoppen. Dem Betreiber der Tankstelle sei aufgefallen, dass insgesamt aber um die 10.000 Liter Sprit fehlten. Die Polizei sucht jetzt nach weiteren Zeugen. In der Fußball-Bundesliga beginnt am Abend der vorletzte Spieltag der Saison. Eröffnet wird er vom BVB. Die Dortmunder empfangen Eintracht Frankfurt und der Druck liegt eindeutig bei den Frankfurtern und deren Trainer. Danny Hoppe hat den Ausblick.
3: Erst seit Anfang des Jahres sitzt Albert Riera auf der Bank bei den Frankfurtern. Seitdem sorgt der exzentrische Spanier immer wieder für Wirbel und Kopfschütteln mit seinen Auftritten und Aussagen. Weil auch die Ergebnisse nicht stimmen und die Eintracht den Europapokal zu verpassen droht, könnte es heute schon das letzte Spiel von Riera werden. Laut Medienberichten ist eine Trennung von ihm nur noch eine Frage der Zeit. Deutlich entspannter ist die Lage in Dortmund. Die Champions League ist sicher.

0: heute im letzten Heimspiel der Saison soll dann auch endgültig die Vizemeisterschaft klargemacht werden. Dazu wird es emotional mit Julian Brandt, Salih Özcan und Niklas Süle werden drei Profis verabschiedet, die den Verein verlassen werden. Erst gestern hatte Süle sein Karriereende verkündet.
1: Danke, Danny, für die Infos. Anstoß ist heute Abend um 8:30. Und das waren die Nachrichten mit Sarah Heinz.
2: Dankeschön, Sarah. 3:58 haben wir es jetzt. Bei euch läuft Radio Mülheim mit Lina Heidmann. Wir machen weiter mit dem Wetter und da startet ihr mit einem Mix aus vielen Wolken und so einem Schnuff Sonne ins Wochenende rein. 17 Grad dazu aktuell gemessen an der Westenergie Sporthalle. Das bleibt heute ganz genau so und das Wochenende eigentlich auch. Also mal mit mehr Sonne die nächsten beiden Tage, mal mehr Wolken. Insgesamt auf jeden Fall trocken und angenehm warm, nämlich 20 Grad schaffen wir an beiden Tagen.
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2: So, rüber auf die Straßen und da braucht er mal mindestens 5 Minuten länger auf der Saaner Straße wegen der Baustelle Richtung Straßburger Allee. Gerade wie gesagt ein Plus von 5 Minuten. Dann dauert es länger auf der A3 Köln Richtung Oberhausen zwischen dem Kreuz Breitscheid und Kreuz Kaiserberg. 10 Minuten Zeitverlust. A3 Köln Richtung Arnheim weiter zwischen dem Kreuz Oberhausen West und Kreuz Oberhausen. Da kommen nochmal 20 Minuten on top. Rüber auf die A40 Duisburg Richtung Essen zwischen Winkhausen und im Dreieck Essen-Ost 20 Minuten on top und auf der A52 Düsseldorf Richtung Essen zwischen dem Kreuz Breitscheid und Essen-Kettwig 5 Minuten plus. Dann blitzt es weiterhin in Heißen an der Paul-Kosmaler-Straße und in Selbeck an der Kölner Straße. Und ihr sagt gerne jetzt Bescheid, wenn ihr sagt, es gibt noch mehr. Vielleicht ja noch einen anderen Blitzer, dann ruft kostenlos an, auch vom Handy aus, hier bei mir im Studio. Oder schickt ganz bequem eine WhatsApp, beides geht, mit derselben Nummer der Radio Mülheim Hotline. Und die geht so 0800 70 70 321.
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2: TLC gibt's jetzt hier für euch und No Scrubs.

0: So, und das ist jetzt hier wieder eure Time to Shine hier in der Radio Mülheim Community. Hier ist Radio Mülheim am Freitag, 4:11 haben wir es. Und der Primero Club de Futsal Mülheim, kurz der PCF, der braucht eure Unterstützung. Der Verein, der ist nämlich gerade in der Bundesliga-Relegation. Es geht um den Aufstieg in die erste Futsal-Bundesliga. Futsal, das ist ja die offizielle Hallenfußball-Variante der FIFA. Alexander Prim ist der Vorsitzende des PCF Mülheim. Alexander, nimm uns erstmal mit, wie wahrscheinlich ist für euch denn jetzt der Aufstieg?
1: Naja, wir haben das Hinspiel vor 2 Wochen in Mülheim an der Ruhr gegen Karlsruher SC gewonnen mit 7:4. Das ist jetzt beim Futsal ein Ergebnis mit 3 Toren Abstand, wo ich sage, wir sind schon jetzt in der Favoritenrolle, wenn wir nach Karlsruhe zum Rückspiel fahren. Aber eine sichere Sache ist das beim Futsal nicht mit 3 Toren Abstand. Da müssen wir uns schon ordentlich strecken.
0: Okay, da müsst ihr euch ordentlich ins Zeug legen. Ich bin mir sicher, dafür werdet ihr alles geben. Du sagst jetzt gerade schon, Rückspiel, das findet in Karlsruhe statt. Und das dann eben nächsten Samstag, also am 16. Mai. Und genau für diesen Weg hin und zurück braucht ihr Hilfe.

0: Ja, genau für diesen Weg am 16. Mai, das ist die eine Sache, aber das kann ich auch ganz grundsätzlich sagen, für die Möglichkeiten zu den Auswärtsspielen zu fahren, wenn wir in die Bundesliga aufsteigen sollten, das ist ganz deutschlandweit logischerweise in der DFB-Bundesliga, genau dafür brauchen wir eine Unterstützung, weil das natürlich ein recht hoher und wiederkehrender Kostenpunkt ist, wenn man jedes Mal eine Busreise komplett aus Vereinskosten bezahlen muss. Und deswegen hatten wir die Idee, nachzufragen und ja, wenn sich da jemand findet, der sagt, ich habe entsprechend 7 Sitzer oder 9 Sitzer, die kann ich zur Verfügung stellen über ein Sponsoring-Konzept, das wir gemeinsam besprechen, oder sogar ein Busunternehmer sagt, wenn wir das entsprechend durch Deutschland machen und klar platzieren in Social Media und sonstigen, dann kann ich mir das vorstellen, dann wäre das für uns natürlich ein absoluter Gewinnerpunkt, denn das ist ein Schuh, der uns noch sehr drückt, wenn wir daran denken, dass wir nächste Saison dann eben in Hamburg, in Berlin, in Bayern oder auch eben in Karlsruhe oder anderen Orten spielen, gegenüber dem, was wir bis jetzt in NRW halt als Regionalligist haben.
1: Boah, da kommt wirklich einiges zusammen. Erstmal wünsche ich euch natürlich viel, viel Erfolg. Toi, toi, toi, die Daumen sind gedrückt, dass ihr aufsteigt, weil das ist natürlich erstmal das, was jetzt alle wollen und darauf hinfiebern. Und dann wäre es doch gelacht, wenn in Mülheim sich da nicht wer finden würde. Deshalb, wenn ihr jemanden kennt vielleicht auch, der ein Busunternehmen hat oder der mehrere große Wagen hat, dann, wie gesagt, meldet euch auch gerne heute Nachmittag bei uns. Dann leiten wir den Kontakt an Alexander sehr, sehr gerne weiter.
0: Ja, ich danke auf jeden Fall für die Möglichkeit, dass ich dieses Anliegen hier platzieren kann. Als lokaler Verein haben wir uns von weit unten hochgearbeitet. Jetzt sind wir vor dem Tor zur Bundesliga und es wäre doch eine gute Sache, wenn wir in Mülheim an der Ruhr mal wieder sagen können, wir spielen DFB-Bundesliga. Und insofern hoffe ich, dass das funktionieren wird.
1: Dem ist nichts hinzuzufügen. Alexander, danke schön und ein schönes Wochenende jetzt erstmal.
0: Danke sehr.
1: Bis dann, ciao.

0: Legendary hier bei Radio Mülheim, 20 Minuten nach 4 am Freitag. So, am Sonntag, Freunde, nicht vergessen, ist Muttertag und er weiß das hier jetzt schon zu würdigen.
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2: Wenn wir gefragt werden, welchen Superstar wir als Kind verehrt haben und es bis heute tun, dann ist das natürlich Mama. Denn was braucht so ein echter Superstar? Mama ist wandlungsfähig. Die ist Personal Trainer, Chefin, aber auch Psychotherapeutin. Die macht ganz viel zugleich. Eine Hand am Maxi-Cosi, organisiert mit der anderen einen Geburtstag am Handy, tröstet dich aber auch nebenbei. Das ist Multitasking. Stars haben auch immer alles dabei, aber niemand hat so viel dabei wie Mama. Feuchttücher, Reiswaffeln, Fieberthermometer, Desinfektionsgel, eine Trinkflasche, eine Zeckenzange, ein Kühlpack, eine Ersatzunterhose. Manches davon ist auch für den Partner. Zum Glück darf sich eine Kleinkindmama aber auch immer fühlen wie ein Star. Und zwar auf so einem großen Festival. Da gibt's immer Dauerbeschallung, Schlafentzug, alle tanzen dir auf der Nase rum und ständig übergibt sich jemand.
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0: Kelly, Rakim, Mondes.
1: 5:30 haben wir es. Hier ist Radio Mülheim mit Lina Heidmann. Wir machen weiter mit dem Wetter und da, ja, viele Wolken, ein bisschen Sonne zwischendurch und 18 Grad jetzt am Schloss Broich. Das ist der aktuelle Wetterstatus und an dem ändert sich heute auch eigentlich nicht mehr wirklich was. Am Wochenende eigentlich auch nicht. Morgen mehr Sonne als Wolken, Sonntag mehr Wolken als Sonne, an beiden Tagen 20 Grad maximal und kein Regen. So, rüber auf die Straßen. Da gibt's für den Freitagnachmittag angemessenen Stau, nämlich nur 2 Meldungen. Die erste kommt von der A3 Köln Richtung Arnheim zwischen dem Kreuz Oberhausen West und Kreuz Oberhausen. Dauert 20 Minuten länger. Und auf der A40 Duisburg-Essen zwischen Heißen und dem Dreieck Essen-Ost noch 10 Minuten plus. Dann blitzt es weiterhin. Einmal in Heißen an der Paul-Kos-Maller-Straße und in Selbeck an der Kölner Straße. Und ihr sagt gerne kostenlos Bescheid, wenn es doch noch mehr zu melden gibt. Ruft einfach an oder schickt eine WhatsApp an die Radio Mülheim Hotline. Das ist die 0800 70 70 321. Danke euch und gute Fahrt.
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1: Das bin ich, Hallöchen. Und jetzt Purple Disco Machine für euch und Substitution.

0: und Niall Horan, Drive Safe neu hier bei Radio Mülheim. 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

0: 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Und heute haben wir die Britta überrascht.
1: Hallo?
2: Hallo, ist da die Britta?
1: Jawohl.
2: Jürgen Bangert hier, aus dem Geldring.
1: Ich frage es nicht. Okay, ich bin jetzt auch gelöst.
2: Weil du weißt, was jetzt passiert, oder?
1: Weil ich tatsächlich schon so oft versucht habe und nicht damit gerechnet habe, dass ich jemals zurückgerufen werde.
2: Ja, aber du hast doch alles richtig gemacht. Du hast gestern Nachmittag telefoniert.
1: Jawohl, und heute Vormittag auch, die ganze Zeit. Welcher Anruf da jetzt zum Erfolg geführt hat, das weiß ich nicht, aber ich war sehr fleißig.
2: Pass auf, dann lösen wir das jetzt mal auf.
1: Jawohl.
2: Hör mal her.
3: 500 Euro.
1: Weiter.
2: Da passiert jetzt nichts mehr. Aber es kommt auch kein Blitz. Das
1: Ach,
2: heißt...
1: das war ja schon gestern Abend.
2: Ja.
1: Okay. Jawohl. Oh, Wahnsinn, ich freue mich. Das ist ja super. Dann war das tatsächlich der Anruf von gestern Nachmittag.
2: Natürlich. Du hast dich für unseren Feierabenddeal beworben.
1: Ja, auch. Ja, das stimmt.
2: Und in diesem Moment gehören dir die 500 Euro. Herzlichen Glückwunsch.
1: Ich freue mich. Das ist ja irre. Dankeschön. Prima.
2: Bitteschön.
1: Und an alle anderen immer versuchen. Irgendwann klappt es tatsächlich.
2: Du bist der lebende Beweis dafür.
1: Das ist richtig.
2: Absolut. 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

Start hier bei Radio Mülheim. Hack yourself. 4:45 haben wir es jetzt. Und ich glaube, das kennen viele hier aus der Radio Mülheim-Community. Ne? Der, weiß ich nicht, Pulli ist noch gut, aber irgendwie fühlen wir ihn einfach nicht mehr. Und er wandert immer weiter und immer, immer weiter nach hinten in den Kleiderschrank. Das ist eigentlich schade. Und damit diese Sachen nicht im Schrank vor sich hingammeln und ihr sogar vielleicht noch was Neues dafür bekommt, gibt es in der evangelischen Familienbildungsstätte am Scharpenberg gleich ab 6:30 eine Kleidertauschparty. Das Prinzip, das ist wirklich denkbar einfach. Ihr nehmt die Klamotten mit, die euch nicht mehr gefallen und tauscht sie einfach gegen was anderes. Nur tauschen, kein Cash, ganz easy. Eine Sache bei der Nummer ist natürlich nur wichtig. Ihr bringt nur Klamotten mit, die noch gut erhalten sind. Also die ihr einfach wirklich nicht mehr tragt oder die euch nicht mehr passen. Keine Lumpen oder kaputten Sachen. Aber das ist ja wohl hoffentlich selbstverständlich. So, Kelly Clarkson jetzt hier für euch und My Life Would Suck Without You.

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1: Mit Sarah Heinz. Guten Tag. Aus der Entlastungsprämie von bis zu 1.000 Euro wird erstmal nichts. Der Bundesrat hat den Plan heute überraschend gestoppt. Thorsten Adolfs aus dem News-Team. Hintergrund ist ja ein handfester Streit ums Geld zwischen Bund und Ländern.
2: Genau, die Bundesländer und Kommunen sind stinksauer, weil sie den Großteil der Steuerausfälle tragen müssten, während der Bund sich die Ausgaben durch eine höhere Tabaksteuer zurückholen wollte. Politiker wie der scheidende Ministerpräsident von Baden-Württemberg Kretschmann sagen, der Bund habe zwar tolle Ideen, am Ende würden aber Länder und Kommunen auf den Kosten sitzen bleiben. Und das ist ein altbekanntes Problem zwischen Berlin und den Ländern, das jetzt wieder hochkocht.
1: Welche Reaktion gibt es denn noch?
2: Zum Beispiel die der Grünen. Sie sprechen von einem Fiasko für die Bundesregierung um Kanzler Merz. Die Vorschläge seien so schlecht, dass sie nicht einmal die eigenen Ministerpräsidenten im Bundesrat überzeugen würden, sagte Fraktionschefin Dröge. Und Schleswig-Holsteins CDU-Ministerpräsident Günther fordert nach dem Aus der Prämie vom Bund andere Ideen, um die Bürger zu entlasten. Günther hatte gestern schon gesagt, viele kleine und mittlere Firmen hätten gar nicht die finanziellen Möglichkeiten, so eine Prämie auszuzahlen. Ganz vom Tisch ist das Thema noch nicht. Es kann sein, dass die Regierung jetzt den Vermittlungsausschuss anruft. Da würde es dann darum gehen, bei der Finanzierung einen Kompromiss zu finden. Ob das allerdings klappt, ist fraglich, denn hinter den Kulissen kracht es zwischen Union und SPD gerade gewaltig.
1: Danke, Thorsten, für die Infos. Noch mehr Meldungen jetzt in der Zusammenfassung. Einweg-Vapes sollen in Deutschland noch in diesem Jahr verboten werden. Bundesumweltminister Schneider will ein entsprechendes Gesetz vorlegen, denn die Geräte landen zu oft im Hausmüll und können dann auch Brände in Recyclinganlagen auslösen. Nachfüllbare E-Zigaretten sind von dem Verbot nicht betroffen. Bei der Frau, die nach dem tödlichen Hantavirus-Ausbruch auf einem Kreuzfahrtschiff in Düsseldorf behandelt wird, gibt es bis jetzt keinen Hinweis auf eine Infektion. Auf dem Schiff starben bisher 3 Menschen, darunter eine Deutsche. Es fährt jetzt Richtung Teneriffa, wo am Sonntag alle Passagiere und Besatzungsmitglieder von Bord geholt werden sollen. In der Sperrzone rund um das frühere Atomkraftwerk Tschernobyl brennt ein Wald. Nach ukrainischen Behördenangaben haben russische Drohnen das Feuer ausgelöst. Mehr als 1.100 Hektar stehen in Flammen. Minen und starker Wind machen das Löschen besonders schwierig. Die Strahlungswerte liegen bis jetzt im Normbereich. Fast 3/4 der Menschen in Europa haben keine gute Meinung über die USA. Das geht aus dem aktuellen Eurobarometer hervor. Im November vergangenen Jahres hatten noch 60% der Befragten eine negative Meinung. In der Umfrage zeigen sich die Spannungen zwischen Europa und den USA, die sich seit dem Herbst nochmal verstärkt haben. Durch Trumps Zollpolitik, seine selbst erhobenen Ansprüche auf Grönland und den Irankrieg seien die Beziehungen belastet. Die Umfrage hat auch gezeigt, dass viele Menschen hier Europa als Ort der Stabilität in einer unruhigen Welt sehen. Über 80% sind außerdem für eine gemeinsame Sicherheits- und Verteidigungspolitik der EU. Und das waren die Nachrichten mit Sarah Heinz.
3: Danke dir, Sarah. 5:03 haben wir es jetzt. Hier ist Radio Mülheim mit Lina Heidmann. Wir machen weiter mit dem Wetter und das ist jetzt immer noch eher grau. 18 Grad dazu gemessen bei euch auf der Heimaterde. Hier und da lugt heute Abend bestimmt nochmal die Sonne durch. Ansonsten bleibt es genau so. Am Wochenende auch ähnlich. Morgen mehr Sonnenschein als Wolken. Sonntag dann mehr Wolken als Sonnenschein. Und an beiden Tagen auf jeden Fall trocken und bis 20.

0: 20 Grad.
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0: Rüber auf die Straßen und da erstmal noch die Info von der Saaner Straße. An der Baustelle braucht ihr gerade 10 Minuten länger in Richtung Straßburger Allee. Und dann Vorsicht bitte auf der A40 Essen Richtung Duisburg. In Höhe Mülheim an der Ruhr gibt es in beide Richtungen Gefahr durch Personen auf der Fahrbahn. Also A40 Höhe Mülheim an der Ruhr, Personen auf der Fahrbahn. Seid ihr also bitte vorsichtig unterwegs. Dann hätte ich noch zwei Staumeldungen für euch. Die erste kommt von der A3 Köln Richtung Arnheim. Zwischen dem Kreuz Oberhausen West und Kreuz Oberhausen dauert 10 Minuten länger. Und auf der A40 Duisburg-Essen zwischen Heißen und Essen-Holsterhausen 5 Minuten on top. Geblitzt wird dann noch in Heißen an der Paul-Kosmaller-Straße und in Selbeck an der Kölner Straße. Und ihr sagt gerne eben Bescheid von unterwegs, wenn es doch noch mehr gibt. Ihr könnt anrufen, kostenlos, hier bei mir im Studio oder eine WhatsApp schicken. Beides geht mit der Radio Mülheim Hotline und die geht so 0800 70 70 321.
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0: Taylor Swift jetzt hier für euch und Open.

Michael Jackson und Hear the World hier bei Radio Mülheim. 11:05 am Freitag. So, und woran merken wir, dass der Sommer immer näher kommt? An Meldungen wie Grillsaison am Ruhrstrand startet heute. Und diese Meldung lest ihr heute auf radiomülheim.de in unseren Lokalnachrichten. So sieht's aus. Also wenn ihr da in den Sanaa-Ruhrauen grillen möchtet, dann könnt ihr euch ab sofort wieder online einen Grillplatz buchen. Den genauen Link haben wir euch natürlich online in die Nachricht gepackt. Und ansonsten gilt, gegrillt werden darf ausschließlich auf den dafür ausgewiesenen gepflasterten Flächen. Andere Bereiche sind tabu. Und bis Ende September habt ihr Zeit, denn bis dahin läuft die Saison. So, Sommer jetzt hier, das ist neu bei uns. Home Record.

Gold und wovon sollen wir träumen hier bei Radio Mülheim? 18 Minuten nach 5 haben wir es jetzt genau. Ich bin Lina Heidmann, wünsche euch einen schönen Start in den Feierabend. Jetzt mit Marc Ember.

0: schönen Start ins Wochenende mit Marc, Amber und Belong Together hier bei Radio Mülheim. So, und heute Abend zur Feier des Tages vielleicht auch einfach mal das Bierchen gegen eine Cola tauschen. Denn die Cola, die hat heute Geburtstag. Vor 140 Jahren hat ein amerikanischer Apotheker die zusammengemischt. Und in dieser langen Zeit hat es wirklich die verschiedensten Cola-Sorten gegeben. Lisa Richter aus dem Nachmittagsteam, zum Beispiel die Cola Plus.
1: Ja, die gibt es nur in Japan. Mit der sollen Menschen abnehmen können, weil da der Stoff Dextrin drin ist. Der wirkt als Ballaststoff und das macht dann satt. Farbe und Geschmack sollen aber fast genauso sein wie die normale Cola. Die Flasche hat klassisch das Coca-Cola-Logo mit einem weißen Hintergrund.
0: Okay, ich meine, wer braucht schon die Abnehmspritze, wenn er Cola Plus haben kann?
1: Oder?
0: Leider nur in Japan. Was ist denn hier bei uns so cola-technisch los?
1: Naja, wahllos eher. Also vor ein paar Jahren gab es die Cola Life. Die gab es von 2013 bis 2020.
0: Ja.
1: Die hatte so ein grün-weißes Logo und halt weniger Kalorien.
0: Ja.
1: Ja.
0: Ich erinnere mich dran.
1: Ja, ich auch. Heißt, das war eine Mischung aus Zucker und dem Süßungsmittel Stevia. Coca-Cola hat das aber ein paar Jahre später wieder vom Markt genommen, weil das hat sich halt einfach nicht gut verkauft.
0: Guck mal, ist mir nicht mehr aufgefallen, dass es die nicht mehr gibt, obwohl ich die ein paar Mal gekauft habe damals. War scheinbar nicht so ein Ding.
1: Nee, irgendwie nicht so. Anders als die Balsamico-Cola.
0: Okay.
1: Ja. Kann ich mir auch nicht gut vorstellen. Aber vor ein paar Jahren war das sogar mal ein Trend auf Social Media. Also wirklich Cola mit einem Esslöffel Balsamico-Essig und 300 Millilitern Wasser vermischen. Zack, fertig soll die angeblich gesunde Cola sein.
0: Also jetzt, wo du es so gerade erklärt hast, ich kann es mir eigentlich schon vorstellen. Ne? So die Süße von der Cola mit dem etwas säuerlichen Geschmack vom Balsamico. Wer weiß, also falls ihr beides jetzt gerade zu Hause habt, testet es doch gerne mal für uns und meldet euch per WhatsApp an die 0870 70 321. Und ansonsten euch einen schönen Start ins Wochenende, egal ob jetzt mit Cola, mit Bier, Aperol oder was auch immer. Lisa, vielen Dank.

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0: Carly Rae Jepsen hier bei Radio Mülheim und Call Me Maybe. Wir haben es 5:30, schauen zusammen aufs Wetter. Lina Heidmann hier und ja, viele Wolken sind da oben unterwegs. Die lassen mit Glück nochmal eine kleine Lücke für die Sonne zwischendurch. Dazu auf jeden Fall angenehm mild, 18 Grad jetzt am Stadthallengarten gemessen. Dort ist der aktuelle Wetterstatus, daran ändert sich heute auch eigentlich nichts mehr. Am Wochenende bleibt es ähnlich. Wir schaffen an beiden Tagen 20 Grad in der Spitze. Dazu morgen mehr Sonne als Wolken, Sonntag umgekehrt. Und eine Sache ist mal Fakt, regnen wird es nicht. So, rüber auf die Straßen, da hätte ich noch zwei kleine Meldungen für euch von den Autobahnen. Die erste kommt von der A3, Oberhausen Richtung Arnheim. Zwischen Oberhausen-Holten und dem Kreuz Oberhausen dauert es 5 Minuten länger. Und auf der A40 Duisburg-Essen zwischen Heißen und Essen-Holsterhausen ebenfalls noch 5 Minütchen plus. Dann blitzt es weiter fleißig. Einmal in Heißen an der Paul-Kosmalla-Straße und in Selbeck an der Kölner Straße. Hier sind die beiden Blitzbirnen aktiv, die Blitzcontainer der Stadt. Werdet ihr jetzt gerne auch aktiv, wenn ihr sagt, es gibt noch mehr zu melden von unterwegs. Vielleicht noch einen anderen Blitzer. Lasst es mich wissen, ruft kostenlos an oder schickt eine WhatsApp rein an die Radio Mülheim Hotline. Das ist die 0800 70 70 321.
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0: Alex Warren jetzt hier für euch und Ordinary.

schauen, darüber diskutieren und dann gemeinsam entscheiden, wer den Kinderfilmpreis der Ruhrgebiets Kinderfilmtage hier bei uns bekommt. Hier ist Radio Mülheim am Freitag, 17.35 Uhr haben wir es. Ja, die Kinderfilmtage, die suchen 7 Kinder aus der Region für eine echte Filmjury, auch hier aus Mülheim. Und mitmachen können alle Kids, die nach den Sommerferien in die 5. Klasse kommen. Im September geht es dann los. Die Kinderfilmtage, die laufen übrigens auch wieder im Kino Rio hier bei uns in Mülheim und den Preis überreicht die Kinderjury dann persönlich auf der Bühne in der Lichtburg nebenan in Oberhausen. Bewerben geht noch bis zum 30. Juni. Wie und wo genau, das lest ihr in unseren Lokalnachrichten auf radiomülheim.de.

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Case closed hier bei Radio Mülheim. 17.46 Uhr haben wir es. Ja, und alle guten Dinge, die haben ein Ende. So heißt übersetzt nicht nur der nächste Song, sondern das passt an dieser Stelle auch. Denn ich bin Lina Heidmann und mache jetzt Feierabend. Das war's von mir. Wir hören uns Montag früh ab 6 hier bei Radio Mülheim.

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1: Mit Sarah Heinz, guten Abend. Es ist eine gute Nachricht für den Schutz von Frauen. Der Bundestag hat ein neues Gesetz beschlossen, das häusliche Gewalt deutlich eindämmen soll. Und zwar, indem Täter elektronische Fußfesseln tragen sollen. Dieses Modell hat sich in Spanien schon bewährt und kommt jetzt auch bei uns zum Einsatz. Thorsten Adolfs aus dem News-Team, wie genau wird das funktionieren?
2: Also es geht um Täter, die sich ihren Opfern nicht annähern dürfen. Diese Täter müssen künftig eine Fußfessel tragen. Das System schlägt sofort Alarm, wenn man der betroffenen Person zu nahe kommt. Und es warnt diese Person auch direkt in Echtzeit. Bundesjustizministerin Hubig sagt, damit werde der Schutz für Frauen enorm verbessert. Die Technik sei sehr zuverlässig. Das ist aber noch nicht alles. Gerichte können Täter jetzt auch verpflichten, an Anti-Gewalt-Kursen teilzunehmen, damit sie aktiv an sich arbeiten, um ihr Verhalten dauerhaft in den Griff zu bekommen.
1: Was ändert sich durch das neue Gesetz denn sonst noch für die Sicherheit von Betroffenen?
2: Die Abgeordneten haben auch neue Grundlagen beschlossen, um Täter enger kontrollieren zu können. Zum Beispiel sollen Familiengerichte einen Zugriff auf das Waffenregister bekommen. Auch bei den Strafen für Verstöße gegen angeordnete Schutzmaßnahmen zieht der Gesetzgeber die Zügel an. Außerdem plant Ministerin Hubig weitere Schritte gegen digitale Gewalt wie Deepfakes. Und sie will dafür sorgen, dass Opfer bei häuslicher Gewalt in Strafverfahren durch Fachkräfte unterstützt werden. So soll sichergestellt werden, dass sich Betroffene bei Behördengängen und vor Gericht jederzeit wohlfühlen.
1: Danke, Thorsten. Mehr Meldungen jetzt im Überblick. Wie US-Präsident Trump mit Verbündeten umgehen wird, die die Nutzung von US-Stützpunkten für Angriffe auf den Iran verweigert haben, ist noch offen. Außenminister Rubio hat bei seinem Besuch in Rom gesagt, der Präsident habe darüber noch nicht entschieden. Trump hatte Italien und Spanien aus Verärgerung darüber mit dem Abzug von US-Truppen gedroht. Das US-Militär hat 2 Öltanker unter iranischer Flagge beschossen und außer Gefecht gesetzt. Die Schiffe hatten versucht, einen iranischen Hafen am Golf von Oman anzulaufen und damit die US-Seeblockade zu brechen. Im Moment halten US-Streitkräfte nach eigenen Angaben mehr als 70 Tanker auf. Das heißt, sie hätten zusammen Öl im Wert von rund 13 Milliarden Dollar transportieren können. Auf der A3 bei Solingen ist ein LKW mit Tiefkühlware umgekippt und hat die Autobahn stundenlang blockiert. Der Fahrer hatte die Kontrolle verloren, der LKW krachte in die Leitplanken und gegen eine Betonwand. 2 Menschen wurden leicht verletzt. Ein Fahrstreifen soll noch bis morgen Vormittag gesperrt bleiben. Die Meere auf der Welt werden immer wärmer. Laut dem neuen Klimabericht des EU-Erdbeobachtungsprogramms Copernicus steuern die Oberflächentemperaturen diesen Monat auf einen Rekordwert zu. Es sei nur eine Frage von Tagen, bis der bisherige Höchstwert erreicht werde, hieß es. Meteorologen rechnen damit, dass sich schon jetzt Vorläufer des sogenannten Wetterphänomens El Niño zusammenbrauen. Das tritt natürlich auf, wenn sich die Wasseroberfläche im Pazifik erwärmt und dadurch verändern sich Wind, Luftdruck und Niederschläge auf der ganzen Welt. Laut Experten könnten die Wetterextreme beim kommenden El Niño, der sich aktuell aufbaut, noch stärker ausfallen als bisher. Und das waren die Nachrichten mit Sarah Heinz.
3: Das Wetter wird ein wohlig warmes Wochenende bis 24 Grad maximal. Morgen auch schön sonnig. Dazu Regen bleibt die Ausnahme. Sonntag dafür eine Ecke nasser. Heute Abend bleibt es trocken. Die Nacht wird dafür noch mal frischer. Da landen wir am Tiefpunkt so zwischen 8 und 3 Grad.
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3: Der Weg ins Wochenende ist gepflastert mit Autos. Hier die Staus ab einer Viertelstunde Wartezeit. A2 Hannover-Dortmund zwischen Herzebrock-Klarholz und Beckum. 3 Kilometer, 25 Minuten. A3 Oberhausen-Köln zwischen Mettmann und Solingen, 9 Kilometer, knappe halbe Stunde. A3 Köln-Frankfurt zwischen Loma und Bad Honnef-Linz, 5 Kilometer, eine Viertelstunde. A44 Kassel-Dortmund zwischen Bräuna und Diemelstadt, 7 Kilometer, auch da eine Viertelstunde. Und die A57 Krefeld-Köln haben wir noch zwischen Dreieck Neuss-Süd und Kreuz Köln-Nord, 10 Kilometer, eine halbe Stunde. Gute Fahrt, kommt gut durch.
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3: Ja, schönen guten Abend, Sebastian Pulli hier. Ich sehe gerade in der Liste der kuriosen Feiertage, heute ist Ohne-Sockentag. Deshalb war hier so neblig, wie ich ins Studio gekommen bin. Ich lüfte durch, ihr hört so lange Genie in der Bottle. Schönen Feierabend euch. Es brennt auch so ein bisschen in den Augen.

Ja, dann mach doch. Ist wieder dieser ganz typische 80er, 90er Modenschau-Beat drin. So ganz klassisch Madonna, ne? Also der Song, der klingt so ein bisschen wie diese schwarz-weiß Frisurenfotos in diesen Hochglanzzeitschriften beim Friseur aussehen. Das war die neue Single von Madonna zusammen mit Sabrina Carpenter, auch wenn die zugegeben so ein bisschen untergeht. Heißt

0: Bring Your Love. So, nach Madonna jetzt ein Song über die Abkehr von der Sünde, darüber ein besserer Mensch zu werden. Ist eine gute Idee, fangen wir nach dem Wochenende mit an. The Reason.
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0: das Wetter.
1: Weiter Schizo-Wetter übers Wochenende. Morgen ziemlich schön, viel Sonne, Regen nur in Ausnahmefällen. Sonntag dafür dann öfter mal nass. Aber an beiden Tagen schön warm, bis 24 Grad maximal. Toll. Heute Abend Regen nur in Ausnahmefällen, meistens trocken und es wird eine Ecke frischer. Tiefstwerte in der Nacht so 8 bis 3 Grad.
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1: Nach wie vor viel los, die Staus ab 20 Minuten Wartezeit. A2 Hannover-Dortmund zwischen Herzebrock, Klarholz und Beckum 6 Kilometer 40 Minuten. A3 Oberhausen-Köln zwischen Mettmann und Dreieck-Langenfeld 9 Kilometer 26 Minuten. A44 Kassel-Dortmund zwischen Marsberg und Kreuz-Wünneberg-Haaren 8 Kilometer 35 Minuten plus. Dann haben wir die A45 Hagen-Dortmund zwischen Kreuzhagen und Dortmund-Süd 9 Kilometer 22 Minuten. Und die A57 Krefeld-Köln hinten raus zwischen Dreieck-Neuss-Süd und Köln-Chorweiler. Da haben wir 7 Kilometer und 20 Minuten obendrauf. Haltet durch, kommt gut an.
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1: Sebastian Pulli hier. Freiheit ist die Möglichkeit, freitagsabends um 9 auf dem Sofa einzuschlafen. Im Folgenden ein Song sowohl für alle, die das Licht gerne früh ausmachen wollen, als auch für alle, die heute Abend noch richtig die Lampen anhaben. Turn the lights off. Schönen Feierabend. 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
1: Aye.

0: Spacito.
1: Ist euch eigentlich schon mal aufgefallen, dass exakt jeder Mann mittleren Alters mit Basecap, Brille und Bart genauso aussieht wie Mark Forster?
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1: Ist einfach ein absoluter Prototyp, der Mann. Und genauso prototypisch ist seine neue Single, heißt nämlich ganz prototypisch Ein Lied. Und klingt auch so. Es ist einer dieser Ohrwürmer, den hört man so ein, zwei Mal. Und diese Melodie, die brennt sich direkt so ein und kriegt dann was so Vertrautes, Prototypisches. Nach zwei Durchläufen hat man das Gefühl, man kennt den Song schon seit 20 Jahren. Mal gucken, ob es euch genauso geht. Hier ist er.
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1: Das Rat hat grünes Licht für eine große Reform der privaten Altersvorsorge gegeben. Sie soll die bisherige Riester-Rente ablösen. Thorsten Adolfs aus dem News-Team, was ändert sich jetzt konkret bei der Vorsorge?
2: Es soll deutlich flexiblere Modelle geben. Das heißt, man kann künftig selbst entscheiden, wie viel Risiko man gehen will. Entweder werden die eingezahlten Beiträge zu 100% abgesichert oder man wählt eine Variante mit 80% Garantie. Es besteht aber auch die Möglichkeit, komplett auf ein Altersvorsorgedepot ohne Garantien zu setzen. Damit hat man dann die Chance, am Kapitalmarkt höhere Renditen zu erzielen. Es ist aber natürlich auch ein deutlich höheres Risiko. Auch an Selbstständige wird gedacht, sie sind bei dem neuen Modell mit im Boot. Und wer sich nicht selbst durch den Dschungel an Angeboten kämpfen möchte, für den bietet der Staat ein Standarddepot. Es soll darauf eine jährliche Grundzulage von bis zu 540 Euro geben, wenn fleißig gespart wird. Und für Eltern gibt es sogar noch einen extra Kinderzuschlag obendrauf.
1: Warum ist dieser Schritt denn für unsere Zukunft so wichtig?
2: Ja, das Ziel ist klar. Wir sollen im Alter unseren Lebensstandard halten können, weil immer weniger Leute in die gesetzliche Rentenkasse einzahlen, während gleichzeitig immer mehr Menschen ihre Rente bekommen, reicht die gesetzliche Rente allein oft nicht mehr aus. Und deshalb wird die private Vorsorge genau wie die betriebliche Rente immer wichtiger. Also du siehst, das neue System bietet deutlich mehr Freiheit und Transparenz, um die finanzielle Zukunft selbst in die Hand zu nehmen.
1: Danke, Thorsten. Mehr Meldungen sind das jetzt im Überblick. Zugestimmt hat der Bundesrat auch einem neuen Förderprogramm für E-Autos. Das soll rückwirkend für Zulassungen seit dem Jahresanfang genutzt werden können und gilt für reine E-Autos, Hybride oder E-Autos mit Range Extender. Die Förderung liegt zwischen 1.500 und 6.000 Euro. Zehntausende Schülerinnen und Schüler haben heute bundesweit gegen eine mögliche Rückkehr zur Wehrpflicht demonstriert, an einem historisch bedeutsamen Tag. Am 8. Mai wird an das Ende des Zweiten Weltkriegs und die Befreiung vom Nationalsozialismus erinnert. Das Gesetz über den neuen Wehrdienst war zum Jahresanfang in Kraft getreten. Darin geht es im Kern um eine verpflichtende Musterung für junge Männer, die ab dem Jahr 2008 geboren wurden. In der Fußball-Bundesliga beginnt am Abend der vorletzte Spieltag der Saison. Eröffnet wird er vom BVB. Die Dortmunder empfangen Eintracht Frankfurt. Unter Druck liegt eindeutig bei den Frankfurtern und deren Trainer. Danny Hoppe hat den Ausblick.
3: Erst seit Anfang des Jahres sitzt Albert Riera auf der Bank bei den Frankfurtern. Seitdem sorgt der exzentrische Spanier immer wieder für Wirbel und Kopfschütteln mit seinen Auftritten und Aussagen. Weil auch die Ergebnisse nicht stimmen und die Eintracht den Europapokal zu verpassen droht, könnte es heute schon das letzte Spiel von Riera werden. Laut Medienberichten ist eine Trennung von ihm nur noch eine Frage der Zeit. Deutlich entspannter ist die Lage in Dortmund. Die Champions League ist sicher. Heute im letzten Heimspiel der Saison soll dann auch endgültig die Vizemeisterschaft klargemacht werden. Dazu wird es emotional. Mit Julian Brandt, Salih Özcan und Niklas Süle werden drei Profis verabschiedet, die den Verein verlassen werden. Erst gestern hatte Süle sein Karriereende verkündet.
1: Und das waren die Nachrichten mit Sarah Heinz.
4: Das Wetter. Unentschlossenes Wochenende. Morgen schön, viel Sonne, Regen möglich, aber nur sehr selten. Übermorgen dann aber immer mal wieder nass und hier und da auch Gewitter möglich. Aber an beiden Tagen warm, bis 24 Grad maximal. Heute Abend und über die Nacht ein Eckchen kälter, Tiefstwerte je nach Region so 8 bis 3 Grad.
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4: Ja, der Freitagabend. Hier die Staus ab 15 Minuten Wartezeit und wir starten mit der A2 Hannover-Dortmund. Da haben wir zwischen Herzebrock-Klarholz und Beckum 5 Kilometer 32 Minuten. A3 Oberhausen-Köln zwischen Kreuzhilden und Solingen 6 Kilometer 20 Minuten. A44 Kassel-Dortmund zwischen Marsberg und Kreuz-Wünneberg-Haaren. Der längste Stau 8 Kilometer 50 Minuten plus. Und die A45 Hagen-Dortmund aktuell zwischen Kreuzhagen und Dortmund-Süd 7 Kilometer, das sind 17 Minuten. Haltet durch, kommt gut an.
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4: Sebastian Pulli hier und für alle Überlebenden der Arbeitswoche gleich Survivor, Destiny's Child, wo ja Beyoncé fast den kompletten Gesang übernimmt und die beiden anderen, die dürfen nur immer hinten im Refrain What, what, what singen und das war's dann auch. Also es geht praktisch nur um Beyoncé. Deshalb heißt die Band ja auch Destiny's Child und nicht Destiny's Children. Gibt's gleich, aber erstmal den Bar-Song. Schönen Freitagabend euch.

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0: Achtung, eine wichtige Warnmeldung. Die Hesse komme.
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0: Heute im Freitagsspiel ab 8:30 gleich in Dortmund zu Gast die zweitbedrohlichsten aller Hessen nach den Offenbachern, die Frankfurter. Was sonst los ist im Fußball, jetzt hier.
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2: Ja, neben dem Gerangel um die internationalen Startplätze geht es ja vor allem um die Frage, wer in der kommenden Spielzeit seinen Platz an die Schalke abgibt, die sich in Liga 1 ja dann erst einmal wieder neu vorstellen müssen.
3: I'm coming from Ruhrpott. Ruhrpott, you know Schalke?
4: Yeah.
3: Schalke, Schalke 04. Schalke! Schalke! Schalke! Schalke!
2: Heidenheim, St. Pauli und Wolfsburg sind aktuell die aussichtsreichsten Bewerber um einen der Abstiegsplätze. Die Kölner sind ja so gut wie sicher und haben an diesem Spieltag die Möglichkeit, den Gang in Liga 2 auch rechnerisch abzuwenden und gleichzeitig beim Gegner aus Heidenheim den Aufzugknopf für eine Abwärtsfahrt zu drücken.
5: 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Nun ist Aufstieg natürlich. Aufstieg, Aufwind.
2: Ja, und Gladbach hat den Klassenerhalt ja schon gefeiert. Das

0: Spiel gegen Augsburg ist deswegen nur noch so eine Art, naja, Betriebsausflug mit Teilnahmepflicht.
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0: In Leverkusen reiben sie sich gerade verwundert die Augen, denn in der Tabelle stehen sie auf einmal auf Platz 4. Damit hätten sie den Startplatz für die Champions League sicher. Warum, wissen sie selbst nicht so richtig. Für die Vollendung dieses Fußballfiebertraums muss aber der direkte Konkurrent aus Stuttgart geschlagen werden.
2: Ich werde weiter dranbleiben und meinen Traum verwirklichen.
0: Tja, und da haben wir jetzt den Bayern-Salat aus und raus aus der Champions League.
3: Ja, ich glaube, wir waren heute keine Killer. Sowas hätten wir heute einfach gebraucht.
0: Aber trotzdem, schönen Anpfiff.

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0: Das Wetter.
1: Sollte noch wer die Kraft haben, an einem Freitagabend das Haus zu verlassen. Regenjacke brauchen wir nicht, bleibt trocken, aber gern ein bisschen dicker einwickeln. Die Nacht wird wieder frischer. Da landen wir am Tiefpunkt so zwischen 8 und 3 Grad, je nach Region. Morgen dann dafür richtig schön, viel Sonne, Regen, wenn dann die absolute Ausnahme. Und schön warm wird's, bis 24 Grad maximal.
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1: Wird besser, aber immer noch viel los. Die A2 Hannover-Dortmund haben wir zwischen Oelde und Beckum 3 Kilometer 20 Minuten. A3 Oberhausen-Köln zwischen Kreuzhilden und Solingen 4 Kilometer 10 Minuten. A3 Köln-Frankfurt zwischen Kreuzborn-Siegburg und Bad Honnef-Linz 3 Kilometer 11 Minuten. Dann haben wir die A4 Olpe-Köln zwischen Untereschbach und Bergisch-Gladbach-Bensberg 1 Kilometer 11 Minuten. Und am längsten steht ihr auf der A44 Kassel-Dortmund, da aktuell zwischen Marsberg und Kreuz-Winneberg-Haaren 7 Kilometer eine knappe Dreiviertelstunde durchhalten. Kommt gut an.
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1: Sebastian Pulli hier und in Richtung Wochenende trägt uns dieser Klassiker hier. Da ist ein Lied so ekelhaft kitschig und gleichzeitig so, so wunderschön sein kann. Das können nur die 80er. Starship mit dem großen Nothing's Gonna Stop Us Now.

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0: Schönen Freitagabend, hier geht's jetzt um die Yacht von Jeff Bezos.
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0: Ich habe gerade mal gegoogelt, ich habe eine Yacht gefunden, die wir normalen Menschen uns auch leisten könnten. Die Luxusjacht von Playmobil. Ist wohl auch 50 Euro. Nee, komm.
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3: Ja, nee, ist klar.
4: Jeff Bezos will seine Megayacht verkaufen. Warum? Naja, ist zu groß.
3: Ja, ein Problem, das viele von uns kennen. Die Yacht passt einfach nicht mehr in den Hafen. Wenn der Jeff immer quer im Hafen von Monaco lag, das sah ja aus

0: wie die MS Franziska im Verladehafen von Duisburg. Und da denkt man immer, die Superreichen hätten keine Probleme. Doch, haben die. Und das gönne ich denen. Was meint ihr denn, was da die Fetzen fliegen zwischen dem Jeff und seiner Lorraine Sanchez, seiner Frau, hä? Wenn der mit der Yacht nicht direkt vorm Edelrestaurant einparken kann? Ja, und dann wird im Beiboot durch den halben Hafen gepaddelt, ey, wie die Assis. Das Problem am Reichtum ist doch, dass der auf Dauer einsam macht. Ganz ehrlich, da sitze ich doch lieber mit zwei Kumpels und Carsten Oettinger am Baggersee. Ja, das Oettinger, wenn das gut gekühlt ist, kannst du das wunderbar trinken. Für 7,50 Euro die Kiste. Im Angebot. Ja, ja. Und da macht doch wirklich Spaß. Schnäppchen jagen. Und so macht's der Jeff Bezos doch auch. Von den Reichen kann man Sprachen lernen.
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1: Ich bin Dirk Zeitler. Wer online einkauft oder über ein neues

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1: Wie geplant, rückwirkend ab Januar beantragt werden. Zoe Tassovali, Nachrichtenredaktion.
2: Deutschland hinkt 5 Wochen vor Inkrafttreten der europäischen Asylreform bei den Vorbereitungen zur Umsetzung des Vorhabens hinterher. Die EU-Kommission fordert die Bundesregierung und weitere Mitgliedsländer unter anderem dazu auf, dringend Kapazitäten für Asylgrenzverfahren aufzubauen. 15 andere EU-Staaten hätten in diesem Bereich inzwischen die notwendigen Maßnahmen getroffen. 3 Monate nach dem Start des neuen Wehrdienstes hat die Bundeswehr erste Rekruten über ihre neue Anwerbeoffensive gewonnen. Das teilte das Verteidigungsministerium in Berlin mit. Demnach wurden Musterungen durchgeführt und Interessierte eingeplant oder bereits eingestellt. Genaue Zahlen nannte ein Sprecher nicht.
3: Seit Januar fragt die Bundeswehr 18-Jährige aktiv, ob sie Lust hätten auf einen Wehrdienst. Über 200.000 Briefe wurden schon verschickt. Junge Männer müssen antworten, Frauen können es freiwillig tun und das machen bislang nur sehr wenige. Die Quote liege bei nur rund 3%. Von den angeschriebenen Männern hätten etwa 86% den Fragebogen fristgerecht beantwortet. Diejenigen, die nicht reagieren, bekommen eine Erinnerung. Wer sich weiter nicht rührt, dem droht ein Bußgeld von 250 Euro. Thomas Bremser, Nachrichtenredaktion.
2: Nach einer möglichen Geiselnahme in einer Bankfiliale im rheinland-pfälzischen Sinzig gehen die Ermittler derzeit von mindestens einem Täter aus, der auch Beute gemacht hat. Der Mann soll einen Mitarbeiter eines Geldtransportunternehmens abgepasst und ihm einen Behälter mit Bargeld abgenommen haben, wie die Polizei mitteilte. Anschließend habe er 2 Personen in einem Raum in der Volksbank eingeschlossen. Vermutlich hat er noch vor dem Eintreffen der Polizei die Bank verlassen. Und das waren die Nachrichten mit Dirk Zeitler.
4: Das Wetter. Mal so Wetter. Ja, schon die Woche über machen wir am Wochenende auch so weiter. Morgen schön, viel Sonne, nur ein paar Wolken. Regen, wenn dann nur die Ausnahme. Übermorgen dafür dann aber eher regnerisch. Kann immer mal wieder was runterkommen. Aber an beiden Tagen ist warm, bis 24 Grad maximal. Der Abend jetzt trocken, wird ein bisschen frischer. Auf so 8 Grad landen wir im Laufe der Nacht.
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4: Ja, es lichtet sich langsam. Ein paar Staus haben wir aber noch hier. Die ab 5 Minuten Wartezeit. A1 Köln Richtung Münster zwischen Schwerte und Kreuz Dortmund-Unna. 3 Kilometer 23 Minuten. A2 Hannover-Dortmund zwischen Beckum und Hamm. 3 Kilometer 7 Minuten. A4 Olpe Richtung Köln zwischen Untereschbach und Bergisch-Gladbach-Bensberg. 1 Kilometer 11 Minuten. Und die A44, da steht er am längsten. Kassel Richtung Dortmund zwischen Marsberg und Kreuz Würdeberg-Haaren. 6 Kilometer eine halbe Stunde. Gute Fahrt, kommt gut an.
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4: Sebastian Pulli hier und jetzt Fate of Ophelia, wo ja Taylor Swift etliche Verweise auf Literatur, auf Kunst reingebastelt hat. Ja, auch auf dem Cover, nach so einem Bild, wo die Ophelia so rücklings auf einem Fluss lang treibt. Augen zu, sieht aus, als würde sie schlafen, ist aber tot. Im Prinzip das Gegenteil von Mama nach 9 heute Abend auf dem Sofa. Schönen Feierabend und gute Nacht.

0: jetzt kommt der Mann, der mal in einem Song DDR-Chef Erich Honecker unterstellt hat, der würde heimlich auf dem Klo Westradio hören.
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0: Nicht weniger als eine deutsche Legende, Udo Lindenberg ist zurück. Mit einem Album, auf dem sehr wenig Udo Lindenberg zu hören ist. Es ist ein Coveralbum seiner größten Songs. So, Jonas Mikolajczak aus der Musikredaktion, gehen wir mal durch, wer da alles seine Songs singt.
2: Es ist eine komplett bunte Tüte. Also du hast Tokyo Hotel, Johannes Oerding, The Bossos, Peter Maffay und noch so viele mehr. Richtig geil finde ich persönlich. Der Filmkomponist Hans Zimmer ist einfach auch mit dabei und hat so eine epische Orchesterversion von Komet gemacht.
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0: Ja, ist doch sehr frisch, lohnt sich also auch für die, die das alles schon auswendig kennen, ne?
2: Und so läuft es auf dem ganzen Album. Also es geht von Orchester zu Punkrock. Du hast deine emotionalen Balladen, aber auch moderne Pop-Interpretationen.
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0: Und ich finde, man merkt richtig, die Künstler lieben Udo Lindenberg. Wie zum Beispiel auch Max Giesinger.
1: Udo hat es wie kaum andere geschafft, Leute zu inspirieren, weil er sich A, immer treu geblieben ist. Immer um Peace, Frieden, seid alle irgendwie entspannt miteinander, hat gute Werte vertreten.
2: Udo Lindenberg, deutsche Musiklegende, wird 80. Das Coveralbum We Love Udo gibt's jetzt schon. Ja, hören wir doch mal den kompletten Song.
3: Hey Leute, hier ist Max Giesinger und ihr hört jetzt meine Version von Udo Lindenbergs genialem Song Ich lieb dich über

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1: Das Wetter
2: wird ein wohlig warmes Wochenende bis 24 Grad maximal. Morgen auch schön sonnig. Dazu Regen bleibt die Ausnahme. Sonntag dafür eine Ecke nasser. Heute Abend bleibt es trocken. Die Nacht wird dafür noch mal frischer. Da landen wir am Tiefpunkt so zwischen 8 und 3 Grad.
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2: Da hätten wir einmal die Staus. Ab 5 Minuten Wartezeit A1 Köln-Münster zwischen Schwerte und Kreuz Dortmund. Unna 3 Kilometer, knappe halbe Stunde. A1 Dortmund-Köln zwischen Burscheid und Kreuz Leverkusen 1 Kilometer, 11 Minuten. A4 Olpe Richtung Köln zwischen Untereschbach und Bergisch Gladbach-Bensberg, da haben wir 1 Kilometer, sind so 10 Minuten. Und die A44 Kassel Richtung Dortmund zwischen Marsberg und Kreuz Wünneberg-Haaren, da wird es langsam weniger, 4 Kilometer, noch 20 Minuten Wartezeit. Gute Fahrt.
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2: Sebastian Pulli hier und pünktlich zum Feierabend, zum Wochenende gleich ein Song, der die absolute Gemütlichkeit ausstrahlt. Der hat so ein bisschen die Attitüde von so Eltern, die die Phasen von Verzweiflung und Aufgeben schon hinter sich haben und jetzt in so einer richtig entspannten

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0: ein Song mit Seele. Cyndi Lauper, Time After Time bei uns. Schönen Freitagabend.
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0: Stellen wir uns mal vor, da ist jemand, der gibt für uns alles auf. Seine Freizeit, seinen Körper, vielleicht sein ganzes Leben. Da kann man auch mal Danke sagen. Danke, Mama.
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3: Vergesst nicht den Muttertag, Freunde. Und falls euch nichts einfällt, was ihr auf die Karte schreiben könnt, hier ein paar Inspiration. Mütter sind wie Knöpfe, sie halten alles zusammen. Oder Engel ohne Flügel nennt man Mutter. Wenn euch das zu cheesy ist, dann schreibt einfach sowas wie: Liebe Mama, ich habe erst begriffen, wie bedingungslos deine Liebe ist, als ich mir meinen Bruder mal genauer angesehen habe. Was Nettes halt. Aber mal im Ernst, ein Hoch auf alle Mütter, die haben Superkräfte. Jede Mutter kann doch aus dem Stand eine Truppe Navy Seals ausbilden und backt nebenbei noch einen Hefezopf, bevor sie zur Arbeit geht. Mütter können kein Multitasking, die haben es erfunden. Kranktage gibt's nicht. Und wir wissen, der Atem von Müttern kann Wunden heilen. Einmal pusten und alles wieder gut. Und immer dran denken, wir können alle dankbar sein, dass unsere Mütter die ganzen Gutscheine, die wir als Kind geschrieben haben, nie einlösen. Ich glaube, meine müsste bis an ihr Lebensende nie wieder selbst kochen oder die Bude aufräumen. Also danke, Mutti.
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1: Ich bin Dirk Zeitler. US-Präsident Trump hat nach eigenen Angaben Russland und die Ukraine von einer ab morgen geltenden dreitägigen Waffenruhe überzeugt. Diese werde die Aussetzung aller Kampfhandlungen sowie den Austausch von 1000 Gefangenen jeder Seite umfassen, schrieb Trump auf seiner Plattform Truth Social. Eine

0: Bestätigung aus Moskau oder Kiew gab es zunächst nicht. Die umstrittene Riester-Rente bekommt einen Nachfolger. Der Bundesrat hat heute neue Regeln für die staatlich geförderte private Altersvorsorge beschlossen. Ziel ist es, wieder mehr Menschen zum privaten Sparen für die Rente zu motivieren.
1: Neu ist vor allem, Sparer können

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1: Zu nicht identifizierten anomalen Phänomenen, das teilte das Pentagon in Washington mit.
2: Auf der Pentagon-UFO-Webseite sind nun rund 160 Dateien über außerirdische Phänomene für jedermann zugänglich. Es gibt viele Schwarz-Weiß-Aufnahmen von unbekannten Flugobjekten, viele davon auch schon ziemlich alt. Das amerikanische Volk solle sich selbst ein Bild davon machen, was man an nicht identifizierten Luftphänomenen, Flugobjekten und möglichem außerirdischen Leben über die Jahre gesammelt habe, erklärte Präsident Trump und wünschte viel Spaß dabei. Aus den USA, Tina Eck.
1: Nach einer möglichen Geiselnahme in einer Bankfiliale im rheinland-pfälzischen Sinzig gehen die Ermittler derzeit von mindestens einem Täter aus, der auch Beute gemacht hat. Der Mann soll einen Mitarbeiter eines Geldtransportunternehmens abgepasst und ihm einen Behälter mit Bargeld abgenommen haben, wie die Polizei mitteilte. Anschließend habe er zwei Personen in einem Raum in der Volksbank eingeschlossen. Vermutlich hat er noch vor dem Eintreffen der Polizei die Bank verlassen. Das waren die Nachrichten mit Dirk Zeitler.
3: Das Wetter. Wird ein wohlig warmes Wochenende bis 24 Grad maximal. Morgen auch schön sonnig. Dazu Regen bleibt die Ausnahme. Sonntag dafür eine Ecke nasser. Heute Abend bleibt es trocken. Die Nacht wird dafür noch mal frischer. Da landen wir am Tiefpunkt so zwischen 8 und 3 Grad.
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3: Frei ist anders. Immer noch viel los. Hier die Staus ab 5 Minuten. Ordentlich voll gerade auf der A1 Köln Richtung Münster. Da zwischen Schwerte und Kamener Kreuz 4 Kilometer, knappe 40 Minuten. A1 Dortmund Köln zwischen Burscheid und Kreuz Leverkusen 2 Kilometer, eine Viertelstunde. A2 Hannover-Dortmund zwischen Hamm-Üntrop und Hamm 1 Kilometer, 6 Minuten. A3 Oberhausen-Köln zwischen Kreuzhilden und Dreieck-Langenfeld 2 Kilometer, auch da 6 Minuten. Und dann haben wir die A44 Kassel-Dortmund zwischen Marsberg und Kreuz-Würneberg-Haaren 2 Kilometer, eine knappe Viertelstunde. Kommt gut an.
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1: Country Lokal Ausgabe 1433 aus dem Medienhaus Mülheim im Bürgerfunk von Radio Mülheim. Richtig gehört, die Oberhausener hören heute Wave. Aber für euch im Studio sind
2: die Norma
1: und eure alte Satteltasche. Die Technik macht
2: WR.
1: Und heute ist Freitagabend Country Time, Freitagabend Country Oldie Time. Und wir fangen mit einer CD an von 1998, Super Oldies, 4 CDs, Happy Days. Und die waren in den Niederlanden. Da kommt die CD nämlich her. Dionne Warwick und Walk On By.
2: Dann folgt Pat Boone mit Love Letters in the Sand.

0: Hallo Berlin, hallo Dieter, hallo Country-Tagebuch.de. Die meisten Hörer wissen schon Bescheid. Und die Norma weiß natürlich am meisten Bescheid, denn die weiß auch, auf welche Woche wir hier dank Dieter gucken und womit wir anfangen.
1: Wir schauen auf die Woche vom 4. bis zum 10. Mai. Und am 4. Mai, da gab es wieder ein großes Hallo in einer Großfamilie, denn da wurde als sechstes Kind in Tennessee 1949 Stella Parton geboren, kleine Schwester von Dolly Parton. Von ihr spielen wir heute den Titel Mountain Songbirds, das ist der Titelsong ihres Albums.

0: Blättchen ab 5. Mai 1962. Da kam einer unserer Lieblingssong heraus, und zwar als Singles, und zwar von Claude King, Wolverton Mountain. Und das wurde natürlich ein Nummer 1-Hit und auch sein erster. Und jetzt dürft ihr dreimal raten, was wir jetzt spielen. Natürlich.
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Auf diesen Titel hat dann gleich Joanne Campbell eine Antwort gegeben. Vielleicht hat sie sich in dem Titel ja so ein bisschen wiedergefunden. I'm the girl from Wolverton Mountain.

Lädchen ab, 6. Mai 1959. Da eroberte Don Gibson den Spitzenplatz der Billboard Country Charts, und zwar mit Oh Lonesome Me. Und das wurde natürlich ein Welthit. Ich glaube, es gibt kaum einen Country-Star, der den nicht gecovert hat. Aber hier bei uns jetzt von Don Gibson und Oh Lonesome Me.

Am 7. Mai 1942 wieder ein Geburtstag. Lori Collins wurde in Oklahoma geboren. Die Geschwister Lori und Larry traten in den 50er Jahren als Collins Kids auf und waren stark zwar der Country-Musik, aber auch Rock'n'Roll beeinflusst. Wir spielen von den beiden den Titel, also von den Collins Kids, Home of the Blues.

8. Mai 1958. Da war Brenda Lee gerade 13 Jahre alt und machte ihre erste Aufnahmesession bei Decca Records. Und an diesem Tag entstanden ihre Hits

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2: Am 9. Mai 1951 machte das Bluegrass-Duo Flat & Scruggs bei Columbia Records die Plattenaufnahme ihres Hits Don't Get Above Your Raisin.

Da fehlt uns nur noch der 10. Mai und den haben wir jetzt 1966 am 10. Mai. Da hatte Charlie Pride mit Just Between You and Me die Plattenaufnahme seines ersten Hits. Dieser Song brachte ihm einen Grammy ein und wurde der Anfang einer sehr erfolgreichen Karriere. Und jetzt bringt er ihm den Auftritt hier bei uns ein.

Country-Tagebuch.de für uns heute zugeklappt und wir gehen zurück in die 50er Jahre. Bobby Bear, der war da, The All American Boy.

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1: Jetzt haben wir noch einen Titel von 1961, den werden wohl auch alle kennen, von Mike Berry, Tribute to Buddy Holly.

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0: Tribute to Buddy Holly. Und ich entschuldige mich heute noch bei allen DJs, die den Hit bis zum Abwinken für uns spielen mussten. Es waren nicht wenige, ich glaube, wir haben den millionenmal gehört. Jetzt kommen wir aber in die Ecke. Deutsche Künstler singen Englisch.
1: Und da finden wir heute die City Slickers mit You're Gonna Love Me One Day.

0: Mann, ich höre doch gerade Country-Musik.
1: Na und?
0: Na ja, Mensch, Keule. In Deutsch, verstehst du? In Deutsch. Endlich versteht man die Songs.
1: Mann, da muss ich doch mal reinhören.

0: hatten wir den Titel Leider kalt wie Eis. Das war so Ende der 50er, Anfang der 60er Jahre. Aber da gab es noch einen anderen, der da auch ganz groß wurde, nämlich Ted Herold. Und von ihm spielen wir den Titel Caroline.
1: Weißt du noch, wie du mal von Ted Herold ein Autogramm geholt hast für meine Mutter?
0: Ja, weiß ich noch.
1: Ja?
0: Der sah nach seinem Auftritt aber auch ganz schön geschafft aus.
1: Okay.
0: War ja auch damals schon nicht mehr der Jüngste.
1: Dann spielen wir jetzt mal, was spielen wir nochmal?
0: Caroline.

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0: 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Wir bleiben noch in den 50er Jahren und bleiben auch mal bei Künstlern, die nicht behauptet haben, sie singen Country. Gerhard Wendland, 1953, Jambalaya.

0: Ich höre uns noch singen, in Peru, in den Anden. Flog ne Kuh, konnte nicht landen. Aber das ist auch ganz lange her. Wir müssen uns jetzt ganz schnell sogar von euch verabschieden. Wir haben für euch noch Mike Krüger.
1: Mit Born in Quickborn.
0: Und mit Mike Krüger und Quickborn sagen Tschüss.
1: Die Norma.
0: Und eure alte Satteltasche. Tschüss.
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1: Ich bin Ursula Winkler. US-Präsident Trump hat nach eigenen Angaben Russland und die Ukraine von einer ab morgen geltenden dreitägigen Waffenruhe überzeugt. Sie werde die Aussetzung aller Kampfhandlungen sowie den Austausch von 1000 Gefangenen jeder Seite umfassen, schrieb Trump auf seiner Plattform Truth Social. Der ukrainische Präsident Zelensky bestätigte die Vereinbarung. Auch aus Moskau gab es laut staatlicher russischer Nachrichtenagentur TASS eine Bestätigung der Waffenruhe. In der Pflegeversicherung droht in den kommenden 2 Jahren eine Finanzlücke von mehr als 22,5 Milliarden Euro. Das geht aus Äußerungen von Bundesgesundheitsministerin Wagen in der Rheinischen Post hervor. Bis Mitte des Monats will sie deshalb Vorschläge für eine Pflegereform vorlegen.
2: Dass die Menschen immer älter werden, ist nur ein Grund dafür, dass die Pflegekassen am Stock gehen. Hauptursache dürfte sein, dass vor fast 10 Jahren die Pflegestufen umgestellt worden sind. Leistungen gibt es seitdem häufiger und früher.

Laut Ministerin Wagen hat sich die Zahl der Menschen, die als pflegebedürftig eingestuft werden, seitdem verdoppelt. Es werden auch Gruppen erfasst, von denen das damals niemand gedacht habe, etwa viele Kinder und Jugendliche mit ADHS. Um die Finanznot der Kassen zu lindern, werden vermutlich Leistungen gekürzt oder gestrichen. Thomas Bremser, Nachrichtenredaktion.

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1: Fußballstimmung ja, aber die Nachbarn sollen trotzdem nicht gestört werden. Die Vorrundenspiele der deutschen Mannschaft sind um 19 bzw. 22 Uhr. Zoe Tassovali, Nachrichtenredaktion.
2: Zum Fußball. Dem SC Paderborn geht im engen Aufstiegsrennen der zweiten Liga scheinbar die Luft aus. Das 2:2 am Abend im Heimspiel gegen den Karlsruher SC war die vierte sieglose Partie in Serie. Arminia Bielefeld erlitt im Abstiegskampf einen deutlichen Rückschlag. Beim ersten FC Kaiserslautern verloren die Bielefelder mit 0:2. Das waren die Nachrichten mit Ursula Winkler.
3: Das Wetter. Unentschlossenes Wochenende. Morgen schön, viel Sonne, Regen möglich, aber nur sehr selten. Übermorgen dann aber immer mal wieder nass und hier und da auch Gewitter möglich. Aber an beiden Tagen warm, bis 24 Grad maximal. Heute Abend und über die Nacht ein Eckchen kälter, Tiefstwerte je nach Region so 8 bis 3 Grad.
4: NRW Verkehr.
3: Die Staus ab 5 Minuten Wartezeit. Die A1 haben wir Köln Richtung Münster zwischen Schwerte und Unna 2 Kilometer, knappe halbe Stunde. A1 Dortmund-Köln zwischen Burscheid und Kreuz Leverkusen 2 Kilometer, knappe Viertelstunde. Und A3 Oberhausen-Köln zwischen Kreuz Hilden und Dreieck-Langenfeld 1 Kilometer, 5 Minuten. Gute Fahrt.
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3: Sebastian Pulli hier und jetzt ein Genesis-Klassiker. Da ist der heimliche Star, der sehr besondere Sound von Drumcomputer Lin LM1. So, damit hätte ich die Aufmerksamkeit sämtlicher Hörer verloren, aber wartet. Denn wenn man einen Drumcomputer kennen muss, dann bitte den, denn er ist zu hören, unter anderem auf so unwesentlichen kleinen Tracks wie Rock Me Amadeus von Falco, Take On Me von Aha, Purple Rain von Prince und Thriller von Michael Jackson. Und eben auch hier, Invisible Touch. Wie toll der klingt im Hintergrund, hört doch mal. So, ich sag nichts mehr. Nerd Ende. Viel Spaß.

0: Ja, kann man nicht besser machen als das Original von Faithless. Hier die Insomnia-Version von Bebe Rexha. Immerhin, der Bass hat nochmal mehr Druck.
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0: Gehen wir zurück in die frühen 2000er. Da hatten viele Ältere von uns auch noch mehr Druck in vieler Hinsicht damals. Jetzt kommt so ein Song. Also ich glaube, wenn wir den unseren Töchtern und Söhnen vorspielen und sagen, hey Kinder, das hier hat Papa damals in Baggy Jeans und mit so einer richtig langen, dicken Kette am Portemonnaie und umgedrehter Basecap auf dem Raucherhof gehört und das war cool, weil es ging um Skaten, dann würden die Kinder sagen, ah ja, guck, die waren schon in der Mitte des Satzes wieder auf TikTok. Wir sind nicht mehr spannend. Will sagen, dieser Song entspricht nicht mehr den heutigen Standards von Coolness. Auch das Wort Coolness nicht. Naja, nur für uns jetzt. Mittelalte Mamas und Papas mit den zerbrochenen Träumen. Das ist OPM. 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

0: Das Wetter.
1: Sollte noch wer die Kraft haben, an einem Freitagabend das Haus zu verlassen. Regenjacke brauchen wir nicht, bleibt trocken, aber gern ein bisschen dicker einwickeln. Die Nacht wird wieder frischer. Da landen wir am Tiefpunkt so zwischen 8 und 3 Grad, je nach Region. Morgen dann dafür richtig schön. Viel Sonne, Regen, wenn dann die absolute Ausnahme. Und schön warm wird's, bis 24 Grad maximal.
0: NRW Verkehr.
1: Einen etwas längeren Stau haben wir noch auf der A1 Köln Richtung Münster. Zwischen Schwerte und Unna 2 Kilometer, 25 Minuten. Und die A3 Oberhausen-Köln zwischen Kreuzhilden und Dreieck-Langenfeld, da gibt es 1 Kilometer Stau, 5 Minuten plus. Gute Fahrt.
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1: Sebastian Pulli hier und neulich auf Instagram gesehen eine spannende Interpretation von Umbrella von Rihanna. Umbrella, ja, der Regenschirm. Und die Instagrammerin hat dann anhand der Zeile Come into me und der Tatsache, dass halt alles nass ist, geschlossen, dieser Regenschirm würde stehen für Rihannas Rock, unter den sie einen einlädt. Ja, weiß ich nicht. Also Rihanna ist ja eine, die war dem Schlüpfrigen nie ganz abgeneigt in ihren Liedern. Aber dieses unschuldige Bild, das ursprüngliche, jemanden ganz

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0: Deutschland ist ja berühmt für so beeindruckende Verdienste wie seine großen Dichter, seine tollen Autos und die Fähigkeit, schon um 4 Uhr früh liegen am Pool mit Handtüchern zu reservieren.
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0: Ey, solche Leute lassen doch auch den Einkaufswagen unbeaufsichtigt in der Schlange an der Kasse stehen und holen dann noch in aller Ruhe was im Laden. Handtücher auf Pool liegen hat jetzt sogar die Justiz beschäftigt, das Thema. Kollegin Laura Potting, liebe Laura, es gab jetzt ein Gerichtsurteil.
2: Ja, wenn Liegen am Pool dauernd mit Handtüchern blockiert sind, dann kann das bei einer Pauschalreise tatsächlich ein Mangel sein. Kein Spaß. Konkret geht's um einen Mann, der hatte 2024 für sich und seine Family eine Pauschalreise auf die Griechenland Insel Kos gebucht für 7.186 Euro. Ja, und dann sind die da angekommen, konnten aber die Liegen am Pool überhaupt nicht nutzen, weil die schon um 6 Uhr morgens belegt waren mit Handtüchern. Und zwar ohne Gäste. Wahnsinn.
0: Also die Leute, die wirklich früh aufstehen, mit Wecker gestellt vielleicht, Handtuch auf der Liege und dann aber schön weiter schlafen gehen auf dem Zimmer oder frühstücken.
2: Ja, genau. So, der Typ hat sich dann vergeblich an den Reiseveranstalter gewandt, ans Hotelpersonal. Es ist aber nichts passiert. Und das, obwohl im Hotel das mit diesem Liegen reservieren eigentlich auch verboten ist. Das hat aber damals eben keinen gekümmert. Ja, und dann hat der Mann eben gegen den Veranstalter der Reise geklagt und 986,70 Euro vom Reisepreis zurückgefordert. Das Amtsgericht Hannover hat jetzt entschieden, ja, die Klage ist begründet. Der Reisepreis darf täglich um 15% gemindert werden und daraus ergeben sich dann eben diese 986,70 Euro, von denen ich gerade schon erzählt habe.
0: Bemerkenswert ist ja auch, dass überhaupt alle diese Handtücher respektieren, ne? Und nicht einfach wegpfeffern, als gäbe es das geheime Gesetz des Handtuchs. Wir halten fest, wer Liegen reserviert mit einem Handtuch, ist meist selbst ein Waschlappen.
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1: 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Und weiter geht's.

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1: Ich bin Ursula Winkler. US-Präsident Trump hat nach eigenen Angaben Russland und die Ukraine von einer ab morgen geltenden dreitägigen Waffenruhe überzeugt. Diese werde die Aussetzung aller Kampfhandlungen sowie den Austausch von 1000 Gefangenen jeder Seite umfassen. Das schrieb Trump auf seiner Plattform Truth Social. Kiew und Moskau bestätigten die Vereinbarung.
2: Trump hatte die Präsidenten der Ukraine und Russlands, Zelensky und Putin, jeweils persönlich um die Waffenruhe gebeten. Er sei sehr froh, dass sie zugestimmt hätten, schrieb Trump. Hoffentlich sei dies der Anfang vom Ende eines sehr langen und tödlichen Krieges. Die Verhandlungen für ein endgültiges Kriegsende gingen weiter. Jeden Tag käme man näher ans Ziel, meinte Trump. Tatsächlich aber waren die Verhandlungen zuletzt in Stocken geraten.

0: hatten. Tina Eck, USA.
1: Nach dem vorläufigen Aus der Entlastungsprämie durch den Bundesrat hält Finanzminister Klingbeil an Finanzhilfen für die Bürger fest. Man werde mit den Bundesländern weiter im Gespräch bleiben, sagte er bei einem Besuch in Kanada. Die Länderkammer hatte die geplante steuerfreie Beschäftigtenprämie von 1.000 Euro gestoppt.
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1: Entsorgt und führten dann zu Bränden in den Müllentsorgungsanlagen. Nachfüllbare Geräte sollen von dem geplanten Verbot nicht betroffen sein. Zum Fußball. Borussia Dortmund hat sich am Abend mit einem Heimsieg gegen Eintracht Frankfurt vorzeitig die Vizemeisterschaft in der Bundesliga gesichert. Der BVB gewann mit 3:2 gegen Eintracht Frankfurt. Das waren die Nachrichten mit Ursula Winkler.
2: Das Wetter. Mal so Wetter, ja schon die Woche über, machen wir am Wochenende auch so weiter. Morgen schön, viel Sonne, nur ein paar Wolken, Regen, wenn dann nur die Ausnahme. Übermorgen dafür dann aber eher regnerisch, kann immer mal wieder was runterkommen. Aber an beiden Tagen ist warm, bis 24 Grad maximal. Der Abend jetzt trocken, wird ein bisschen frischer, auf so 8 Grad landen wir im Laufe der Nacht.
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2: Achtung, besondere Vorsicht, wir haben einen Falschfahrer auf der 43 Wuppertal-Recklinghausen zwischen Kreuz Wuppertal-Nord und Sprockhövel. Da besonders weit rechts fahren und nicht überholen. Ein Falschfahrer auf der A43 Wuppertal-Recklinghausen zwischen Kreuz Wuppertal-Nord und Sprockhövel. Dann haben wir noch ein paar Staus. A1 Dortmund-Köln zwischen Burscheid und Kreuz Leverkusen. Dichter Verkehr 6 Minuten. A3 Oberhausen-Köln zwischen Kreuz Ratingen-Ost und Mettmann. Dichter Verkehr 7 Minuten. A3 Oberhausen Köln zwischen Kreuzhilden und Solingen 1 Kilometer aktuell, das sind 10 Minuten obendrauf. Und die A45 Hagen-Dortmund zwischen Kreuz Dortmund-West und Dortmund-Hafen 1 Kilometer, knappe 20 Minuten. Das war's, gute Fahrt.
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2: Hallo, Sebastian Pulli hier um kurz nach 11. 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

0: große Revolution in der Rockmusik. Nirvana hier bei uns, einen schönen Freitagabend.
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0: Es gibt ja so ein ganz wunderschönes erste Weltproblem von Leuten mit sehr, sehr viel Geld. Die kaufen so einen richtig dicken SUV, so einen, der so anderthalb Parkplätze und Fahrspuren auf der Autobahn einnimmt, fahren den ganz, ganz stolz zum allerersten Mal nach Hause und stellen dann fest, oh, der ist ja zu groß für meine Garage. Diese Leute lache ich im Vorbeifahren aus dem Fahrerfenster meines Dacia Sandero heraus. Übrigens, Jeff Bezos hat ein ähnliches Problem.
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3: Ja, nee, ist klar.
4: Jeff Bezos will seine Megajacht verkaufen. Warum? Naja, ist zu groß.
3: Ja, ein Problem, das viele von uns kennen. Die Yacht passt einfach nicht mehr in den Hafen. Wenn der Jeff immer quer im Hafen von Monaco lag, das sah ja aus wie die MS Franziska im Verladehafen von Duisburg. Und da denkt man immer, die Superreichen hätten keine Probleme. Doch, haben die. Und das gönne ich denen. Was meint ihr denn, was da die Fetzen fliegen zwischen dem Jeff und seiner Lorraine Sanchez, seiner Frau? Hä? Wenn der mit der Yacht nicht direkt vorm Edelrestaurant einparken kann. Ja, und dann wird im Beiboot durch den halben Hafen gepaddelt. Ey, wie die Assis. Das Problem am Reichtum ist doch, dass der auf Dauer einsam macht. Ganz ehrlich, da sitze ich doch lieber mit zwei Kumpels und Carsten Oettinger am Baggersee. Ja, das Oettinger, wenn das gut gekühlt ist, kannst du das wunderbar trinken. Für 7,50 Euro die Kiste. Im Angebot. Ja, ja. Und da macht doch wirklich Spaß. Schnäppchen jagen. Und so macht's der Jeff Bezos doch auch. Von den Reichen kann man Sprachen lernen.
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0: Das Wetter
1: wird ein wohlig warmes Wochenende bis 24 Grad maximal. Morgen auch schön sonnig. Dazu Regen bleibt die Ausnahme. Sonntag dafür eine Ecke nasser. Heute Abend bleibt es trocken. Die Nacht wird dafür noch mal frischer. Da landen wir am Tiefpunkt so zwischen 8 und 3 Grad.
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1: Auch um die Zeit immer noch 4 Staus übrig. Die A1 Dortmund-Köln haben wir zwischen Borscheid und Kreuz Leverkusen 1 Kilometer 6 Minuten. A3 Oberhausen-Köln zwischen Kreuz Hilden und Dreieck-Langenfeld 3 Kilometer 10 Minuten plus. A45 Hagen-Dortmund zwischen Kreuz Dortmund-West und Dortmund-Hafen 1 Kilometer, auch da 10 Minuten. Und die A46 hinten raus Arnsberg-Neheim, Brilon zwischen Arnsberg-Ost und Enste 2 Kilometer, knappe 5 Minuten. Gute Fahrt.
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1: Sebastian Pulli hier nach dem Wochenende am Montag. Da starten die Eisheiligen. Heißt, es kann noch mal besonders frisch werden, gerade nachts auch mal frostig. Aber das vielleicht Schönste sind die Namen der Eisheiligen. Hier, die kalte Sophie. Klingt wie die Freundin von jedem. Und noch schöner, der Eisheilige Marmatus. Das wird der nächste trendige Köln-Ehrenfelder Kindername. Der Marmatus ist gerade mit dem Corbinian auf einer Hinterhof-Vernissage. Komm, wir machen warme Musik vor den Eisheiligen. Bisschen was Spanisches. Enrique Iglesias. Kommt gut durch die Nacht.

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0: wahnsinnig schön. Der warme Klang der Gitarren, die Cornells, 74, 75. Werfen wir einen kurzen Blick auf die Bundesliga.
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0: Ja, die Hessen ja schon gefährlich, ne? Vor allem Offenbacher und bitte nicht direkt in die Augen gucken. Beim Fußball ging's heute, die Frankfurter besiegt von Dortmund im Abendspiel mit 3:2 für den BVB am Ende. Auf die anderen Spiele gucken wir jetzt.
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2: Ja, neben dem Gerangel um die internationalen Startplätze geht es ja vor allem um die Frage, wer in der kommenden Spielzeit seinen Platz an die Schalke abgibt, die sich in Liga 1 ja dann erst einmal wieder neu vorstellen müssen.
3: I'm coming from Ruhrpott. Ruhrpott, you know Schalke?
4: Yeah.
3: Schalke, Schalke 04. Schalke! Schalke! Schalke! Schalke!
2: Heidenheim, St. Pauli und Wolfsburg sind aktuell die aussichtsreichsten Bewerber um einen der Abstiegsplätze. Die Kölner sind ja so gut wie sicher und haben an diesem Spieltag die Möglichkeit, den Gang in Liga 2 auch rechnerisch abzuwenden und gleichzeitig beim Gegner aus Heidenheim den Aufzugknopf für eine Abwärtsfahrt zu drücken.
5: Der Kampf um den Abstieg im Fußball. Aufstieg natürlich. Aufstieg, Aufwind.
2: Ja, und Gladbach hat den Klassenerhalt ja schon gefeiert. Das Spiel gegen Augsburg ist deswegen nur noch so eine Art, naja, Betriebsausflug mit Teilnahmepflicht.
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2: In Leverkusen reiben sie sich gerade verwundert die Augen, denn in der Tabelle stehen sie auf einmal auf Platz 4. Damit hätten sie den Startplatz für die Champions League sicher. Warum, wissen sie selbst nicht so richtig. Für die Vollendung dieses Fußballfiebertraums muss aber der direkte Konkurrent aus Stuttgart geschlagen werden.
7: Ich werde weiter dranbleiben und meinen Traum verwirklichen.
2: Tja, und da haben wir jetzt den Bayern-Salat.

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1: Ich bin Ursula Winkler. US-Präsident Trump hat nach eigenen Angaben Russland und die Ukraine von einer ab heute geltenden dreitägigen Waffenruhe überzeugt. Sie werde die Aussetzung aller Kampfhandlungen sowie den Austausch von 1000 Gefangenen jeder Seite umfassen, schrieb Trump auf seiner Plattform Truth Social. Er sei Kreml-Chef Putin und dem ukrainischen Präsidenten Zelensky sehr dankbar, dass sie zugestimmt hätten. Kiew und Moskau bestätigten die Vereinbarung. Die umstrittene Riester-Rente bekommt einen Nachfolger. Der Bundesrat hat neue Regeln für die staatlich geförderte private Altersvorsorge beschlossen. Ziel ist es, wieder mehr Menschen zum privaten Sparen für die Rente zu motivieren.
2: Neu ist vor allem, Sparer können künftig selbst entscheiden, wie viel Risiko sie eingehen wollen. Es gibt sichere Modelle mit vollständiger Garantie, aber auch Varianten mit weniger Absicherung und dafür höheren Renditechancen. Der Staat unterstützt das Ganze weiter mit Zuschüssen. Besonders Familien profitieren zusätzlich über Kinderzulagen. Auch Selbstständige können die staatlich geförderte Altersvorsorge nutzen. Hintergrund ist die Sorge, dass die gesetzliche Rente allein für viele Menschen später nicht mehr reichen wird. Zoe Tassovali, Nachrichtenredaktion.
1: Das US-Verteidigungsministerium hat damit begonnen, neue Akten zu UFOs zu veröffentlichen. Es sei die erste Veröffentlichung bisher geheimer Akten zu nicht identifizierten anomalen Phänomenen. Das teilte das Pentagon in Washington mit.
3: Auf der Pentagon-UFO-Webseite sind nun rund 160 Dateien über außerirdische Phänomene für jedermann zugänglich. Es gibt viele Schwarz-Weiß-Aufnahmen von unbekannten Flugobjekten, viele davon auch schon ziemlich alt.

0: Das amerikanische Volk solle sich selbst ein Bild davon machen, was man an nicht identifizierten Luftphänomenen, Flugobjekten und möglichem außerirdischen Leben über die Jahre gesammelt habe, erklärte Präsident Trump und wünschte viel Spaß dabei. Neben dem Pentagon sind auch die NASA, das FBI und verschiedene Geheimdienste an der UFO-Dokumentation beteiligt. Tina Eck, USA.
1: Zum Fußball. Borussia Dortmund hat sich am Abend vorzeitig die Vizemeisterschaft in der Bundesliga gesichert. Der BVB gewann zu Hause mit 3:2 gegen Eintracht Frankfurt. Die Hessen müssen nun um die Qualifikation für den Europacup fürchten.
2: Das Wetter.
3: Ihr kommt auf jeden Fall trocken durch diese Nacht, aber lauschig warm ist es nicht gerade. 3 bis 8 Grad nur. Hier und da kann es auch ein paar Wolkenfelder geben später. Morgen am Samstag da eine gute Portion Sonne. Ein paar Wolken sind auch dabei. Warm bei bis zu 24 Grad und auch der Sonntag frühlingshaft und angenehm.
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5: Hier die aktuelle Verkehrslage. A1 Dortmund-Münster zwischen Kreuz Dortmund-Unna und Unna. Dichter Verkehr, 10 Minuten Zeitverlust. Im weiteren Verlauf zwischen Burscheid und Kreuz Leeuwerkusen 2 Kilometer stockender Verkehr, 11 Minuten Verzögerung und zusätzlich auf der A45 Hagen-Dortmund zwischen Kreuz Dortmund-West und Dortmund-Hafen 1 Kilometer zähfließender Verkehr, 10 Minuten längere Fahrzeit. Wir wünschen allen unterwegs gute Fahrt.
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3: Kommt wunderbar durch diesen Freitagabend, lasst es krachen oder macht es euch einfach gemütlich. Morgen steht hoffentlich Ausschlafen bei euch an. Claudia Löhr ist mein Name. Hallo zusammen.

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0: Das ist neu bei uns im besten Mix. Harry Styles, American Girls. Ich darf vielleicht um diese Uhrzeit mal kurz ein bisschen aus dem Nähkästchen plaudern. Wir haben hier einen Drucker auf der Arbeit und jeden Morgen, wirklich jeden einzigen Morgen, zieht der, wenn du was drucken willst, erstmal ein Papier ein, zerknüttelt das total und schreit dann Papierstau. Es ist wirklich zum wahnsinnig werden. Die Kollegin Laura Pottig verzweifelt so allmählich und ich fürchte, es dauert nicht mehr lang, dann tut sie diesem Drucker etwas an.
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4: Ich werde es wie einen Unfall aussehen lassen, wobei brauche ich gar nicht. Falls das Ding morgen nicht mehr angeht, weil komplett zerstört, wird niemand hier an Vandalismus denken, sondern einfach nur denken, ach guck, da hat der Drucker wieder Weltschmerz. Ich verstehe das nicht. Ich meine, unsere Handys können inzwischen unseren kompletten Haushalt steuern, von der Temperatur im Bad bis hin zum Dunkelheitslevel im Schlafzimmer aus Kilometern Entfernung. Wir können Organe transplantieren. Gut, also jetzt nicht ich im Speziellen, ja? Was? Ach, das ist gar kein Herz, das ist eine Leber. Ja, ist doch super. Dann hat er jetzt zwei. Weiter im Text. Also die Welt hat schon medizinische Wunder vollbracht. Wir waren auf dem Mond, hinter dem Mond, wir waren im Weltall. Und mein Drucker so, nee, A5, A5 kann ich nicht drucken, weil, also heute fühle ich mich einfach mehr nach Dinner 4. Und außerdem ist meine Patrone schon fast leer. Und mit fast leer meine ich, sie ist eigentlich noch voll. Aber ich könnte ja mal so alle 5 Sekunden darauf hinweisen, dass ich eventuell in 20 Jahren keine Tinte mehr haben werde. Und außerdem sind deine Patronen eigentlich vom Originalhersteller. Sind deine Patronen eigentlich vom Originalhersteller? Hallo? Sind deine Patronen eigentlich vom Original? Halt den Rand, Mann! Ich sag's euch, so viele Dinge auf der Welt sind nur passiert, weil irgendein Drucker wieder gestreikt hat. Die Titanic zum Beispiel. In Wirklichkeit sind die Eiswarnungen nie angekommen, weil das Fach 2 im Drucker unten in der Mitte leer war. Die hängen da seitdem in einer Druckerwarteschlange. Alleine dieses Wort, Druckerwarteschlange, das sagt doch schon alles. So, ich muss gehen. Der Drucker sagt, er möchte gerne eine heiße Milch mit Honig haben und danach lackiere ich ihm noch die Füße. In Magenta! Ach nee, geht nicht, ist leer.
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0: Das Wetter.
1: Das ist eine klare, trockene Nacht. Hier und da kann es ein paar Nebelfelder geben. Es ist recht frisch bei 3 bis 8 Grad. Morgen dann freundlich mit viel Sonne und Temperaturen zwischen 21 und 24 Grad.
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2: A1 Dortmund-Köln zwischen Burscheid und Kreuz Leverkusen. 2 Kilometer Stau, 14 Minuten Zeitverlust. Wir wünschen allen unterwegs gute Fahrt.
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1: Hallo, hallo, schönen Freitag euch. Kommt gut durch, Claudia Löhr ist hier. Hi.

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0: Tate McRae und Greedy. Kommt gut durch diese Nacht. Nicht vergessen, ne? Sonntag ist ja Muttertag. Falls euch nichts für die Mami einfällt. Hier sind ein paar Inspirationen von unserem Hannes.
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2: Vergesst nicht den Muttertag, Freunde. Und falls euch nichts einfällt, was ihr auf die Karte schreiben könnt, hier ein paar Inspirationen. Mütter sind wie Knöpfe, sie halten alles zusammen. Oder Engel ohne Flügel nennt man Mutter. Wenn euch das zu cheesy ist, dann schreibt einfach sowas wie: Liebe Mama, ich habe erst begriffen, wie bedingungslos deine Liebe ist, als ich mir meinen Bruder mal genauer angesehen habe. Was Nettes halt. Aber mal im Ernst, ein Hoch auf alle Mütter, die haben Superkräfte. Jede Mutter kann doch aus dem Stand eine Truppe Navy Seals ausbilden und backt nebenbei noch einen Hefezopf, bevor sie zur Arbeit geht. Mütter können kein Multitasking, die haben es erfunden. Kranktage gibt's nicht. Und wir wissen, der Atem von Müttern kann Wunden heilen. Einmal pusten und alles wieder gut. Und immer dran denken, wir können alle dankbar sein, dass unsere Mütter die ganzen Gutscheine, die wir als Kind geschrieben haben, nie einlösen. Ich glaube, meine müsste bis an ihr Lebensende nie wieder selbst kochen oder die Bude aufräumen. Also danke, Mutti.
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1: Ich bin Ursula Winkler. In der Ukraine und in Russland läuft inzwischen die Zeit, in der eine von US-Präsident Trump vermittelte dreitägige Waffenruhe greifen soll. Dabei war nicht sofort klar, ob die Kampfhandlungen tatsächlich bereits eingestellt wurden. Trump hatte die Waffenruhe und einen Gefangenenaustausch unerwartet und sehr knapp vorher angekündigt. In Moskau ist heute die traditionelle Militärparade zum Tag des Sieges der Sowjetunion über Hitler-Deutschland geplant. Nach dem überraschenden Nein des Bundesrats zur geplanten steuerfreien Entlastungsprämie will die Bundesregierung jetzt nach Lösungen suchen. Sie hält weiter an dem Plan fest, Beschäftigte wegen der hohen Energiepreise zusätzlich zu entlasten.
2: Die Bundesregierung bedauert das Nein des Bundesrats und will jetzt zusammen mit den Ländern nach einer Lösung suchen. Vor allem die SPD hält aber weiter an der Prämie fest und sagt, die 1.000 Euro wären für Millionen Beschäftigte ein wichtiges Zeichen gewesen. Das sieht auch der Sozialverband Deutschland so. Gerade bei den aktuell hohen Alltagskosten wie Mobilität oder Energie hätte das vielen Menschen wirklich geholfen, heißt es. Ob und wann die Prämie am Ende jetzt kommt, wird sich erst noch zeigen. Zoe Tassovali, Nachrichtenredaktion.
1: Aus Protest gegen eine mögliche Rückkehr zur Wehrpflicht sind bundesweit Zehntausende Schülerinnen und Schüler auf die Straße gegangen. Unter dem Motto Schulstreik gegen die Wehrpflicht gab es in vielen Städten Demonstrationen. Die Bundeswehr hat derweil bereits erste Rekruten gewonnen, wie das Verteidigungsministerium mitteilte.
3: Seit Januar fragt die Bundeswehr 18-Jährige aktiv, ob sie Lust hätten auf einen Wehrdienst. Über 200.000 Briefe wurden schon verschickt. Junge Männer müssen antworten, Frauen können es freiwillig tun und das machen bislang nur sehr wenige. Die Quote liege bei nur rund 3%. Von den angeschriebenen Männern hätten etwa 86% den Fragebogen fristgerecht beantwortet. Diejenigen, die nicht reagieren, bekommen eine Erinnerung. Wer sich weiter nicht rührt, dem droht ein Bußgeld von 250 Euro. Thomas Bremser, Nachrichtenredaktion.
1: Zum Fußball. Borussia Dortmund hat sich am Abend vorzeitig die Vizemeisterschaft in der Bundesliga gesichert. Der BVB gewann zu Hause mit 3:2 gegen Eintracht Frankfurt. Die Hessen müssen um die Qualifikation für den Europa

0: abfürchten.
1: Das Wetter.
2: Frisch ist es. 3 bis 8 Grad haben wir es, aber es bleibt trocken. Ein paar Nebelfelder können hier und da mal durchziehen. Morgen dann ein richtig schöner Frühlingstag mit Sonne, ab und zu ein paar Quellwolken. Bis zu 24 Grad kriegen wir.
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3: A1 Dortmund-Münster zwischen Kreuz Dortmund-Unna und Kamener Kreuz. 1 Kilometer Stau, 6 Minuten Zeitverlust. Und im weiteren Verlauf zwischen Burscheid und Kreuz Leverkusen 2 Kilometer stockender Verkehr, 14 Minuten Verzögerung. Wir wünschen allen unterwegs gute Fahrt.
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2: Claudia Löß, ja hallo, die neue Single von Miles Smith habe ich gleich für euch. Hat er ja zusammengedengelt mit Niall Horan. Drive Safe heißt der Song, sehr, sehr schöne Nummer, finde ich. Aber jetzt erstmal dieser richtig coole 80er. Der macht ja wohl Bock. Taylor Dane, Tell It To My Heart. Kommt gut durch die Nacht, hallo zusammen.

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0: Susanne hat nämlich gestern gut zugehört und da ist richtig was runtergekommen im Geldregen.
1: 10.000 Euro.
2: Stopp. Das glaube ich gar nicht. Boah, meine Güte. Nee, das kann ich jetzt nicht fassen. Vielen, vielen Dank.
0: Ja, 10.000 Euro, das ist schon eine Hausnummer und das Timing ist halt auch perfekt.
2: Wir heiraten noch in diesem Jahr. Wir haben noch keinen festen Termin, wir haben noch gar nichts geplant, aber jetzt haben wir wenigstens das Geld dafür.
0: Glückwunsch, Susanne. 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

0: Das Wetter.
1: Ihr kommt auf jeden Fall trocken durch diese Nacht, aber lauschig warm ist es nicht gerade. 3 bis 8 Grad nur. Hier und da kann es auch ein paar Wolkenfelder geben später. Morgen am Samstag da eine gute Portion Sonne. Ein paar Wolken sind auch dabei. Warm bei bis zu 24 Grad und auch der Sonntag frühlingshaft und angenehm.
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2: Hier die aktuelle Verkehrslage. A1 Dortmund-Münster zwischen Kreuz Dortmund-Unna und Kamen-Zentrum. 1 Kilometer Stau, 15 Minuten Zeitverlust. Im weiteren Verlauf zwischen Burscheid und Kreuz Leverkusen 1 Kilometer stockender Verkehr. Zusätzlich auf der A30 Osnabrück-Bad Oeynhausen zwischen Bad Oeynhausen-Ost und Kreuz Bad Oeynhausen 2 Kilometer zähfließender Verkehr. Und darüber hinaus auf der A555 Köln-Bonn zwischen Köln-Godorf und Wesseling 1 Kilometer Stau. Wir wünschen allen unterwegs gute Fahrt.
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1: Claudia Löhr hier, hallo. BTS hat neue Musik am Start, die gibt's gleich. Swim heißt der Song und den hier kennt ihr. Hier ist Ray. Where is my husband?

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Das ist eine sehr schöne Geschichte. Stellt euch vor, ihr geht morgen früh zum Bäcker, ja, holt euch die Brötchen und habt das Gefühl, ihr steht einfach mitten in einer fetten Disco. In Frankreich kann euch das passieren. Da gibt es einen DJ, der heißt Dorian Gamon. Und der tritt nicht auf Hochzeiten oder in Clubs oder was auf. Nein, er legt in Bäckereien auf. Also mit schön mit orange getönter Blümchensonnenbrille und diesem typisch französisch-weiß-blau gestreiften Oberteil. Er selber nennt sich DJ Baguette und er sagt, ja, er will halt die kleinen Betriebe unterstützen und junge Menschen dazu animieren, in der Bäckerei ihr Brot zu kaufen. Gehört ja immerhin zur französischen Kultur. Ich liebe alles an der Geschichte.

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1: Ich bin Ursula Winkler. In der Ukraine und in Russland läuft inzwischen die Zeit, in der eine von US-Präsident Trump vermittelte dreitägige Waffenruhe greifen soll. Dabei war nicht sofort klar, ob die Kampfhandlungen tatsächlich bereits eingestellt wurden. Trump hatte die Waffenruhe und einen Gefangenenaustausch unerwartet und sehr knapp vorher angekündigt. In Moskau ist heute die traditionelle Militärparade zum Tag des Sieges der Sowjetunion über Hitler-Deutschland geplant. In der Pflegeversicherung droht in den kommenden 2 Jahren eine Finanzlücke von mehr als 22,5 Milliarden Euro. Das geht aus Äußerungen von Bundesgesundheitsministerin Wagen in der Rheinischen Post hervor. Bis Mitte des Monats will sie deshalb Vorschläge für eine Pflegereform vorlegen.
2: Dass die Menschen immer älter werden, ist nur ein Grund dafür, dass die Pflegekassen am Stock gehen. Hauptursache dürfte sein, dass vor fast 10 Jahren die Pflegestufen umgestellt worden sind. Leistungen gibt es seitdem häufiger und früher. Laut Ministerin Wagen hat sich die Zahl der Menschen, die als pflegebedürftig eingestuft werden, seitdem verdoppelt. Es werden auch Gruppen erfasst, von denen das damals niemand gedacht habe, etwa viele Kinder und Jugendliche mit ADHS. Um die Finanznot der Kassen zu lindern, werden vermutlich Leistungen gekürzt oder gestrichen. Thomas Bremser, Nachrichtenredaktion.
1: Der Bundesrat hat den Weg für Public Viewing Events während der anstehenden Fußball-Weltmeisterschaft freigemacht. Damit werden öffentliche Übertragungen von WM-Spielen auch nach 22 Uhr möglich.
3: Warme Sommernächte und gemeinsam Fußball schauen. Genau das dürfte bei der WM jetzt vielerorts möglich bleiben. Denn gerade bei diesem Turnier laufen viele Spiele mitten in der Nacht hier bei uns in Deutschland. Die Behörden vor Ort dürfen Public Viewings deshalb auch nach 22 Uhr erlauben, sollen dabei aber weiter auf den Lärmschutz achten. Heißt, Fußballstimmung ja, aber die Nachbarn sollen trotzdem nicht gestört werden. Die Vorrundenspiele der deutschen Mannschaft sind um 19 bzw. 22 Uhr. Zoe Tassovali, Nachrichtenredaktion.
1: Zum Fußball. Borussia Dortmund hat sich am Abend vorzeitig die Vizemeisterschaft in der Bundesliga gesichert. Der BVB gewann zu Hause mit 3:2 gegen Eintracht Frankfurt. Die Hessen müssen um die Qualifikation für den Europacup fürchten.
0: Das Wetter.
4: Das ist eine klare, trockene Nacht. Hier und da kann es ein paar Nebelfelder geben. Es ist recht frisch bei 3 bis 8 Grad. Morgen dann freundlich mit viel Sonne und Temperaturen zwischen 21 und 24 Grad.
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5: A1 Dortmund-Köln zwischen Burscheid und Kreuz Leverkusen. 1 Kilometer Stau. Und A555 Köln-Bonn zwischen Köln-Godorf und Wesseling. 1 Kilometer stockender Verkehr. Wir wünschen allen unterwegs gute Fahrt.